0: sei er nicht glücklich darüber. Allerdings sei es auch zu spät, die Teilnahme an dem heute beginnenden Manöver noch abzusagen. Die USA sind seit langem der wichtigste Verbündete Südkoreas. Dort sind fast 30.000 US-Soldaten stationiert. Bei der Leichtathletik-EM in Birmingham hat Weitspringerin Malaika Mihambo eine Medaille verpasst. Insgesamt gewannen deutsche Athletinnen und Athleten einmal Gold, zweimal Silber und einmal Bronze. Aus Birmingham, Irina Gneb.
1: Die Mihambo-Flugshow blieb aus und trotzdem war es ein glänzender Abend für die deutschen Leichtathleten. Über die 3000 Meter Hindernis wurde Frederik Rupert seiner Favoritenrolle gerecht und lief zu Gold. Neben dem Europarekordhalter überzeugte auch Kai Bebendorf, der Bronze gewann. Für eine große Überraschung sorgte Speerwerferin Julia Ulbricht, die Silber holte. Auch die Sprintstaffel wurde im Mixed Zweite. Auf der Ziellinie war nur das britische Team schneller als Schlussläuferin Gina Lückenkämper. Einziger Wermutstropfen, Weitspringerin Malaika Mihambo verpasste die Titelverteidigung deutlich. Die Olympiasiegerin von Tokio wurde Fünfte.
0: Das waren die Nachrichten. Das Wetter in Deutschland, im Südosten Schauer und Gewitter, sonst zunächst öfter trocken, bei 18 bis 11 Grad. Tagsüber unbeständig mit Schauern, vor allem im Südosten teils kräftige Gewitter, daneben auch freundliche Abschnitte, 18 Grad in Nordfriesland bis 28 Grad am Oberrhein. Und die weiteren Aussichten. Am Dienstag kommt von Westen her Regen, ansonsten ist es freundlicher. Die Höchstwerte erreichen maximal 16 bis 30 Grad. Und am Mittwoch gibt es im Norden und in der Mitte noch einige Wolken, auch kräftige Gewitter. Im Süden ist es dagegen heiter und die Maximalwerte liegen bei 19 bis 30 Grad. Es ist 2.03 Uhr.
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1: Um 3 Uhr mit Milat Kupay. Die Stadt Monschau an der Grenze zu Belgien hat bestätigt, dass die Evakuierung von 2 Straßenzügen eine reine Vorsichtsmaßnahme ist. Etwa 30 Menschen seien davon betroffen, um nicht durch den großflächigen Waldbrand im Nachbarland in Gefahr zu geraten. Aus Monschau, Sabine Rieck.
2: Direkt nach der Evakuierungsmeldung gingen Polizei und Feuerwehr von Tür zu Tür. Die Bewohner der Straßenzüge können in einer benachbarten Schule unterkommen. Die Feuerwehr in der Region ist in ständiger Bereitschaft und wässert aktuell die Waldgebiete auf deutscher Seite, damit sich der Brand im Hohen Venn nicht weiter ausdehnen kann. Im Pendelverkehr bringen Tanklastzüge Löschwasser zu dem Waldgebiet. Ob noch weitere Bewohner aus Monschau oder Umgebung ihre Häuser und Wohnungen verlassen müssen, ist derzeit noch nicht abzuschätzen.
1: US-Präsident Trump will die gemeinsamen Militärübungen mit Südkorea in Zukunft deutlich verringern. Auf seiner Online-Plattform schrieb Trump, die Manöver seien teuer und sendeten ein feindseliges Signal an Nordkorea. Angesichts seiner so wörtlich sehr guten Beziehung zu Machthaber Kim Jong-un sei er nicht glücklich darüber. Allerdings sei es auch zu spät, die Teilnahme an dem am heute beginnenden Manöver noch abzusagen. Die USA sind seit langem der wichtigste Verbündete Südkoreas. Dort sind fast 30.000 US-Soldaten stationiert. Unterdessen hat das Manöver nach Angaben aus Seoul planmäßig angefangen. Die Übungen verliefen planmäßig, erklärte ein Sprecher des südkoreanischen Verteidigungsministeriums vor Journalisten. Bei der Leichtathletik-EM in Birmingham hat Weitspringerin Malaika Mihambo eine Medaille verpasst. Insgesamt gewannen deutsche Athletinnen und Athleten einmal Gold, zweimal Silber und einmal Bronze. Aus Birmingham, Irina Gneb.
3: Die Mihambo-Flugshow blieb aus und trotzdem war es ein glänzender Abend für die deutschen Leichtathleten. Über die 3000 Meter Hindernis wurde Frederik Rupert seiner Favoritenrolle gerecht und lief zu Gold. Neben dem Europarekordhalter überzeugte auch Kai Bebendorf, der Bronze gewann. Für eine große Überraschung sorgte Speerwerferin Julia Ulbricht, die Silber holte. Auch die Sprintstaffel wurde im Mixed Zweite. Auf der Ziellinie war nur das britische Team schneller als Schlussläuferin Gina Lückenkämper. Einziger Wermutstropfen, Weitspringerin Malaika Mihambo verpasste die Titelverteidigung deutlich. Die Olympiasiegerin von Tokio wurde Fünfte.
1: Das waren die Nachrichten. Das Wetter in Deutschland. Tagsüber unbeständig mit Schauern, vor allem im Südosten teils kräftige Gewitter, daneben auch freundliche Abschnitte, 18 Grad in Nordfriesland bis 28 Grad am Oberrhein. Morgen von Westen her Regen, sonst freundlicher 16 bis 30 Grad. Die weiteren Aussichten, Mittwoch im Norden und in der Mitte unbeständig, im Süden heiter 19 bis 30 Grad, am Donnerstag wechselhaft bei 19 bis 28 Grad. Es ist 3.03 Uhr.
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1: Um 4 Uhr mit Milat Kupay. Wegen des Feuers im Naturschutzgebiet Hohes Venn mussten am späten Abend auch in Deutschland einige Menschen ihre Häuser verlassen. Einsatzkräfte begleiteten etwa 30 Bürger zweier Straßenzüge in Monschau an der deutsch-belgischen Grenze ins Freie. Grund für die Evakuierung war der Stadt zufolge zunächst vor allem die Rauchbelastung. Im Verlauf der Nacht rückten die Flammen aber auf ca. 300 Meter an die leeren Häuser heran. Das Feuer hat in Belgien bereits mehr als 3000 Hektar Fläche zerstört. Vor allem der ständig drehende Wind erschwert den Einsatzkräften den Kampf gegen die Flammen. Immer mehr Migranten und abgelehnte Asylbewerber verlassen offenbar freiwillig Deutschland. Laut den Funke-Zeitungen reisten in den ersten 6 Monaten des Jahres fast 9300 Menschen zurück in ihre Heimat. Aus der Nachrichtenredaktion Ulrike Ufer.
2: Dies sei im Rahmen von Rückkehrprogrammen geschehen, heißt es in den Berichten. Im ersten Halbjahr 2025 verließen demnach etwa 7300 Menschen Deutschland freiwillig, also fast 2000 weniger. Laut Bundesinnenministerium haben die Behörden zwischen Januar und Ende Juni fast 19.000 Personen abgeschoben. Einen Teil mit Zwang durch die Polizei, einen anderen Teil mit Anreizen und Förderung. Die Zeitungen berufen sich auf das Bundesamt für Migration und Flüchtlinge.
1: Mehrere Top-US-Gesandte wollen heute mit dem israelischen Ministerpräsidenten Netanyahu zusammentreffen, um über den Gaza-Friedensplan von Präsident Trump zu beraten. Bereits gestern waren die Abgesandten Kushner und Mladenov in Kairo mit Vermittlern aus Ägypten, Katar und der Türkei zusammengekommen, wie es aus Diplomatenkreisen verlautete. Netanyahu hatte Trumps jüngsten Entwurf für eine Friedenslösung als unannehmbar bezeichnet. Einem hochrangigen israelischen Regierungsvertreter zufolge ist Israel insbesondere besorgt über die Forderung Washingtons, gezielte Tötungen von Hamas-Mitgliedern einzustellen. Bei der Leichtathletik-EM in Birmingham hat der Deutsche Frederik Ruppert über 3000 Meter Hindernis Gold geholt. Es ist der erste große Titel für den 29-Jährigen. Bronze ging an seinen Teamkollegen Karl Bebendorf. Außerdem hat Speerwerferin Julia Ulbricht überraschend eine Silbermedaille gewonnen. Gold ging an die Kroatin Sara Kolak. Vorher hatte schon die deutsche Mixstaffel im Sprint über 4x100 Meter die Silbermedaille gewonnen. Das waren die Nachrichten. Das Wetter in Deutschland. Tagsüber unbeständig, mit Schauern, vor allem im Südosten teils kräftige Gewitter, daneben auch freundliche Abschnitte, 18 Grad in Nordfriesland bis 28 Grad am Oberrhein. Morgen von Westen her Regen, sonst freundlicher, 16 bis 30 Grad. Die weiteren Aussichten am Mittwoch im Norden und in der Mitte unbeständig bei 19 bis 30 Grad. Und die Zeit, es ist 4.03 Uhr.
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1: Um 5 Uhr mit Milat Kupay. Wegen des Feuers im Naturschutzgebiet Hohes Venn mussten am späten Abend auch in Deutschland einige Menschen ihre Häuser verlassen. Einsatzkräfte begleiteten etwa 30 Bürger zweier Straßenzüge in Monschau an der deutsch-belgischen Grenze ins Freie. Grund für die Evakuierung war der Stadt zufolge zunächst vor allem die Rauchbelastung. Im Verlauf der Nacht rückten die Flammen aber auf ca. 300 Meter an die leeren Häuser heran. Das Feuer hatte in Belgien bereits mehr als 3000 Hektar Fläche zerstört. Vor allem der ständig drehende Wind erschwert den Einsatzkräften den Kampf gegen die Flammen. Immer mehr Migranten und abgelehnte Asylbewerber verlassen offenbar freiwillig Deutschland. Laut den Funke-Zeitungen reisten in den ersten 6 Monaten des Jahres fast 9300 Menschen zurück in ihre Heimat. Aus der Nachrichtenredaktion Ulrike Ufer.
2: Dies sei im Rahmen von Rückkehrprogrammen geschehen, heißt es in den Berichten. Im ersten Halbjahr 2025 verließen demnach etwa 7300 Menschen Deutschland freiwillig, also fast 2000 weniger. Laut Bundesinnenministerium haben die Behörden zwischen Januar und Ende Juni fast 19.000 Personen abgeschoben. Einen Teil mit Zwang durch die Polizei, einen anderen Teil mit Anreizen und Förderung. Die Zeitungen berufen sich auf das Bundesamt für Migration und Flüchtlinge.
1: Mehrere Top-US-Gesandte wollen heute mit dem israelischen Ministerpräsidenten Netanyahu zusammentreffen, um über den Gaza-Friedensplan von Präsident Trump zu beraten. Bereits gestern waren die Abgesandten Kushner und Mladenov in Kairo mit Vermittlern aus Ägypten, Katar und der Türkei zusammengekommen, wie aus Diplomatenkreisen verlautete. Netanyahu hatte Trumps jüngsten Entwurf für eine Friedenslösung als unannehmbar bezeichnet. Einem hochrangigen israelischen Regierungsvertreter zufolge ist Israel insbesondere besorgt über die Forderung Washingtons, gezielte Tötungen von Hamas-Mitgliedern einzustellen. Bei der Leichtathletik-EM in Birmingham hat der Deutsche Frederik Ruppert über 3000 Meter Hindernis Gold geholt. Es ist der erste große Titel für den 29-Jährigen. Bronze ging an seinen Teamkollegen Karl Bebendorf. Außerdem hat Speerwerferin Julia Ulbricht überraschend eine Silbermedaille gewonnen. Gold ging an die Kroatin Sarah Kolak. Vorher hatte schon die deutsche Mixed-Staffel im Sprint über 4x100 Meter die Silbermedaille gewonnen. Das waren die Nachrichten. Das Wetter in Deutschland, tagsüber unbeständig mit Schauern, vor allem im Südosten teils kräftige Gewitter, daneben auch freundliche Abschnitte, 18 Grad in Nordfriesland bis 28 Grad am Oberrhein. Morgen von Westen her Regen, sonst freundlicher, 16 bis 30 Grad. Und am Mittwoch unbeständig bei 19 bis 30 Grad. Es ist 5.03 Uhr.
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1: Sechs Uhr, die Nachrichten des Bayerischen Rundfunks mit Anne-Madeleine Gallert. Die Übersicht. Wegen Waldbrand in Belgien sind erneut Häuser in der Eifel evakuiert worden. Verbände fordern Maßnahmen für den Klimaschutz. Bei der Leichtathletik-EM holt das deutsche Team weitere Medaillen. Das Wetter: Wolken südlich der Donau, Schauer und Gewitter bei 18 bis 27 Grad. Monschau. In der Eifel haben am Abend erneut Menschen ihre Häuser wegen Waldbränden verlassen müssen. Das riesige Feuer im grenznahen belgischen Naturschutzgebiet Hohes Venn war immer näher gerückt. Nach Angaben eines Feuerwehrsprechers in Monschau in Nordrhein-Westfalen standen die Flammen etwa 300 Meter vor den betroffenen Gebäuden. Die Häuser in Rützhof und Geisberg mit rund 30 Bewohnern waren am späten Abend evakuiert worden. Im nahegelegenen Belgien stehen mehr als 2700 Hektar in Flammen. Heute früh teilten Einsatzkräfte mit, dass sich die Lage etwas stabilisiert habe. Die Region hatte zur Unterstützung deutsche Einsatzkräfte angefordert. Die Städteregion Aachen teilte am späten Abend mit, dass die Hilfe bereits angelaufen sei. Auch im Saarland waren 400 Einsatzkräfte gegen einen Waldbrand im Einsatz. Im Landkreis Neunkirchen wüten Feuer auf rund 6 Hektar Fläche. Berlin. Umweltschutzverbände fordern von der Bundesregierung mehr Maßnahmen zum Schutz vor Hitze. Die Geschäftsführerin der Deutschen Umwelthilfe Metz sagte dem Redaktionsnetzwerk Deutschland, der Extremsommer zeige, dass Deutschland nicht gewappnet sei für die Hitze, die das Land immer häufiger durch die Klimakrise treffe. Nach ihren Worten ist es überfällig, Klimaschutz als Gemeinschaftsaufgabe im Grundgesetz zu verankern. Ähnlich äußert sich der Bund für Umwelt- und Naturschutz. Klimachefin Löffel-Sendt erklärte, das Kabinett müsse ein Vorsorgepaket vereinbaren. Einige SPD-geführte Bundesministerien hatten zuletzt gefordert, Klimaanpassung als Gemeinschaftsaufgabe ins Grundgesetz zu schreiben. Berlin. Bundesfinanzminister Klingbeil will Start-ups in Deutschland mit besseren steuerlichen Bedingungen unterstützen. Klingbeil sagte dem Redaktionsnetzwerk Deutschland, die Bundesregierung werde so dafür sorgen, dass deutlich mehr privates Kapital in junge, innovative Unternehmen fließt. Hintergrund ist demnach, dass junge Unternehmen in Deutschland oft am Kapital für den nächsten Wachstumsschritt scheitern. Der SPD-Politiker will sich dem Bericht zufolge heute in Berlin beim sogenannten Branchendialog Ost mit Gründern zusammensetzen, um mehr über ihre speziellen Bedürfnisse zu erfahren. Kinshasa. Der aktuelle Ebola-Ausbruch in der Demokratischen Republik Kongo ist der tödlichste in der Geschichte des Landes. Bislang seien mehr als 2300 Menschen an dem Virus gestorben, teilte das Nationale Gesundheitsinstitut mit. Damit übersteigt die Zahl der Todesopfer jene der Epidemie der Jahre 2018 bis 2020. Die Zahl der bestätigten Infektionen stieg den Angaben zufolge auf fast 5000. Ausgelöst wurde die Epidemie durch einen Stamm des Virus, für den es keine zugelassenen Impfstoffe oder Medikamente gibt. München. Die Münchner Verkehrsgesellschaft testet ab heute für 2 Wochen den Einsatz kleinerer Busse. Im Linienbetrieb werden nach eigenen Angaben 2 elektrische MIDI-Busse fahren. Die sind maximal 10 Meter lang und haben Platz für bis zu 60 Fahrgäste. Der Stadtrat hat kürzlich aus finanziellen Gründen ein sogenanntes Anpassungsprogramm für die MVG beschlossen. Mit dem neuen Fahrplan ab 13. Dezember sollen unter anderem Einsparungen beim Busnetz umgesetzt werden. Zum Sport. Die deutschen Athleten haben am letzten Wettkampftag der Leichtathletik-EM in Birmingham weitere Medaillen geholt. Gold gab es für Frederik Ruppert. Er feierte den größten Sieg seiner Karriere und gewann im 3000-Meter-Hindernislauf. Bronze ging an Karl Bebendorf. Außerdem holte Julia Ulbricht am Abend Silber im Speerwurf. Silber ging auch an die Mixed-Staffel über 4x100 Meter. Schon am Vormittag hatte der Marathonläufer Amanal Petros Gold geholt. Mit 6x Gold, 10x Silber und 5x Bronze war es für Deutschland die beste EM-Bilanz seit 1998. Das Wetter in Bayern. Heute wechselnd bis stark bewölkt mit wenig Sonne, vor allem im Süden Zeit und gebietsweise Schauer und Gewitter. Im Laufe des Nachmittags kann es auflockern, maximal 18 bis 27 Grad. Dazu weht ein böiger Wind. Auch morgen mehr Wolken als Sonne und verbreitet Regen. Am Mittwoch in Alpennähe zeitweise Sonne, sonst viele Wolken und etwas Regen. Höchstwerte 17 bis 29 Grad. Es ist 6.05 Uhr. Die Verkehrsmeldungen: A3 Passau Richtung Nürnberg zwischen Garham-Vilshofen und Iggensbach, ein Unfall. Der Verkehr wird über den Standstreifen vorbeigeleitet. Und die A7 Fulda Richtung Würzburg zwischen Bad Brückenau, Volkers und Wildflecken, ein Unfall. Soweit der Service.
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1: Die Nachrichten des Bayerischen Rundfunks mit Anne-Madeleine Gallert. Die Übersicht. Belgischer Waldbrand sorgt für Evakuierungen in der Eifel. SPD fordert mehr Hitzeschutz in Bayerns Krankenhäusern. Frederik Ruppert holt Gold im 3000 Meter Hindernislauf. Das Wetter, Wolken südlich der Donau, Schauer und Gewitter bei 18 bis 27 Grad. Monschau. In der Eifel haben am Abend erneut Menschen ihre Häuser wegen Waldbränden verlassen müssen. Das riesige Feuer im grenznahen belgischen Naturschutzgebiet Hohes Venn war immer näher gerückt. Nach Angaben eines Feuerwehrsprechers in Monschau in Nordrhein-Westfalen standen die Flammen etwa 300 Meter vor den betroffenen Gebäuden. Die Häuser in Rützhof und Geisberg mit rund 30 Bewohnern waren am späten Abend evakuiert worden. Im nahegelegenen Belgien stehen mehr als 2700 Hektar in Flammen. Heute früh teilten Einsatzkräfte mit, dass sich die Lage etwas stabilisiert habe. Die Region hatte zur Unterstützung deutsche Einsatzkräfte angefordert. Die Städteregion Aachen teilte am späten Abend mit, dass die Hilfe bereits angelaufen sei. Auch im Saarland waren 400 Einsatzkräfte gegen einen Waldbrand im Einsatz. Im Landkreis Neunkirchen wüten Feuer auf rund 6 Hektar Fläche. München. Bayerns SPD-Chefin Endres hat mehr Hitzeschutz in den Krankenhäusern gefordert. Sie sprach sich für ein Sofortprogramm für Kliniken, Alten- und Pflegeheime im Freistaat aus. Endres sagte, wer im Krankenhaus liege oder pflegebedürftig sei, könne der Hitze nicht einfach ausweichen. Bayern erhält nach ihren Worten durch das sogenannte Länder- und Kommunalentlastungsgesetz des Bundes in den kommenden Jahren knapp 1 Milliarde Euro. Dieses Geld müsse in den Schutz besonders gefährdeter Menschen fließen, so Endres. Die SPD-Minister in der Bundesregierung hatten bereits ein Sofortprogramm für ganz Deutschland zum Hitzeschutz vorgeschlagen. Unter anderem soll es eine Grundgesetzänderung geben, durch die der Klima- und Hitzeschutz besser gefördert werden kann. Umweltverbände unterstützen den Vorstoß. Brüssel. Die EU will die Sanktionen gegen Russland deutlich ausweiten. Das hat die Außenbeauftragte Kallas in der Zeitung Welt angekündigt. Im Herbst will sie demnach die weitreichendste Sanktionsliste seit Beginn des Krieges vorlegen. Sollte diese beschlossen werden, wird sich die Zahl der betroffenen russischen Personen, Unternehmen und Organisationen laut Kallas um ein Drittel erhöhen. Die Strafmaßnahmen richten sich derzeit gegen fast 3000 Menschen und Einrichtungen. Kallas äußerte die Hoffnung, dass die USA und Europa im Hinblick auf die Sanktionen wieder näher zusammenrücken. Russland warf sie systematischen Terror vor. Die Armee richtet die Raketen zunehmend gegen ukrainische Zivilisten und Infrastruktur. Los Angeles. Die US-Schauspielerin Hayden Panettiere ist im Alter von 36 Jahren gestorben. Das hat ihr Vater dem Sender ABC News mitgeteilt. Eine Todesursache ist nicht bekannt. Panettiere hatte offen über ihre Probleme mit Alkoholabhängigkeit und Depressionen gesprochen. Sie hatte das Sorgerecht für ihre Tochter ihrem früheren Partner, dem Ex-Box-Weltmeister Wladimir Klitschko, überlassen. Ihre Rolle als Cheerleaderin mit übernatürlichen Kräften in der Serie Heroes machte sie berühmt. Später spielte sie in Gegen jede Regel, Scream und Nashville. Zum Sport. Zum Abschluss der Leichtathletik-EM in Birmingham hat Frederik Ruppert Gold im 3000 Meter Hindernislauf gewonnen. Karl Bebendorf holte Bronze. Silber gab es für Speerwerferin Julia Ulbricht und die Mixed-Staffel über 4x100 Meter. Mit insgesamt 21 Medaillen war es für Deutschland die beste EM-Bilanz seit 1998. Bei der Schwimm-EM in Paris hat Lukas Mertens Bronze über 400 Meter Freistil gewonnen. Über dieselbe Strecke holten Isabel Gose Silber und Maya Werner Bronze. Das Wetter in Bayern. Heute wechselnd bis stark bewölkt mit wenig Sonne. Vor allem im Süden Zeit und gebietsweise Schauer und Gewitter. Im Laufe des Nachmittags kann es auflockern. Maximal 18 bis 27 Grad. Dazu weht ein böiger Wind. Auch morgen mehr Wolken als Sonne und verbreitet Regen. Am Mittwoch in Alpennähe zeitweise Sonne, sonst viele Wolken und etwas Regen. Höchstwerte 17 bis 29 Grad. Es ist 7:05 Uhr. Und unsere Verkehrsredaktion meldet normalen Verkehr auf den Fernstraßen in Bayern. Soweit der Service.
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1: Acht Uhr, die Nachrichten des Bayerischen Rundfunks mit Anne-Madeleine Gallert. Die Übersicht. Feuerwehr kämpft weiter gegen Waldbrand im deutsch-belgischen Grenzgebiet. Trump will gemeinsame Manöver mit Südkorea reduzieren. Frederik Ruppert holt Gold im 3000 Meter Hindernislauf. Das Wetter, Wolken südlich der Donau, Schauer und Gewitter bei 18 bis 27 Grad. Monschau. Bei dem Feuer im belgischen Naturschutzgebiet Hohes Venn gibt es Hoffnung auf Entspannung. Leichter Regen und Windstille erleichtern die Arbeit der Einsatzkräfte. Das Feuer rückt im Moment nicht weiter auf Häuser auf deutschem Gebiet vor. Derzeit stehen die Flammen etwa 300 Meter entfernt. Vorsorglich wurden Wiesen und Böschungen mit Wasser getränkt. Am späten Abend waren rund 30 Bewohner zweier Straßenzüge in Ortsteilen von Monschau zunächst per App gewarnt und anschließend in Sicherheit gebracht worden. Seit Tagesanbruch ist auf der belgischen Seite die Brandbekämpfung wieder angelaufen. Dort stehen inzwischen mehr als 2700 Hektar Fläche in Flammen. Die Behörden haben daher auch deutsche Einsatzkräfte zur Unterstützung angefordert, auch die Bundeswehr hilft. Das Feuer ist auch deshalb so schwer zu löschen, weil es Teile des Torfmoores erfasst hat. Berlin. Umweltschutzverbände fordern von der Bundesregierung mehr Maßnahmen zum Schutz vor Hitze. Die Geschäftsführerin der deutschen Umwelthilfe Metz sagte dem Redaktionsnetzwerk Deutschland, der Extremsommer zeige, dass Deutschland nicht gewappnet sei für die Hitze, die das Land immer häufiger durch die Klimakrise treffe. Nach ihren Worten ist es überfällig, Klimaschutz als Gemeinschaftsaufgabe im Grundgesetz zu verankern. Ähnlich äußert sich der Bund für Umwelt- und Naturschutz. Klimachefin Löffelsendt erklärte, das Kabinett müsse ein Vorsorgepaket vereinbaren. Einige SPD-geführte Bundesministerien hatten zuletzt gefordert, Klimaanpassung als Gemeinschaftsaufgabe ins Grundgesetz zu schreiben. Berlin. Deutlich mehr Migranten und abgelehnte Asylbewerber verlassen offenbar freiwillig Deutschland. Laut den Funke-Zeitungen reisten in den ersten 6 Monaten des Jahres fast 9.300 Menschen im Rahmen von Rückkehrprogrammen zurück in ihre Heimat. Die Zeitungen berufen sich auf das zuständige Bundesamt. Im ersten Halbjahr 2025 verließen demnach rund 7.300 Menschen Deutschland freiwillig. Laut Bundesinnenministerium haben die Behörden zwischen Januar und Ende Juni fast 19.000 Personen abgeschoben. Washington. US-Präsident Trump will in Zukunft die gemeinsamen Militärübungen mit Südkorea zurückfahren. Zur Begründung gab er in den sozialen Medien an, Südkorea habe sich geweigert, zur nuklearen Abrüstung des Iran beizutragen. Die Manöver seien kostspielig und ein feindseliges Signal an Nordkorea. Das Land habe sich während seiner Amtszeit im Weißen Haus nicht bedrohlich verhalten. Gleichzeitig verwies er auf seine guten Beziehungen zu Machthaber Kim Jong-un. Beobachter sehen Trumps Ankündigung als Affront gegen den engen Verbündeten Südkorea, der ähnlich wie NATO-Partner in Europa auf den militärischen Schutz durch die USA zählt. Das Manöver hat inzwischen begonnen. Kildare. In Irland sind bei einem schweren Verkehrsunfall 5 Teenager ums Leben gekommen. Nach Angaben der Polizei wurden 3 Frauen und ein Kind schwer verletzt. Demnach krachten 2 Fahrzeuge auf einer Autobahn frontal ineinander. Bilder vom Unfallort zeigen die komplett zerstörten Wagen. Eines der beteiligten Autos war in falscher Fahrtrichtung unterwegs, als sich der Unfall ereignete. Irlands Polizeichef brachte den Unfall mit sozialen Medien in Verbindung. Das Fahren auf der falschen Seite sei umso empörender, weil es in manchen Fällen um Likes gehe. Zum Sport. Die deutschen Athleten haben am letzten Wettkampftag der Leichtathletik-EM in Birmingham weitere Medaillen geholt. Gold gab es für Frederik Ruppert, er feierte den größten Sieg seiner Karriere und gewann im 3000 Meter Hindernislauf. Bronze ging an Karl Bebendorf, außerdem holte Julia Ulbricht am Abend Silber im Speerwurf. Silber ging auch an die Mixed-Staffel über 4x100 Meter. Das Wetter in Bayern. Heute wechselnd bis stark bewölkt mit wenig Sonne, vor allem im Süden Zeit und gebietsweise Schauer und Gewitter. Im Laufe des Nachmittags kann es auflockern, maximal 18 bis 27 Grad. Dazu weht ein böiger Wind. Auch morgen mehr Wolken als Sonne und verbreitet Regen. Am Mittwoch in Alpennähe zeitweise Sonne, sonst viele Wolken und etwas Regen, Höchstwerte 17 bis 29 Grad. Es ist 8.05 Uhr. Die Verkehrsmeldungen. A96 München Richtung Lindau zwischen Blumenau und dem Tunnel Gräfelfing brennt ein Fahrzeug. Bitte bilden Sie eine Rettungsgasse zwischen der ganz linken Spur und der Spur daneben und halten Sie diese offen. Soweit der Service.
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1: Neun Uhr, die Nachrichten des Bayerischen Rundfunks mit Anne-Madeleine Gallert. Die Übersicht. Bundeswehr beteiligt sich an Waldbrandbekämpfung in Belgien. SPD will besseren Hitzeschutz in Bayerns Krankenhäusern. Weniger junge Menschen in Deutschland haben Job oder Ausbildung. Das Wetter, Wolken südlich der Donau, Schauer und Gewitter bei 18 bis 27 Grad. Berlin. Die Bundeswehr beteiligt sich aus der Luft an der Bekämpfung des Waldbrandes in Belgien. Dazu werden laut Verteidigungsministerium zwei Hubschrauber mit Löschwasserbehältern bereitgestellt. Der Einsatz ist zunächst auf 7 Tage angelegt. Das Feuer im Naturschutzgebiet Hohes Venn direkt an der Grenze zu Deutschland ist der größte in der belgischen Geschichte. Auf deutscher Seite ist gerade Entspannung in Sicht. Die Flammen rücken im Moment nicht weiter auf die Stadt Monschau vor. Vorsorglich wurden Wiesen und Böschungen in der Nähe mit Wasser getränkt und einige Häuser von 2 Ortsteilen evakuiert. Derzeit stehen die Flammen etwa 300 Meter entfernt. Regenfälle und Windstille erleichtern die Arbeit der Einsatzkräfte. München. Bayerns SPD-Chefin Endres hat angesichts der Hitze ein Sofortprogramm für Kliniken, Alten- und Pflegeheime im Freistaat gefordert. Endres sagte, wer im Krankenhaus liege oder pflegebedürftig sei, könne der Hitze nicht einfach ausweichen. Bayern erhält nach ihren Worten durch das sogenannte Länder- und Kommunalentlastungsgesetz des Bundes in den kommenden Jahren knapp 1 Milliarde Euro. Das Geld müsse in den Schutz besonders gefährdeter Menschen fließen, so Endres. Die SPD-Minister in der Bundesregierung hatten bereits ein Sofortprogramm für ganz Deutschland vorgeschlagen. Nach ihren Vorstellungen soll der Klima- und Hitzeschutz im Grundgesetz verankert werden. Berlin. Fachleute warnen Bundesgesundheitsminister Linnemann vor seiner Idee, kleine Krankenkassen zusammenzuschließen. Das berichtet die Süddeutsche Zeitung. Linnemann hatte in seiner alten Rolle als CDU-Generalsekretär im April gefordert, Krankenkassen mit weniger als 1 Million Versicherten zu Fusionen zu zwingen. Dem Zeitungsbericht zufolge halten mehrere Ökonomen diesen Vorschlag für nicht zielführend. Fusionen lösten die Finanzprobleme der gesetzlichen Krankenversicherung nicht und würden nur Verwirrung stiften, so die Experten. Wiesbaden. In Deutschland ist etwa jeder 10. junge Mensch zwischen 20 und 24 Jahren weder in einer Ausbildung noch in einer Beschäftigung. Nach Angaben des Statistischen Bundesamtes ist der Anteil in den vergangenen Jahren gestiegen. So waren es vor 4 Jahren noch 8,8%. Junge Frauen trifft es demnach häufiger als Männer. Trotzdem ist die Quote in Deutschland im europäischen Vergleich niedrig. Im EU-Durchschnitt lag der Anteil der jungen Menschen, die weder arbeiten noch lernen, bei fast 13%. München. Die Münchner Verkehrsgesellschaft testet ab heute für 2 Wochen den Einsatz kleinerer Busse. Im Linienbetrieb werden nach eigenen Angaben 2 elektrische MIDI-Busse fahren. Die sind maximal 10 Meter lang und haben Platz für bis zu 60 Fahrgäste. Der Stadtrat hat kürzlich aus finanziellen Gründen ein sogenanntes Anpassungsprogramm für die MVG beschlossen. Mit dem neuen Fahrplan ab 13. Dezember sollen unter anderem Einsparungen beim Busnetz umgesetzt werden. Zum Sport. Zum Abschluss der Leichtathletik-EM in Birmingham hat Frederik Ruppert Gold im 3000 Meter Hindernislauf gewonnen. Karl Bebendorf holte Bronze. Silber gab es für Speerwerferin Julia Ulbricht und die Mixed-Staffel über 4x100 Meter. Mit insgesamt 21 Medaillen war es für Deutschland die beste EM-Bilanz seit 1998. Bei der Schwimm-EM in Paris hat Lukas Mertens Bronze über 400 Meter Freistil gewonnen. Über dieselbe Strecke holten Isabel Gose Silber und Maja Werner Bronze. Das Wetter in Bayern. Heute wechselnd bis stark bewölkt mit wenig Sonne, vor allem im Süden zeit- und gebietsweise Schauer und Gewitter. Im Laufe des Nachmittags kann es auflockern, maximal 18 bis 27 Grad. Dazu weht ein böiger Wind. Auch morgen mehr Wolken als Sonne und verbreitet Regen. Am Mittwoch in Alpennähe zeitweise Sonne, sonst viele Wolken und etwas Regen. Höchstwerte 17 bis 29 Grad. Es ist gleich 9.05 Uhr. Und unsere Verkehrsredaktion meldet normalen Verkehr auf den Fernstraßen in Bayern. Soweit der Service.
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1: Zehn Uhr, die Nachrichten des Bayerischen Rundfunks mit Anne-Madeleine Gallert. Die Übersicht. Eifel hofft angesichts der Waldbrände auf Entspannung durch Regen. Verbände fordern mehr Hitzeschutz in Deutschland. US-Schauspielerin Hayden Panettiere ist tot. Das Wetter, Wolken südlich der Donau, Schauer und Gewitter bei 18 bis 27 Grad. Monschau. Beim Brand im belgischen Naturschutzgebiet Hohes Venn zeichnet sich Entspannung ab. Regen und Windstille erleichtern die Löscharbeiten. Die Bundeswehr hat zur Unterstützung zwei Löschhubschrauber nach Belgien geschickt. Gestern Abend waren zwei Straßenzüge in Monschau wegen starker Rauchentwicklung evakuiert worden. Für die Bewohner der Häuser wurde eine Betreuungsstelle in einer Schule eingerichtet. In Deutschland hat sich in der Nacht ein Waldbrand bei Schramberg im Schwarzwald deutlich ausgebreitet. Nach Angaben der Feuerwehr lässt sich das Feuer in einem steilen Waldstück nur schwer löschen. Die Einsatzkräfte konnten aber an einer Stelle eine sogenannte statische Flanke einrichten, ab der sich das Feuer nicht mehr weiter bewegt. Unter Kontrolle ist hingegen das Feuer im saarländischen Illingen. Die Feuerwehr bekämpft aber weiter bestehende Glutnester. Berlin. Mehrere Umweltverbände fordern einen besseren Schutz vor Hitze, Niedrigwasser und Dürre. Die Geschäftsführerin der Deutschen Umwelthilfe Metz sagte dem Redaktionsnetzwerk Deutschland, Städte und Gemeinden seien nicht gewappnet für die Hitze. Greenpeace betonte, angesichts von 12.000 Hitzetoten gehöre die Klimakrise ins Zentrum der Kabinettsklausur. Auch der Bund für Umwelt- und Naturschutz forderte die Regierung dazu auf, einen besseren Schutz sicherzustellen. Die Bundesminister der SPD hatten am Wochenende einen Aktionsplan zum Hitzeschutz vorgelegt. Demnach sollte der Bund mehr Kompetenzen erhalten. Brüssel. Die EU will die Sanktionen gegen Russland deutlich ausweiten. Das hat die Außenbeauftragte Kallas in der Zeitung Welt angekündigt. Im Herbst will sie demnach die weitreichendste Sanktionsliste seit Beginn des Krieges vorlegen. Sollte diese beschlossen werden, wird sich die Zahl der betroffenen russischen Personen, Unternehmen und Organisationen laut Kallas um ein Drittel erhöhen. Die Strafmaßnahmen richten sich derzeit gegen fast 3.000 Menschen und Einrichtungen. Kallas äußerte die Hoffnung, dass die USA und Europa im Hinblick auf die Sanktionen wieder näher zusammenrücken. Russland warf sie systematischen Terror vor. Die Armee richte die Raketen zunehmend gegen ukrainische Zivilisten und Infrastruktur. Wiesbaden. Die Menschen in Deutschland verreisen offenbar immer häufiger im Inland. Laut Berechnungen des Statistischen Bundesamts ist die Zahl der innerdeutschen Reisen im vergangenen Jahr um 3,9% gestiegen auf 169 Millionen. Die Trips ins Ausland sind um 8,3% deutlich gesunken. Beliebtestes Ziel war Italien, vor Österreich, Spanien, Frankreich und den Niederlanden. Bei den Geschäftsreisen gingen die Zahlen 2025 wieder deutlich nach oben. Los Angeles. Die US-Schauspielerin Hayden Panettiere ist im Alter von 36 Jahren gestorben. Das hat ihr Vater dem Sender ABC News mitgeteilt. Eine Todesursache ist nicht bekannt. Panettiere hatte offen über ihre Probleme mit Alkoholabhängigkeit und Depressionen gesprochen. Sie hatte das Sorgerecht für ihre Tochter ihrem früheren Partner, dem Ex-Boxweltmeister Wladimir Klitschko, überlassen. Ihre Rolle als Cheerleaderin mit übernatürlichen Kräften in der Serie Heroes machte sie berühmt. Später spielte sie in Gegen jede Regel, Scream und Nashville. Das Wetter in Bayern. Heute wechselnd bis stark bewölkt mit wenig Sonne. Südlich der Donau kann es Schauer und Gewitter geben. Im Laufe des Nachmittags lockert es auf. Maximal 18 bis 27 Grad. Böiger Wind. In der Nacht Tiefstemperaturen bei 16 bis 8 Grad. Morgen mehr Wolken als Sonne und Regen. Am Mittwoch in Alpennähe Sonne, sonst Wolken und Regen. Höchstwerte 17 bis 29 Grad. Es ist 10.04 Uhr. Und unsere Verkehrsredaktion meldet normalen Verkehr auf den Fernstraßen in Bayern. Soweit der Service.
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2: Habe die Ehre, heute mit Tom Viehweg. An diesem Vormittag geht es bei uns heute um Erste Hilfe für die Seele. Schön, dass Sie dabei sind. Beim St. Patrick's Day, bei der Parade am Sonntag, ist eine 62-jährige Frau, Sie haben es vielleicht in den Nachrichten gehört, zusammengebrochen und musste nach einem Herzstillstand reanimiert werden vor den Augen ihres Ehemanns. Oder ein schwerer Unfall auf der A3 mit zwei toten Menschen und mehreren Schwerverletzten, darunter auch Kinder. Oder ein Amoklauf wie in Leutershausen vor einigen Jahren oder an einer Schule in Ansbach damals. Oder ganz aktuell der Messerangriff mit zwei Toten auf eine Kindergartengruppe durch einen Einzeltäter mitten in Aschaffenburg im Januar dieses Jahres. Oft genug geraten Polizistinnen und Polizisten bei ihren Einsätzen in solche und ähnliche Situationen, die im wahrsten Sinne des Wortes nicht leicht zu verdauen sind. So erleben sie beispielsweise Aggression, sie sehen schreckliche Bilder bei Unfällen oder sind mit Opfern von Gewalt und Terror konfrontiert. Sie meistern darüber hinaus einen nicht immer einfachen Alltag, erleben körperliche oder auch psychische Grenzerfahrungen im Dienst und oft genug brauchen die Freunde und Helfer Selbsthilfe. Reden hilft dann zum Beispiel mit der Theologin Dr. Regina Postner. Sie ist Polizeiseelsorgerin für Nordbayern und sie hat für die Beamtinnen und Beamten immer ein offenes Ohr und nicht selten einen guten Rat. Bei Habe die Ehre, unserem Ratsch am Vormittag, gibt uns heute Dr. Regina Postner Einblicke in ihre Arbeit in der Polizeiseelsorge. Ich freue mich auf Sie und auf Sie auch. Schön, dass Sie zuhören am Mittwochvormittag auf BR Heimat. Und weil wir heute eine Regina zu Gast haben, begrüßen wir Sie auch musikalisch mit der Niederndorfer Seitenmusik und der Regina Mazurka.

0: Habe die Ehre auf BR Heimat. Tom Viehweg grüßt Sie aus dem BR-Studio Nürnberg. Wenn Polizistinnen und Polizisten bei Unfällen schreckliche Szenen sehen oder bei Mord und Totschlag oder auch Terroranschlägen mit Gewalttätern, aber auch mit den Opfern von Gewalt, menschlicher Grausamkeit, aber auch Schmerz, Leid und nicht selten auch Tod konfrontiert werden, dann kann es sein, dass auch Sie Hilfe brauchen und sind heutzutage zum Glück nicht allein gelassen. In unserem Ratsch am Vormittag gibt uns heute die Polizeiseelsorgerin Dr. Regina Postner Einblicke in ihre Arbeit. Frau Dr. Postner, habe die Ehre.
1: Seien Sie gegrüßt, habe die Ehre.
0: Freut mich sehr, dass Sie heute da sind, denn vor wenigen Tagen hätten wir noch nicht an Sie rankommen dürfen, gar nicht. Da waren Sie schön abgeschirmt in einem Kloster in Münster-Schwarzach, nämlich bei den Benediktinern. Was haben Sie da gemacht?
1: Ja, wir machen das immer in der Fastenzeit, wo wir Polizeibedienstete einladen, zur Ruhe zu kommen. Kurz gesagt, wo der Mund schweigt, spricht das Herz, wo dann wirklich die Sachen, die ihnen auf dem Herzen liegen, sei es beruflich, sei es privat, zu Wort kommen können. Das ist mal der große Rahmen. Wir haben Themen dieses Jahr gehabt, die Ordensgründer, Bernhard von Clairvaux, Benedikt natürlich, Franziskus, Don Bosco, wo wir verschiedene Impulse setzen, die die Beteiligten, die Polizeibediensteten dann mitnehmen können. Aber natürlich auch der Ort an sich, Münster-Schwarzach, dieses Riesengelände, die Kirche, die Gottesdienste, die Gesänge der Mönche, das macht was mit den Leuten. Das ist wie wenn zwei Welten sich treffen, die Polizeiwelt und die Ordenswelt. Mhm. Und da kommt was in Bewegung. Und dann sind natürlich, ich habe es mit meinem Kollegen aus München gemacht, dann sind wir natürlich für Gespräche bereit, weil da kommt immer irgendwas hoch, sei es aus der eigenen Lebensgeschichte oder mir kommt, ich kann den Mord nicht vergessen oder das Kind, das Leblose, wie ich es reanimiert habe, Bilder, die immer wieder hochkommen und da sind wir dann da für Gespräche.
0: Jetzt sagt man ja gemeinhin, wenn man sowas nachbereitet mit Menschen, die sowas Schlimmes erlebt haben, in dem Fall eben die Polizeibeamten, Polizeibeamtinnen, dass Reden, vor allem Reden hilft. Und jetzt machen Sie da Tage der Stille. Widerspricht sich das ein bisschen oder gar nicht?
1: Nee, das gehört zusammen. Denn erstmal in der Stille, wie gesagt, wenn der Mund schweigt, dann nehme ich erst einmal wahr, was bei mir eigentlich hakt, was mich belastet, was ich mitnehme, was so im Alltag gar nicht zur Sprache kommt, weil das wird überdeckt von Einkaufen, Beruf, Kinder, Familie. Das merke ich nicht, das spüre ich nicht. Aber wenn ich zur Ruhe komme oder wenn die Polizeibediensteten zur Ruhe kommen, dann spricht eben das Herz. Was belastet mich denn? Was nehme ich denn ständig mit? Warum habe ich denn immer wieder Kopfweh? Oder warum kann ich nicht schlafen? Warum kommen immer wieder die gleichen Gedanken? Und dann ist es wichtig zu reden, sich das rauszureden, auszusprechen, damit es rauskommt.
0: Wobei Sie da als Polizeiseelsorgerin erstmal gar nicht so viel reden, sondern eher zuhören.
1: Genau.
0: Das heißt, die Rolle heute, wo Sie was erzählen könnten, uns hoffentlich in den nächsten 2 Stunden, ist für Sie eher ungewohnt?
1: Jein, also zunächst zuhören und nachfragen. Nachfragen, um demjenigen oder derjenigen vielleicht auch was klar zu machen, aber auch um es besser zu verstehen, um was geht's jetzt eigentlich? Was hindert dich denn daran? Oder warum kommt dir immer der Gedanke, wenn du bestimmte rosa Turnschuhe siehst? Mhm. Ja, weil meine Tochter rosa Turnschuhe getragen hat. Oder weil das Geburtsdatum genau das Geburtsdatum meines Mannes oder meiner Mutter ist. Und das sind so Nachfragen, die der Polizistin und dem Polizisten manches klar machen können. Und wie gesagt, ja, es stimmt. Zuhören, zuhören, nachfragen, damit der andere reden kann, sich selber zurücknehmen, den anderen auch damit Raum zu geben und dann aber auch mit ihnen ins Gespräch zu kommen, um auch die nächsten Schritte, die Zukunft in den Blick zu nehmen.
0: Mhm. Und solche stillen Tage, die bieten Sie regelmäßig an. Nehmen die Polizeibediensteten da freiwillig dran teil oder müssen Sie darum werben, dass da jemand mit Ihnen diese Zeit in dem Kloster beispielsweise verbringt? Oder können Sie die Nachfrage gar nicht befriedigen, die da kommt?
1: Das ist unterschiedlich. Also meistens sind die relativ zügig ausgebucht. Wir haben 4-mal stille Tage in der Fastenzeit. Dann sind wir mit Polizeifamilien während der Kar- und Ostertage zusammen, wo wir zum Beispiel im Kloster 14 Heiligen zusammen mit den Schwestern die Kar- und Ostertage feiern. Und dann biete ich im Mai Auszeit, Klosterzeit an, wo wir uns in ein Kloster zurückziehen, eine Woche, also nicht nur 3 Tage. Und da kommt dann nach einer Woche kommt dann mehr in Bewegung, als wenn man 3 Tage unterwegs ist. Ja, die sind eigentlich relativ zügig ausgebucht, mal mehr, mal weniger.
0: Und der Ort, wir haben ja gesagt, es ist ein Kloster, in dem Fall dann auf Zeit auch, aber es sind natürlich die Missionsbenediktiner, was mich zu der Frage führt, haben Sie da auch vielleicht vor, Polizisten auch zu missionieren für die katholische Kirche? Sollen die wieder gläubig werden, wenn sie es nicht sind? Also steckt da auch ein bisschen dieses Ziel dahinter?
1: Nein, sondern ich bin als Person, als Theologin, als Polizeiseelsorgerin für die Menschen da, aber ich werde sie nie und nimmer versuchen zu missionieren, jetzt ins Kloster, katholisch oder irgendwas zu werden. Nein, sondern ich bin Begleiterin, ich gehe mit, aber jede Polizistin, jeder Polizist muss seinen, ihren eigenen Weg gehen, der für sie stimmt und passt.
0: Und der Ort ist dann auch nicht abschreckend, dass man sagt, man könnte das ja auch in irgendeinem schönen Gasthof machen oder auf einer Wiese in der Fränkischen Schweiz. Man geht schon in einen, sagen wir mal, glaubenstechnisch gebrandeten Ort, könnte man ja sagen.
1: Das ist ganz bewusst. Also mein Kollege in München, der ist eher benediktinisch ausgerichtet. Von daher sind in der Fastenzeit eher die benediktinischen Orte im Vordergrund, wie jetzt Münster-Schwarzach, Niederalteich, Plankstetten, St. Ottilien. Ich bin eher franziskanisch orientiert, drum jetzt die Kar- und Ostertage in 14 Heiligen, die Auszeit auch in 14 Heiligen. Und ganz bewusst, weil das sehr spezielle Orte sind, die auch eine Ausstrahlung haben, eine Aussage, eine Wirkung, die man nicht machen kann, die kein Gasthaus machen kann, sondern durch die Leute, die da sind, die Ordensleute aller Couleur, durch das Gebet, wo, ja, viele sagen auch in Münster-Schwarzer, ich verstehe eigentlich gar nicht, was die singen, auch wenn es Deutsch ist, man kann es mitlesen, alles bestens, aber die meinten dann viele, das ist nicht nötig. Ich wäre so durchs Gebet so mitgetragen. Ich sitze einfach nur drin und es tut gut. Ich komme zur Ruhe und es tut so gut.
0: Jemand, der beruflich Seelsorge betreibt, wie Sie,

0: beruflicher Art oder was auch immer. Da bin ich da und sorge. Natürlich bin ich auch besorgt, was manche Polizisten erleben müssen, sehen müssen, aushalten müssen.
1: Es gibt ja auch neue Entwicklungen. Polizisten werden zum Teil neuerdings, sage ich jetzt mal, aber es dauert schon ein paar Jahre, diese Entwicklung, im Einsatz nicht nur behindert, sie werden zum Teil auch angegriffen, sie werden beleidigt, sie werden bespuckt. Ja. Also alles Dinge, die man jetzt, sagen wir mal, vor 30, 40 Jahren vielleicht noch nicht so kannte, ja, vielleicht Ausnahmefälle, und was jetzt zum Teil oft die Regel ist im Alltag oder zumindest sehr oft auftritt. Wie reagieren Sie da in der Seelsorge drauf?
0: Gut, erstmal, was hat der oder diejenige konkret erlebt? Also ich kann ja nicht über die Polizisten hinwegreden, das käme nicht an, sondern ich muss dann schauen, was hat der Kollege erlebt? Bis dahin, dass vielleicht sogar Knochenbrüche stattfinden, weil ja einer austickt und dann auf die Polizei dreinschlägt oder verstauchter Knöchel, weil er geschubst, gedrängt oder getreten wird. Und dann ist es unterschiedlich, wie das die Polizistinnen und Polizisten auffassen. Der eine kann damit gut umgehen und der andere, den kann das so, kann jetzt belassen bis zur Arbeitsunfähigkeit, weil er Angst hat oder wie auch immer. Und da muss man, ich sag jetzt mal einen ganz tollen Begriff, Psychotraumatologie. Das hört sich unheimlich gescheit an. Psycho, die Seele, Trauma ist jetzt keine Diagnose, sondern griechisch heißt Verletzung. Und Logie, also der Sinn des Verstehens, also verstehen, warum die Seele verletzt ist. Und das ist dann so meine Aufgabe, dass ich mit demjenigen oder derjenigen schaue, warum ist denn bei ihm die Seele verletzt? Welche Vorerfahrungen hat er gehabt? Warum kommt es hoch? Warum belastet ihn das so?
1: Und weil wir gerade drüber gesprochen haben, dass es auch ja körperliche Angriffe gibt, die man abwehren muss im Polizeidienst, haben wir natürlich musikalisch keinen Aufruf zur Gewalt, um Gottes Willen, sondern eher zur Befriedung. Das Duo Seitenverkehrt mit dem nächsten Stückler Hau zur und dann die Tanngrindler Musikanten mit dem Gegenteil. Nein, bitte nicht.

0: Das Therapeutische Orchester Oberfranken mit der Bressack-Polizei. Das ist natürlich auch nur mit einem Augenzwinkern gemeint heute bei Habe die Ehre. Aber es berührt natürlich auch einen Einsatzort von Ihnen, Frau Dr. Postner, Polizeiseelsorgerin. Oberfranken, da waren Sie auch lange seelsorgerisch tätig, ganz im hohen Norden, in Bayern ganz oben.
1: Genau. In Coburg, Bad Rodach, in Hof, war Dekanatsjugendseelsorgerin, Hof, und in Bad Rodach war ich Klinikseelsorgerin, also in der Reha-Klinik, Hochschulseelsorgerin, und war dann noch in dem Verein Bad Rodach und Coburg tätig. Also da ist es mir auch nicht langweilig geworden.
0: Und Sie kennen Ihre Heimat sehr gut. Sie sind jetzt auch dienstlich zuständig für den Norden Bayerns, genauso wie wir als Studio Nürnberg ja auch von Aschaffenburg bis ins hohe Fichtelgebirge zuständig sind. Also Franken ist ganz schön groß und ganz schön unterschiedlich, auch konfessionell.
1: Konfessionell. Auch die Mentalität. Also die Oberpfalz, wo ich genauso, bis Regensburg, Nappburg, wo ich zum Beispiel auch unterrichte, das ist eine ganz andere Mentalität als Nürnberg. Das ist Stadt. In Nappburg, das sind eher, da ist Niederbayern mit dabei, beziehungsweise Oberpfalz. Eine ganz andere Mentalität, ein anderes Umgehen als wieder in Hof. Aber ich finde es auch sympathisch und gut. Und auch in Würzburg, wie gesagt, Aschaffenburg war ich ja auch mit tätig. Das ist wieder ganz anders. Und da muss man sich natürlich ziemlich drauf einstellen. Aber das fällt mir jetzt nicht schwer. Ich bin in meinem Leben gerade mal, glaube 25 Mal umgezogen. Ja, das gehört dazu und alles gut.
0: Aber Ihr Lebensmittelpunkt war lange Mittelfranken, wo Sie auch geboren sind in Nürnberg. Das heißt, so die fränkische Seele verstehen Sie schon auch sehr gut.
1: Absolut.
0: Ja.
1: Und da ist es ein großer Unterschied zwischen Ober-, Unter- und Mittelfranken.
0: Absolut, ja. Auch was das Reden und das Zuhören angeht. Ja, die Oberfranken muss man ja zum Reden erstmal tragen. Das kann ich als Wahloberfranke sagen. Als ich dann mal nach Nürnberg gewechselt bin, kam mir das gleich viel kommunikativer vor. Aber wenn Sie einen dann ins Herz geschlossen haben, die Oberfranken, dann 150-prozentig.
1: Korrekt. Und da sind Freundschaften auch bis jetzt noch aktiv. Und die Ausbildung ist überall gleich. Mhm. Also die Ausbildung ist überall gleich. Auch die Resultate, die werden gegenseitig verglichen. Da wird das von Sulzbach-Rosenberg nach Würzburg und so, dass das wirklich gleich ist. Und die erhalten eine gute Ausbildung. Auch die Polizisten, wenn ich nachfrage, gerade wenn so belastende Einsätze sind, nee. Also wir können auf unsere Ausbildung verlassen und sind da gut ausgebildet.
0: Und Sie als Seelsorgerin sind ja auch in der Ausbildung schon zugange, sozusagen. Das ist ja oft, was man vielleicht gar nicht weiß, dass Sie eben nicht nur Nachbereitung machen oder jemanden sensibilisieren oder solche stillen Tage, wie wir es gerade gehört haben, durchführen, sondern da, wo die jungen Polizisten ausgebildet werden, da haben Sie auch schon eine Rolle.
1: Ja, ganz bewusst, dass die uns wirklich von Anfang an kennenlernen und wissen, sie können zu uns kommen, egal mit welchem Anliegen. Und das ist in den letzten Jahren, auch wenn ich mit den Kollegen spreche, wirklich, da hat sich was gewandelt. Die jungen Polizeibediensteten von heute, also die Beamtinnen und Beamten in Ausbildung, die haben weniger die Hemmschwelle, auch zu uns zu kommen und zu reden. Bei den Polizisten der vergangenen Generationen, so wir halten das aus und stehen das durch und wir sind die harten Kerls, das ändert sich. Mhm. Die sind wirklich bereit zu reden und das unterstützen wir und fordern das natürlich auch. Kommt, redet mit uns.
0: Aber wichtig ist zu wissen, Sie sind kein Teil der Polizei.
1: Ja.
0: Und das macht sich auch bei der Seelsorge bemerkbar, dass diejenigen, die mit Ihnen reden, wissen, da sitzt jemand, der eben nicht auf der Dienstleiter über mir, neben mir oder unter mir irgendwo angesiedelt ist.
1: Genau. Also als Polizeiseelsorgerin gehöre ich nicht zum System Polizei. Ich bin nicht Vorgesetzte und als Seelsorgerin habe ich das Zeugnisverweigerungsrecht. Wie kommt das? Das hängt in der Geschichte. Also vor 103 oder 105 Jahren hat die Helen Ammann, das war eine Schwedin, die dann auch im Bayerischen Landtag war, gesagt, in die Polizei muss wieder Zucht und Ordnung kommen und wir brauchen einen katholischen Priester. Dann gab es einen katholischen Priester und das hat sich über die Jahre, Jahrzehnte dann ausgeweitet, auch auf die Ökumene natürlich, wo evangelische Kollegen dazukamen. In ganz Bayern gibt es 4 Polizeibedienstete, die durch einen Vertrag zwischen Staat und Kirche gebeten werden, für die Polizisten da zu sein, aber nicht zur Polizei gehören. Ich gehöre weiterhin zum Erzbistum Bamberg. Dort ist auch meine Dienst- und Fachaufsicht, also der Erzbischof von Bamberg ist eigentlich mein Chef. Bin aber an die Polizei ausgeliehen, wo ich zum Beispiel auch Handy, Arbeitsort zur Verfügung gestellt bekomme. Und das ist natürlich ein großer Vorteil für die Polizisten. Wir haben das Zeugnisverweigerungsrecht. ich würde jetzt mal sagen, Beichtgeheimnis, das rechtlich kommt es dem sehr nahe, die können uns alles sagen. Auch wenn, es kam schon mal vor, dass er Bia mich angerufen hat und gesagt, Frau Postner, ich habe einen Scheiß gemacht.
0: Dann Wer hat Sie angerufen?
1: Ein Bia. Das ist die Polizeisprache. Die Polizei spricht nur in Abkürzungen.
0: Und da müssen Sie auch erst mal lernen.
1: Ja, da kann ich gleich noch was erzählen. Bia ist Beamte oder Beamtin in Ausbildung.
0: Ah, BIA.
1: Also, BIA, genau. Also Anruf, Frau Postner, ich habe einen Scheiß gemacht. Dann habe ich gesagt, na also jetzt raus mit der Sprache, was ist geschehen? Im Letzten ist es ja nichts anderes als Beichte. Jetzt erzähl mal, was hast du für einen Scheiß gemacht? Gut, also dann hat er mir erzählt, was und dann haben wir überlegt, gut, da ist jetzt was schiefgelaufen. Was können die nächsten Schritte sein? Und das sind dann junge Beamte, Beamtinnen, die dann kommen. Wie gesagt,
0: wenn er es dem Dienstvorgesetzten erzählt hätte, hätte der vielleicht gleich Konsequenzen ergreifen müssen oder so.
1: Eben.
0: Nicht, weil er es will, sondern weil er in der Position einfach ist, der Chef zu sein.
1: Machen muss, weil die das Legalitätsprinzip haben. Das heißt, auch wenn Sie oder ich im Einkaufszentrum sehen und einen Diebstahl beobachten, dann muss ich oder müssen auch Sie oder jeder, der das sieht, Anzeige erstatten. Weil es sonst praktisch Unterschleif von Straftaten ist. Mhm. Aber alles, was im Kontext der Polizei ist, habe ich nicht das Legalitätsprinzip. Also das heißt, ich muss nicht sagen, der hat eine Straftat begangen, sondern habe das Zeugnisverweigerungsrecht, Beichtgeheimnis. Und es schützt die Polizisten. Und das ist dem Staat auch wichtig, dass es Räume, Personen gibt, wo sie reden können. Und dieses Zeugnisverweigerungsrecht haben nur die Polizeiseelsorge. Mhm. Und der oberste Mediziner noch, es gibt dann natürlich Schweigepflicht, aber vor Gericht müssten die aussagen, wir nicht.
0: Und wenn Ihnen tatsächlich jemand beichten würde, er hätte eine Straftat begangen, ja, dann könnten Sie genauso gut sagen, das ist schlimm, aber das bleibt jetzt erstmal bei mir tatsächlich?
1: Genau, das bleibt bei mir. Ich kann natürlich sagen, wäre es nicht besser vielleicht, wenn Sie jetzt das sagen, das eingestehen? Was ist ja, was ist nein? Ich kann ihn versuchen, dazu bewegen, aber von mir aus nicht. Auch wenn jemand zum Gespräch kommt, wird der Vorgesetzte, wenn er mich anruft, war der jetzt bei dir oder bei Ihnen beim Gespräch, kann ich sagen, keinen Kommentar. Mhm. Und das wissen die. Die kriegen da nichts raus. Und das ist eben auch der Schutz der Polizeibediensteten.
0: So, und jetzt haben wir schon gehört, BIA, BIA, ja. Beamtin in der Ausbildung oder Beamter. Das heißt, in diese Terminologie mussten Sie sich auch erstmal reinfuchsen, als Sie angefangen haben bei der Polizei?
1: Ja, das Erste, was ich mir angeschafft habe, war ein Vokabelheft, wo ich wirklich auch nachts Vokabeln gelernt habe. Und ich weiß noch, in der ersten Woche saß ich auch in so einer Abteilungssitzung und auf einmal, ich habe nichts verstanden. Die haben Deutsch gesprochen. Aber ich habe nichts verstanden. Worum geht's jetzt hier? Es kamen nur Abkürzungen und das einzige Wort, was ich dann endlich mal verstanden habe, war die Taufe. Ja, da hatten wir 15 Taufen und da 20, aber da sind es nur 10.
0: Okay.
1: Und dann sind mir so die Gesichtszüge
0: Feuertaufen entglitten. Oder?
1: Ja, habe ich auch. Oder Hunde, Pferde, Autos, was wird hier getauft? Also mein Gesicht muss einiges verraten haben. Der stellvertretende Abteilungsführung hat sofort die Sitzung unterbrochen und meinte, jetzt muss ich der Frau Postner erstmal was erklären. Also unsere Taufe schreibt sich mit V und heißt Test- und Auswahlverfahren für die Polizeikarriere. Gut, alle haben gelacht und ich wusste, da gibt's noch viel zu lernen.

0: Das Orchester Holger Mück bei Habe die Ehre auf BR Heimat mit einem fränkischen Klassiker Donnerwetter Meicheret. Und wir haben heute keine Meicheret, sondern eine Regina hier sitzen. Deswegen haben wir ja vorhin schon musikalisch sind wir mit der Regina eingestiegen. Und wir haben über die Polizeiseelsorge gesprochen, erstmal im Allgemeinen. Und ganz konkret, Frau Dr. Postner, wie viele Seelen denn von Bediensteten unserer Polizei im Norden Bayerns haben Sie denn in diesen gut 3 Jahren, die Sie die Arbeit jetzt machen, im Ungefähren schon reinschauen dürfen? Zählen Sie das auch oder müssen Sie da sogar Buch führen, wie viele Beratungen, Seelsorgen Sie da durchführen?
1: Nein. Nein, dadurch, dass wir nicht zur Polizei gehören, jetzt auch unsere Arbeit nicht nachweisen müssen. Und das würde ja auch heißen, wir würden Auskunft geben. Da wäre vielleicht zu rekonstruieren, wer war bei uns oder so. Nein, also ich führe kein Buch, ich führe auch keine Namensliste. Das Einzige, wenn jetzt jemand bei mir ist und es gibt, keine Ahnung, irgendwelche Herausforderungen, die bewältigt werden müssen oder ein Prozess, der länger dauert, dass ich mal anrufe und nachfrage. Aber wenn sich der oder diejenige nimmer meldet, dann melde ich mich auch nimmer. Und wenn es vonnöten ist, die kommen dann schon wieder. Mhm. Aber ich führe kein Buch und ich kann Ihnen auch jetzt keine Zahlen sagen.
0: Und das, was Sie darstellen, ist ein Angebot, das jederzeit abgerufen werden kann. Ja. Sind Sie quasi dann auch immer im Dienst?
1: Ja, 24/7. Mhm. Auch nachts, auch am Wochenende. Das kommt sehr selten vor, aber es kommt auch vor, dass am Wochenende mal ein Anruf ist. Also wenn halt am Wochenende was los ist, beziehungsweise wenn es einen Ehekrach gibt, wenn es eine Trennung von der Partnerschaft gibt oder so, oder jemand in der Familie stirbt oder so, ja, selbstverständlich dürfen sie anrufen. Auch am Wochenende, das hält sich in Grenzen. Aber ja, und Freitagnachmittag wird es dann immer interessant, wenn viele halt nicht mehr zu erreichen sind, die Polizeiseelsorge ist da. Und dadurch, dass ich von der Polizei ein Auto zur Verfügung gestellt bekomme, also Zivilauto, ich fahre jetzt nicht mit Tatütata, wenn ich mit Tatütata komme, dann geht es woanders hin,
0: genau.
1: Dann fahre ich auch an den Ort. Also meistens, wie gesagt, Nordbayern, und das kann von Aschaffenburg bis Hof, Regensburg, Eichstätt, alles sein.
0: Ich habe mal ein bisschen im Neuen Testament geblättert, und wer da ein bisschen sprachkundig ist, weil im Original muss man ja dann Griechisch oder Lateinisch lesen, um es wirklich zu verstehen, da begegnen einem ja viele Worte für das Wort Seelsorge. Also Paraklese habe ich zum Beispiel gefunden, übersetzt im weitesten Sinne das, was Sie uns jetzt auch schon erzählt haben, dass Sie begleiten, eine Begleitung eigentlich sind, jemand, der jemandem zur Seite steht. Dann Begriffe wie Ermutigung oder Zuspruch bis hin zum Thema Trost. Und da wiederum habe ich mich erinnert an ein Interview mit einem Notfallseelsorger, der mal gesagt hat, ja, Vorsicht, wir trösten eigentlich nicht, wir stabilisieren. Würden Sie das auch so sehen?
1: Sowohl als auch. Auch Bia wieder, ein Beamter in Ausbildung oder Beamtin in Ausbildung, ist mir auch schon mal, die war einfach fix und alle, weil die Mutter erkrankt ist und so, die ist vor mir ja nicht zusammengebrochen, aber dann tut einfach auch mal eine Umarmung gut, und dann habe ich sie halt an meinem Arm und drücke sie, mhm, und dann stelle ich sie hin oder setze sie hin und dann wird gesprochen. Warum denn nicht? Und von daher Ermutigung, Stabilisierung selbstverständlich, aber für mich gehört auch der Trost als Seelsorgerin dazu. Zu trösten, aufzubauen. Das sind ja fließende Übergänge. Und vielleicht ist oft der Trost, ja, einfach auch mal anzurufen, zu fragen, wie geht's denn? Wo dann ein Polizist gesagt hat, sie glauben gar nicht, wie gut es tut, dass sich jemand Sorgen um mich macht. Ich glaube, das ist vielfältig. Und ich sage es jetzt mal mit einem Schweizer Ausdruck, ein wenig so Tüpfli-Schießerei, wenn ich jetzt sage, das ist Trost und da hört der Trost auf und das mache ich nicht und da fängt das andere an. Sondern das sind so fließende Übergänge, die man, denke ich, auch mit der Berufserfahrung damit umgehen lernt. Was ist jetzt gerade nötig? Was braucht der andere?
0: Hm. Wir haben es vorhin schon ganz kurz gestreift, dass es ja manchmal auch Menschen schwerfällt, gerade. Wir haben so die gestandenen älteren Polizisten als Beispiel genommen, die gesagt haben, ja, das erklären wir unter uns oder da gehen wir alleine durch. Es ist ja eben kein Zeichen von Schwäche, wenn man zu ihnen kommt und mit ihnen das Gespräch sucht. Im Gegenteil, oder? Es macht einen stark, aber man muss auch stark sein, diese Schwelle zu überschreiten und sagen, ich lasse mir helfen.
1: Ja, und da muss ich jetzt sagen, wir werden da wirklich unterstützt, zu aller Oberst auch vom Staatsminister Herrmann, der für die Polizei zu ist, wie auch durch unseren Präsidenten der Bereitschaftspolizei oder die Präsidenten in den Präsidien, die wirklich ihre Mitarbeitenden ermutigen. Die Polizeiseelsorge ist für sie da, gebrauchen sie es, gehen sie hin oder dass Vorgesetzte uns auch Mitarbeitende schicken oder es ruft jemand an, ich habe jemand in meiner Dienststelle, dem geht's gerade nicht gut, kann ich den zu Ihnen oder zu dir schicken? Ja, selbstverständlich. Oder kannst du mal kommen, wir müssten mal sprechen, in der Dienststelle läuft's gerade nicht rund. Oder wir hatten gerade einen sehr belasteten Einsatz, könnt ihr zu einer Nachbesprechung kommen? Selbstverständlich. Und das stützt natürlich und hilft den Beamtinnen und Beamten, aber wie gesagt auch den anderen, wenn es eben auch vom obersten Dienstherrn, also vom Staatsminister, Innenminister Herrmann, auch mit unterstützt wird.
0: Wir haben natürlich diesen schlimmen Vorfall gehabt, den Messerangriff, den tödlichen Messerangriff von Aschaffenburg, wo wir auch mit dem Notarzt gesprochen haben, hier bei uns im Programm, der damals zum Einsatzort gerufen wurde, der gesagt hat, ja, das, was sich ihm eingebrannt hat, waren diese kleinen, schutzlosen Kinder, die in diesem Bollerwagen unbeweglich starr gesessen haben. Das wird ihn wahrscheinlich sein ganzes Leben lang verfolgen. Ist es Ihre Aufgabe, solche Bilder zu löschen?
1: Nein. Nein, und die wird man auch nicht löschen können, sondern solche Einsätze, das bringt erstmal Unordnung. Es wühlt was auf und unsere Aufgabe ist es, in das Durcheinander, also wie in einer Waschmaschine, da sind Socken, da sind Hemden, da ist alles durcheinander, das wieder so zu ordnen, dass auf dem Stapel die Unterwäsche, auf dem anderen die Handtücher und auf dem dritten die Blusen und Hemden sind, da wieder Ordnung zu haben, dass ich mir die rote Bluse wieder rausziehen kann und nicht, dass irgendein Wolk oder ein Knäuel in der Waschmaschine im Schleudergang ist. So würde ich es am ehesten bezeichnen. Mhm. Da wieder Ordnung zu bringen, zu wissen, ja, das ist ein Kind, was getötet wurde, aber es ist nicht mein Kind. Ja, es ist ein erwachsener Mann, der ums Leben kam, aber es ist nicht mein Mann. Und sich das bewusst zu machen, auch zu ordnen, auch die Hintergründe, was geschieht da im Gehirn physiologisch ab, damit sowas passiert, gerade in so Stresssituationen, das ist dann meine Aufgabe, auch zu erklären, zu verstehen und eben dieses Wortungetüm Psychotraumatologie, warum ist denn jetzt die Seele verletzt, was ist da passiert, das zu erklären, Leute zu begleiten und dass eine, ja, dass der Körper, dass die Seele unnormal auf ein außergewöhnliches Ereignis reagiert, das ist wieder ganz normal. Und auch, das machen wir auch im berufsethischen Unterricht, wir bereiten die Polizisten schon drauf vor. Also wenn ihr sowas erlebt, dann passiert das im Gehirn zum Beispiel. Oder darauf könnt ihr euch einstellen. Holt euch Hilfe. Also das ist unser Credo, was die von der ersten Stunde anzuhören kriegen.
0: Das heißt, wie bei einer Erkältung, dass man die Symptome deuten kann, bringen sie den Polizisten bei, wie sie seelische Prozesse erkennen und vielleicht sagen, oh, da ist was in mir, da muss was raus oder muss was besprochen werden.
1: Ja, oder auch, weil das können ja potenzielle Führungskräfte sein, zu beobachten, was passiert beim anderen. Oft merkt man es selber gar nicht, aber der Streifenkollege oder der Dienstvorgesetzte, und ich weiß ja nicht, wen ich unterrichte, in 10, 20 Jahren ist er vielleicht mal Präsident oder kann ja alles sein. Also ich unterrichte ja auch Führungskräfte, auch wenn die jetzt gerade erst 4 Wochen bei der Polizei sind.
0: Und Sie haben von diesem Aufräumen, Ordnung schaffen gesprochen, indem man auch vielleicht etwas diese Distanzierung nochmal betont. Das ist nicht mein eigenes Kind, was da Not oder Tod erleidet. Das ist nicht mein Mann. Aber anders ist es vermutlich, wenn ein Kollege zu Tode kommt neben mir, wenn er erschossen wird, wie damals in Georgensgründ bei diesem SEK-Einsatz, wo ja ein neben mir stehender Kollege sozusagen umfällt, von einem Schuss getroffen wird. Da kann ich jetzt nicht sagen, naja, das ist ein Kollege von mir, aber jetzt nicht mein bester Freund, sondern ja, da ist die Situation eine ganz unmittelbar andere.
1: Absolut, absolut. Die werden auch sofort betreut, nachbetreut. Ich kann jetzt zu Georgensgründ nichts sagen, weil da war ich noch nicht im Dienst, da kenne ich auch die Umstände nicht. Aber natürlich findet da Betreuung auch durch einen zentralpsychologischen Dienst oder wir haben ja die polizeilich-sozialen Dienste. Wir haben Peers. Peers sind also auch Polizisten, Unterpolizisten, die nochmal geschult sind, gerade in den Einsatzhundertschaften oder auf Dienststellen, wenn es Leuten nicht gut geht. Und die sprechen die dann an und sagen, ey, mir fällt auf, dir geht's nicht gut, willst nicht einmal mit der Seelsorge sprechen. Mhm. Aber ja, das sind natürlich Ereignisse, wie gesagt, die können bis zur Dienstunfähigkeit führen, müssen nicht. Das kommt immer darauf an, was hat der oder diejenige vorher erlebt. Das kann sein, ich habe Probleme in der Ehe, ich habe finanzielle Probleme, ich habe gesundheitliche Probleme. Und dann kommt immer noch was dazu und dann haut es natürlich jemanden schneller einen Vogel raus und intensiver, als wenn der sagt, ach nö, läuft alles gut, gute Ehe, mir geht's gut.
0: Ich ruhe in mir schon mal grundsätzlich.
1: Ja, und da passiert was. Das heißt jetzt nicht, dass es bei dem überhaupt nichts passiert oder keine Reaktionen zeigt, aber das kann anders aussehen und jeder reagiert anders. Also es gibt keine Regel, wenn das, weil jeder Mensch ist anders. Jeder stirbt anders, jeder lacht anders, jeder interessiert sich für was anderes. Und das ist auch so eine Herausforderung, sich immer wieder neu auf Menschen einzustellen und zu schauen, warum hakt es bei dem, warum ist bei dem Polizisten, Polizistin die Seele verletzt.
0: Und oft machen sich diese Verletzungen ja mit einem zeitlichen Abstand erst bemerkbar. Also zum Teil sehr viel später. Erst wird funktioniert sozusagen. Und erst wenn man zur Ruhe kommt zum Beispiel oder wenn eine gewisse Zeit vergangen ist, dann bricht sich diese Emotion Bahn plötzlich.
1: Genau, genau. Also das kann bis zu 6 Wochen später sein oder wirklich gut gediente Polizisten, die hunderte von Morden bearbeitet haben beim Kriminaldauerdienst. Alles gut und beim 101. haut es dem Vogel raus, gell? Und er kriegt es nicht mehr geregelt. Warum auch immer. Das kann ich nicht sagen, warum beim 101. und nicht beim 100. oder 99. Warum nicht beim 50. Es ist so. Also ich kann immer nur mit den Situationen umgehen. Das kann auch sein, es ist ein belastendes Ereignis. Die nächsten Wochen laufen für einen Polizisten ganz normal und nach 4, 6 Wochen fängt er an mit Schlafstörungen. Oder er steht vor der Kaffeemaschine und weiß jetzt nicht mehr, trinke ich jetzt Cappuccino oder Espresso oder ist irgendwie konfus, kann kein, ne? Also es ist schwer zu sagen. Beim einen zeigt sich sofort, beim anderen dauert es länger. Und man kann es auch nicht sagen, ich habe jetzt die oder jene Ausbildung. Zum Beispiel in Würzburg, wo ja das Attentat war, da ist ja ein Notarzt dazugekommen, der Herr Schwarzmann. Es gibt in Terra X auch eine Sendung, wo er sagt, wo er selber in die Krisensituation kam und nicht mehr wusste, wie es weiterging. Also ein Notarzt, der jeden Tag Notfälle hat, aber von jetzt auf gleich in der Situation war, wo er nicht darauf vorbereitet war. Und auch bei ihm, ich sag's jetzt mal ein wenig platt, hat es einen Vogel rausgehaut und hat posttraumatische Belastungsstörungen dann gehabt. Keiner ist gefeit davor.

0: Die Arzberger Kirchbergsänger waren das bei Habe die Ehre auf BR Heimat mit dem Stückler Wer. Und wer ist natürlich die richtige Frage, um einen Menschen etwas näher kennenzulernen, der bei uns zu Gast ist. Heute ist das die Polizeiseelsorgerin Dr. Regina Postner. Und wer Sie sind, Frau Dr. Postner, ist schon ein bisschen durchgeschienen, finde ich, wie Sie so Ihr Amt auffassen, wie Sie es geschildert haben. Aber welche Eigenschaften, würden Sie sagen, sind Ihnen wichtig für Ihren Job oder sind auch gut für eine Seelsorgerin, eine Polizeiseelsorgerin, von denen sie dann wirklich auch was hat, beruflich vielleicht auch wie privat?
1: Ja, ich denke, auch wir als Seelsorgende, beziehungsweise ich als Seelsorgerin, muss mich um meine Seele kümmern und auch um eine gewisse, wie man so gut sagt, Psychohygiene. Also von daher ist es mir schon wichtig, auch, ja, dass ich auch Menschen habe, mit denen ich sprechen kann, wenn mich mal was belastet oder wenn es bei mir nicht so rund läuft, das ist mir wichtig. Also ich habe wirklich immer wieder Zeiten, wo ich am Abend 3 Punkte aufschreibe, wofür ich dankbar bin. Angefangen von der Sonne, für gelungenes Gespräch oder ja, dass irgendwas gut gelungen ist. 3 Punkte, wofür ich dankbar bin und 1, was nicht gelungen ist oder wo ich mich geärgert habe, weil das gehört genauso dazu. Also nicht nur das Schöne und so. Und das finde ich auch eine gute Übung für mich selber immer wieder oder jetzt auch in der Fastenzeit, 3 Dinge, wofür ich dankbar bin, am Abend aufzuschreiben. Und mit der Dankbarkeit geht dann, das sind so 2 Seiten einer Medaille für mich auch, ja, auch so die Zufriedenheit einher. Wenn ich dankbar bin, ich kann immer motzen und meckern und das passt nicht und Staat und Kirche und aber da komme ich nicht weiter. Aber wenn ich sage, toll, das ist gut, ich bin dafür dankbar, dann ist es auch eine gewisse Zufriedenheit, die auch eine gewisse Gelassenheit mit sich bringt. Und das sind, ja, das würde ich sagen, das sind so 3 Eigenschaften, die mir schon wichtig sind. So Dankbarkeit, Zufriedenheit,
0: Gelassenheit.
1: Ja.
0: Prima, dann machen wir das doch so. 2 Dinge können wir schon abhaken dann heute Abend auf der Liste. Der Frühling in Bayern ist wieder da. Das Gespräch, finde ich, ist auch bisher sehr gelungen. Vielen Dank und nach den 11 Uhr Nachrichten hören wir uns hier bei Habe die Ehre wieder.

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1: Um 11 Uhr mit Anne-Madeleine Gallert. Regen hilft den Einsatzkräften in Monschau an der Grenze zu Belgien. Das Feuer im Naturschutzgebiet Hohes Venn hat sich nicht weiter in Richtung der Eifelstadt ausgebreitet. 30 Bewohner mussten in der Nacht ihre Häuser verlassen. Waldbrände sind seit Wochen die Folge der Hitze und Trockenheit. Umweltverbände unterstützen deshalb den Vorschlag der SPD, Klimaanpassung als Aufgabe ins Grundgesetz zu schreiben. Uwe Berndt berichtet.
2: Der Bund für Umwelt- und Naturschutz fordert, dass im nächsten Bundeshaushalt mehr Mittel für die Unterstützung von Klimaschutzmaßnahmen in den Kommunen bereitgestellt werden. Greenpeace-Vorstand Martin Kaiser sagte, die CDU müsse nun über ihren Schatten springen und eine Mehrheit aller demokratischen Parteien für eine Grundgesetzänderung organisieren. Die Deutsche Umwelthilfe fordert laut RND ein Bundesgesetz, das Stadtbäume und Grünflächen wirksamer schützt.
1: Die EU will den Druck auf Russland erhöhen und die Sanktionen deutlich ausweiten. Die Außenbeauftragte Kallas hat für den Herbst die größte Sanktionsliste seit Beginn des Krieges angekündigt. Als Zitat: Antwort auf den systematischen Terror gegen ukrainische Zivilisten. Man wolle auch versuchen, die USA mit ins Boot zu holen. Wer auf den letzten Drücker eine Berufsausbildung sucht, kann sich in ganz Bayern zwischen hunderten Ausbildungsplätzen entscheiden. Die Bezirksverbände der IG Bau haben noch knapp 3.500 freie Stellen gemeldet, als Maurer, Fliesenleger oder Gärtner. Laut der Gewerkschaft stellen viele Betriebe selbst im Oktober noch Azubis ein, um ihre freien Stellen zu besetzen. Das neue Ausbildungsjahr beginnt in 2 Wochen. Tropensturm Lala ist weitergezogen. Das ist die gute Nachricht für die Bewohner des US-Bundesstaats Hawaii. Bei einem wetterbedingten Autounfall ist nach Behördenangaben ein Mensch ums Leben gekommen. Der Tropensturm hat auf den Inseln schwere Zerstörungen angerichtet, berichtet Antje Sieb.
3: Mindestens 100 Häuser sind nach Angaben von Hawaiis Gouverneur beschädigt. Einige davon wurden regelrecht weggeschwemmt. Auch zahlreiche Brücken und Straßen sind betroffen. Die Einsatzkräfte seien dabei, den Zugang zu bisher abgeschnittenen Orten im am schwersten betroffenen Süden der größten Insel Big Island wiederherzustellen, hieß es bei einer Pressekonferenz. Es könne Tage dauern, bis wieder alle Haushalte Strom haben. Das Auge des Sturms ist mittlerweile südlich an Hawaii vorbeigezogen. Auf den westlichen Inseln besteht allerdings weiter Gefahr durch Überflutungen.
1: Seit dem Start der Lotterie 6 aus 49 vor 70 Jahren hat es noch nie so lange gedauert, bis die 6 richtigen plus Superzahl getippt wurden. Jetzt ist es geschafft. Der Lotto-Jackpot mit der Maximalhöhe von 50 Millionen Euro wurde geknackt, und zwar in Thüringen. Ob bei der Ziehung am Samstag eine einzelne Person oder eine Tippgemeinschaft die richtigen Kreuze gesetzt hat, ist noch nicht klar. Das Wetter in Bayern. Heute wechselnd bis stark bewölkt mit wenig Sonne. Südlich der Donau kann es Schauer und Gewitter geben. Im Laufe des Nachmittags lockert es auf. Höchstwerte 18 bis 27 Grad. Böiger Wind. In der Nacht Tiefstemperaturen bei 16 bis 8 Grad. Morgen mehr Wolken als Sonne und Regen. Am Mittwoch in Alpennähe Sonne, sonst Wolken und Regen. Höchstwerte 17 bis 29 Grad. Es ist gleich 11.04 Uhr. Die Verkehrsmeldungen: A3 Passau Richtung Nürnberg zwischen Passau Mitte und Eichach vom Wald, 10 Kilometer stockender Verkehr. A7 Würzburg Richtung Ulm zwischen Dinkelsbühl, Fichtenau und Ellwangen, 5 Kilometer stockender Verkehr. Und die A99 Westumfahrung München Richtung Lindau zwischen Dreieck Allach und Kreuz München West ist nach einem Unfall die linke Spur blockiert. Soweit der Service.
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4: Und die Ehre hat weiterhin Tom Viehweg. Wir sprechen über Erste Hilfe für die Seele mit der Polizeiseelsorgerin für Nordbayern, der katholischen Theologin Dr. Regina Postner, in unserem Vormittagsratsch. Und das nehmen wir musikalisch auch wörtlich mit der Schlossbergmusik und dem Regina-Walzer.

0: Sie hören Habe die Ehre am Vormittag. Die Schlossberg-Musi war das mit dem Regina-Walzer. Regina Postner ist heute zu Gast bei uns. Polizeiseelsorgerin für den Norden Bayerns. Und wir haben schon über die Seele, über die Verletzungen der Seele und auch über die Sorge und das Besorgtsein gesprochen in der ersten Stunde. Und als Laie oder als Nichtgläubiger bekommt man dann ja oft die Frage gestellt, ja, und kommt dann mal irgendwann Antwort auf dein Gebet oder verpufft es so im Nirvana?
1: Interessante Frage. Ich denke, es verpufft nicht, indem ich es nämlich abgebe, lässt es eine gewisse Distanzierung, Ruhe, Gelassenheit auch zurück. Und das ist eigentlich schon Antwort genug. Es belastet mich nicht mehr. Ich kann es abgeben und ich weiß, dass es in guten Händen ist. Und wer jetzt nicht gläubig ist oder sagt, ich kann jetzt nichts mit dem Gebet anfangen, dann ist es selbstverständlich so zu akzeptieren, wo ich sage, probier es mal aus. Und wenn nicht, ist es okay so, dann müssen wir, denke ich, andere Lösungen finden. Da muss man dann auch wieder individuell schauen. Das wäre jetzt pauschal, denke ich, nicht angemessen, darauf zu antworten.
0: Der Glaube, die Kirche und das Papsttum sind ja in den letzten Jahren doch durchaus in den Medien gewesen. Beispielsweise die Päpstin, das Buch und dann auch der Film. Weiß nicht, ob Sie den gesehen haben.
1: Ja, auch das Musical in Fulda, hervorragend, hat einen Preis gewonnen
0: genau.
1: Jetzt auch.
0: Und vor kurzem auch im Neuschwanstein-Festspielhaus. Ist eine Sache, die so ein bisschen ins Fiktive geht, aber Sie als Frau und Theologin, sind Sie guter Hoffnung, dass wir irgendwann mal auch eine Frau als Päpstin bekommen?
1: Gottes Wege sind unergründlich, warum nicht? Ich denke, da gibt es noch ein paar andere Fragen davor. Ich werde auch immer wieder gefragt, willst du Priesterin werden? Wo ich sage, nein, weil ich die Berufung nicht verspüre. Hm. Das heißt aber nicht, es kann durchaus Frauen geben, die sich zum Priesteramt, Priestertum berufen fühlen. Ich verspüre es nicht. Und von daher wäre es fatal zu sagen, ja, ich will Priesterin werden. Die Frage ist, wenn Frauen solche Berufungen verspüren, was machen sie damit? Und da ist immer gut, auch in die Kirchengeschichte zu schauen, was da alles schon möglich war. Also es gab Äbtissinnen, die Befugnisse hatten, also zum Beispiel, die hatten über 20 Befugnisse, die sonst nur ein Bischof hat. Mhm. Die haben jetzt nicht die Priesterweihe ausgeübt oder die Sakramente gefeiert, aber die haben Priester eingesetzt, abgesetzt. Das waren Gutsherrinnen, die Befugnisse hatte, wo man heute nur noch mit dem Kopf schüttelt. Also von daher, ich denke, ein Blick in die Kirchengeschichte, wo man vielleicht manches wieder aufleben lassen könnte, wäre vielleicht der kürzere Weg, wo es dann auch Diakoninnen gab, auch bei den Kartäuserinnen, die einen Manipel hatten und auch die Äbtissinnen von Las Huelgas, was genauso in Quedlinburg oder Regensburg, Bremen möglich war, die haben einen Ring getragen, die hatten eine Mitra, die hatten einen Bischofsstab. Also das gab es ja alles und zwar nicht nur über eine kurze Periode, sondern über 700 Jahren. Mhm. Und die Befugnisse der Äbtissinnen wurden abgeschafft beim Zweiten Vatikanischen Konzil, also noch gar nicht so lange her, wo ich dann sage, ja hallo, was gab es denn da alles in der Geschichte und müssten wir nicht diese Schätze, die in der Kirchengeschichte über 700 Jahre verbreitet waren, nicht wieder heben und ins Bewusstsein rufen? Da brauche ich nichts Neues erfinden und dann kann sich auch was weiterentwickeln. Aber da traue ich unserem Heiligen Geist eigentlich einiges zu. Was ich noch erlebe, das schauen wir mal. Aber da bin ich eigentlich ganz zuversichtlich. Bisher ist die Kirche nicht untergegangen und da auch die Orden werden weniger. Mal schauen, was sich da ergibt. Da, das wird schon.
0: Und zuletzt im Kino gewesen, sind Sie auch möglicherweise im neuen Spielfilm Konklave? War immerhin ja auch eine Sache, Drehbuch für den Oscar nominiert.
1: Ja,
0: also,
1: sehr gut.
0: Und auch da wurde ja die Wichtigkeit des Weiblichen in der Kirche zumindest anerzählt. Haben Sie eine Erklärung, warum solche Stoffe in der Literatur oder auch im Film anscheinend derzeit so populär sind?
1: Na, ich denke, weil man sich viel eher die Fragen stellt. Früher war das so, das wurde nicht hinterfragt. Und jetzt darf man sich die Fragen stellen? Kann es nicht auch anders sein? Und ich denke, das ist auch wichtig, sich Fragen zu stellen, zu diskutieren und gemeinsam um nächste Schritte zu ringen. Es muss ja nicht gleich immer eine Lösung sein, aber dass man Übergänge schafft. Ich war 10 Jahre ja auch in der Schweiz tätig, ich weiß nicht, ob Sie noch drauf kommen, aber da habe ich Gemeinden geleitet und zwar mit Beauftragung des Bischofs. Ich hatte die Beauftragung, Taufen zu halten als katholische Pastoralreferentin, die alle gültig waren. Also das gibt es ja auch, warum nicht? Also da muss man einfach schauen, was war in der Geschichte, das weibliche Element. Papst Franziskus hat da unheimlich viel Verdienste, der ja wirklich viele Frauen in leitende Ämter gebracht hat. Und ich denke, das sind Übergänge, die darf man auch nicht übersehen. Und ich denke, unsere Zeit will immer sofort alles und dann möglichst schon vorgestern. Und das ist halt in der Kirche nicht so. Also da braucht man langen Atem, da wird man irgendwann rausgeschmissen, da geht es wieder von vorne an. Das gehört dazu und das ist ein Ringen und ein Prozess. Ja, das gehört dazu, passt schon.
0: Dann würde ich über die Frauen gerne nochmal zurück zur Polizei kommen.
1: Ja.
0: Der Frauenanteil bei den bayerischen Sicherheitsbehörden liegt meines Wissens so bei 30%. Der ist schon deutlich höher als noch vor ein paar Jahrzehnten. Aber trotzdem ist es natürlich schon noch so eine Männerdomäne, auch dieser ganze Polizeiapparat. Tun Sie sich da als Frau und Theologin doppelt so schwer, als wenn da jetzt ein männlicher Seelsorger in dieser Polizeiwelt tätig ist? Oder ist es sogar manchmal ein großer Vorteil, eine Frau zu sein?
1: Also ich fühle mich wirklich als Polizeiseelsorgerin in der Polizei sehr wertgeschätzt. Und ich habe einen evangelischen Kollegen, mit dem ich ja in Nordbayern zusammenarbeite. Und wir sind total unterschiedlich. Das ist für uns zwei nicht immer einfach, das holpert auch mal, aber für die Polizisten ein großer Gewinn. Weil die einen wollen lieber mit einem Pfarrer, mit einem Mann sprechen, die anderen eher mit einer Frau. Und das ist okay. Und sie haben, die Polizisten oder Polizeibediensteten haben die Auswahl, mit wem sie sprechen. Und das ist eigentlich ein Gewinn für die Polizei. Und von daher ist es absolut in Ordnung.
0: Das, was Sie tun und auch Ihr Kollege tut, das ist Seelsorge. Wir haben schon über diesen Begriff gesprochen. Das darf man nicht verwechseln mit irgendwie Psychotherapie. Also da wird die Seele ja behandelt und nicht besorgt.
1: Genau. Also ich bin keine Hobbypsychologin, die dann irgendwie da rumwurschtelt, sondern es kommt dann sehr häufig in einem Gespräch immer zu dem Punkt, wo ich sage, so, und jetzt muss abgeklärt werden. Ist es ein Burnout? Ist es eine Depression? Was ist es jetzt? Und da bin ich dankbar, dass ich dann das auch weiterverweisen kann, weil da komme ich an Grenzen. Wir haben einen zentralpsychologischen Dienst, wir haben Mediziner, die Psychotherapeuten sind, wo ich dann mal anrufe und sage, wo schicke ich jetzt die Person hin, wenn es um irgendwie, keine Ahnung, Spielsucht oder also Suchtverhalten geht. Oder was mache ich mit jemandem, der immer wieder tagsüber einschläft, weil er nachts nicht schlafen kann.
0: Oder eine Depression entwickelt.
1: Also man braucht so ein bisschen Gespür und ein Gefühl, da stimmt jetzt was nicht mehr. Aber dann auch genau zu wissen, wo sind meine Grenzen und wo muss ich weiterverweisen.
0: Die bevorzugte Methode heute ist ja wohl der Dialog. Wir haben ja über das Reden und über das Schweigen ganz zu Beginn der Sendung schon gesprochen. Aber auch dieses Zuhören können. Ist das etwas, wo sich die Seelsorge in einer ganz normalen Pfarrgemeinde, in der Sie ja auch schon tätig waren, gar nicht so sehr unterscheidet von der Polizeiseelsorge? Dass man eben nicht erstmal auf die Kanzel steigt und den Leuten was verkündet, sondern sich hinsetzt und sagt, ich höre mal zu?
1: Absolut, absolut. Es ist wirklich, die Leute kommen ja mit dem Anliegen. Uns erst einmal reden zu lassen, um was geht's denn? Auch um selber zu verstehen, um was geht's denn? Was ist eigentlich das Anliegen? Wollen Sie einfach reden? Wollen Sie Hilfe? Oder was wollen Sie eigentlich von mir? Und es kann dann durchaus auch eine Frage sein, womit kann ich Ihnen denn jetzt dienen? Oder was erwarten Sie jetzt von mir? Da kommt mir immer so, ja, auch die Geschichte vom blinden Bartimäus, wo Jesus dem blinden Bartimäus, also man meint ja, der ist blind, ist doch klar, der will wieder sehen. Aber Jesus fragt ihn explizit, was willst du, dass ich dir tun soll? Ja, vielleicht hat der Bauchschmerzen oder einen verstauchten Knöchel und sagt, ey, mir tut mein Knochen weh, ich kann nicht mehr gescheit laufen, dass ich nicht mehr. Also die Leute auch fragen und da heißt es einfach zuhören, zuhören und schweigen. Und vielleicht ist es das wichtigste Wort, hat mir mal ein Seelsorger gesagt, ist bei den Gesprächen, Also praktisch, ich bin da, ich höre dir zu, erzähl weiter. Es braucht oft nicht einmal das Ja oder, sondern Ich passe auf, was du erzählst. Und das unterscheidet sich eigentlich da auch nicht von der Pfarrei oder früher im Bildungshaus, wo ich noch gearbeitet habe, wo ich viele Leute begleitet habe.

0: Die Gruppe Wanderblech bei Habe die Ehre auf BR Heimat mit dem Stückler Bis zum Umfallen. Bis zum Umfallen setzt sie sich ein für ihre, ja, wie sagt man, sind das Klienten von Ihnen, Frau Dr. Postner, die Polizistinnen, die Polizisten, die zur Seelsorge zu Ihnen kommen? Sind das Patienten? Sind das einfach Menschen? Wie bezeichnen Sie die eigentlich?
1: Zunächst mal als Polizeibedienstete, Polizistinnen, Polizisten und dann als Menschen. Weil es ist immer der konkrete Mensch von mir, ja.
0: Und deren Angehörige auch, das haben wir vorhin kurz erwähnt. Das heißt, Sie sind auch für die Polizeifamilien ansprechbar.
1: Absolut. Wenn ein Todesfall in der Familie ist oder von einem Polizisten die Schwester und deren Angehörige,

0: Alles Mögliche, ja. Auch da sind wir für die da oder für den Sohn, für die Tochter. Da geht es gerade nicht mit der Ausbildung. Hätten Sie mal Zeit, mit ihr zu sprechen? Selbstverständlich, ja.
1: Und der Unterschied zu einem normalen Seelsorger, der Polizeiseelsorger, sollte natürlich sein Metier kennen. Der wird vermutlich auch ernster genommen, wenn man mit ihm nicht mehr von A bis Z erstmal durchgehen muss, was das Arbeitsumfeld des Polizisten eigentlich bedeutet. Das heißt, Sie kennen die Struktur, Sie mussten sie auch kennenlernen und Sie haben sich dem auch fast auch schon körperlich ausgesetzt, um zu spüren, was Polizeiarbeit auslösen und sein kann.
0: Ja. Also zum Beispiel bin ich mit dem Kriminaldauerdienst auch mitgefahren, habe dann Drogentoten gesehen, wie mit dem umgegangen wird, wie der polizeidienstlich behandelt werden muss, weil er ausgeschlossen werden muss, ob er jetzt umgebracht wurde, also ob es Mord ist oder durch den Drogenkonsum.
1: Also das ist Spurensicherung, das ist vielleicht auch eine Autopsie.
0: Bei der Autopsie war ich jetzt nicht mehr dabei, sondern wirklich vor Ort. Mhm. Das sind dann die nächsten Schritte, weil das muss ja dann der Staatsanwalt dann anordnen, ob eine Autopsie gemacht wird und so weiter. Also, oder dann eben, wenn ich lebensbedrohliche Einsatzlagen unterrichte, dann muss ich ja auch wissen, was heißt es, eine Schusswaffe in der Hand zu haben. Und da hat jeder gesagt, du musst unbedingt mal auch schießen. Mhm. Und dann war das wirklich so, dass ich natürlich mit einem Schießausbilder dann zusammengesessen bin, eine Stunde, der mir erst mal erklärt hat, wie funktioniert überhaupt eine Pistole, wie schaut die aus, also was macht sie, wie schaut die Patrone aus. Es ist ja vorne eine Plastikkugel, weil es ist ja nicht das Ziel, wenn jetzt ein Polizist schießen muss, den anderen zu töten, sondern dass die andere Person gestoppt wird in der Handlung. Und es ist, wenn natürlich dann ein lebenswichtiges Organ getroffen wird, dann kann es natürlich sein, dass derjenige verstirbt. Aber Ziel ist, den anderen zu stoppen und dann wirklich eine Pistole mal in der Hand zu haben. Also ich hatte eine Stunde Vorbereitung, dann sind wir auf die Schießanlage gegangen, die eigentlich ausschaut wie so eine Kegelbahn, gell? Ohne Kegel vorne, Markierungen am Boden. Und ich stand 5 Meter vor einer weißen Wand und dann erst mal zu spüren, wie schwer so eine Waffe ist, welche Sicherungen es hat. Dann wurde mir also genau erklärt, wie ich mich hinzustellen habe und dann einen Schuss abzugeben. Wirklich zu drücken, den Widerstand nochmal zu spüren und dann abzudrücken. Das ging durch Mark und Bein und den Schuss spüre ich heute noch. Mhm. Schuss 2 und 3 merke ich nimmer so, aber diesen ersten Schuss, das war sowas Markantes und natürlich, die Polizisten müssen das trainieren. Das ist, das gehört zur Ausbildung dazu, selbstverständlich, weil das natürlich Eigensicherung ist. Die müssen sich ja selber schützen auch. Ich meine, sowas lernt man jetzt nicht im Theologiestudium oder lebensbedrohliche Einsatzlagen, wenn Polizisten in Situationen kommen, wo sie vielleicht auch Angst haben, fliehen müssen, wie in Nordrhein-Westfalen vor einigen Jahren, wo sich war eine Polizeikontrolle, Autokontrolle. Dann kam die Schießerei und dann ist ein anderes Polizeiauto mit 2 Polizistinnen vorbeigefahren und die dachten, die winken und sind weitergefahren und dann merken sie, halt, da ist ja was schiefgelaufen und dann fliegen schon die Kugeln und dann sind die abgehaut. Mhm. Die sind in einem Auto, was vorbeigefahren ist und sind ab, haben dann die Einsatzzentrale angerufen, sind auch wieder an den Einsatzort zurück, aber das ist so deutlich. Es ist eine lebensbedrohliche Einsatzlage oder eine Gefahr und dann kommen die Urreaktionen, Flucht oder Angriff. Mhm. Und die haben sich entfernt, was bei Polizisten nicht der Fall sein sollte. Aber so
1: es wurde ihnen ja auch Feigheit dann vorgeworfen, zum Beispiel auch und in den Medien und durch die Gesellschaft. Das ist eine ziemliche Belastung.
0: Genau. Und die wurden dann sogar verurteilt wegen versuchter gefährlicher Körperverletzung durch Unterlassen im Amt. Mhm. Und haben zunächst dann vom Amtsgericht Schwelm 1 Jahr auf Bewährung gekriegt. Dann sind sie in Revision gegangen und das Landgericht Hagen hat sie dann zu 4 Monaten auf Bewährung verurteilt. Somit behalten sie ihren Beamtenstatus. Aber das sind natürlich Ereignisse, die ich auch mit den Beamtinnen und Beamten in Ausbildung bespreche. Umgang mit Angst. Wenn ich zu viel Angst habe, dann lähmt mich das. Mhm. Aber wenn ich zu wenig Angst habe, ist noch viel gefährlicher, weil dann sehe ich die Gefahr nicht. Dann wäre ich übermütig. Also man braucht ein gewisses Maß an Angst, ich sage jetzt mal Vorsicht, Umsicht in jeglicher Situation. und es braucht eben dieses Maß. Also sobald es zu viel oder zu wenig wird, egal was, gerät es aus dem Gleichgewicht. Und das sind dann auch wieder ethische Fragen, die ich mit Ihnen bespreche.
1: Kann man denn tatsächlich in der Schnelligkeit, in der solche Situationen ja oft auch auftreten, da ist ein Messerangreifer zum Beispiel irgendwo unterwegs, in einem Zug oder in einer Innenstadt, und dann ist natürlich die Frage, dieser Eigenschutz, der einem ja auch immer eingebläut wird, wenn man irgendwo im Rettungsdienst tätig ist, zunächst mal darauf achten, dass man selber nicht in Gefahr gerät. Aber ich muss ja diesen Mann als Polizist ja irgendwo stoppen. Ich muss ja verhindern, dass der auf andere, weitere Menschen, die wehrlos sind, einsticht. Da kann ich nicht weglaufen. Also, und da habe ich auch nicht die Zeit, das erstmal abzuwägen. Was raten Sie da?
0: Beim Messer gibt's nichts. Da gibt's nur die Waffe. Weil das ist, der hat ein paar Sekunden und dann kann er jemand anders töten oder den Polizisten selber. Da geht nur die Waffe. Und ich finde es immer gefährlich, wenn es dann immer heißt, ja, kann er nicht dahin schießen, kann man nicht Pfefferspray. Nein, beim Messer nicht. Messer ist das gefährlichste Instrument überhaupt. Da geht nichts anderes. Das geht so schnell, und wenn da eine 20 Zentimeter Klinge im Spiel ist oder sei es auch nur ein Taschenmesser, das ist lebensgefährlich.
1: Jetzt heißt es, du sollst nicht töten. Im fünften Gebot von den 10 Christlichen, sie bekleiden ein geistliches Amt und bringen ihnen anvertraute Menschen. Gleichzeitig haben Sie ja gerade gesagt, also bitte schießen. Wie kriegen Sie das gebacken, theologisch?
0: Ja, das eine ist das bewusste Töten, Morden eines anderen Menschen aufgrund von Habgier, Neid oder was auch immer.
1: Du sollst nicht morden, heißt es ja, glaube ich, genau, wörtlich übersetzt.
0: Genau, dann muss man auch das Hebräische noch einmal genau sich genau anschauen. Und das ist ja Notwehr. Also ich versuche ja, dem Guten zum Durchbruch zu verhelfen und dem Bösen zu wehren. Das muss man ja genauso sehen. Und das ist natürlich auch eine Abwägungssache. Aber wenn jemand angreift, jemanden anders in Lebensgefahr bringt, dann ist es Notwehr und kein Morden, Ermorden aufgrund niederer Beweggründe oder Habgier oder was auch immer. Das ist zu unterscheiden.
1: Reden hinterher nach solchen problematischen, belastenden Einsätzen ist das eine. Das ist ja wichtig und ist auch in jeder zwischenmenschlichen Beziehung oder auch in einer Ehe genauso wichtig wie bei der Polizeiseelsorge. Auf der anderen Seite dieses Vorbereiten der Beamtinnen und Beamten auf solche Situationen, das haben Sie gerade aus der Ausbildung geschildert. Kann man tatsächlich auf alles vorbereitet sein oder gibt es Dinge, auf die gibt es einfach keine Vorbereitung?
0: Sicher. Also da sagen mir alte Polizisten, also sowas habe ich jetzt noch nicht erlebt. Also ich hatte auch hier im fränkischen Raum so eine Nachbesprechung, und das ist ein wirklich guter älterer Polizist, der demnächst in Ruhestand geht, und der hat gesagt, sowas hat er noch nicht erlebt. Also die Polizisten werden gut vorbereitet in den Ausbildungsorten, aber man kann sie nicht auf alles vorbereiten. Das ist natürlich eine Standardausbildung mit allen Möglichkeiten, auch allen Provokationen, denen sie ausgesetzt werden, alles Mögliche. Aber die Kreativität der Täter ist so kreativ oder was da alles sein kann. Man kann nicht auf alles vorbereitet sein, wie es auch nicht die hundertprozentige Sicherheit gibt. Bayern ist wirklich ein sicheres Land. Nürnberg, Fürth, Erlangen natürlich wirklich die niedrigste Kriminalitätsrate, die höchste Aufklärungsrate. Aber hundertprozentige Sicherheit sieht man ja, München, Aschaffenburg, kann nicht gewährleistet
1: werden. Und das, was dann passiert ist, was auf die Psyche der Polizistinnen und Polizisten beispielsweise einwirkt, das können Sie ja auch nicht ändern. Sie können ja die Situation nicht ungeschehen machen als Seelsorgerin. Sie können nur das gemeinsam aushalten mit dem Betroffenen. Reicht es aus?
0: Ja, also zum einen, ich kann Sie darauf vorbereiten, also prophylaktisch, in der Primärprävention, also in der Vorbereitung darauf, was alles sein könnte. Ich kann zuhören in der Situation unmittelbar nach dem Ereignis, und da heißt es dann auch aushalten. Ich kann keine Lösungen sagen, so machst du das und dann ist alles gut, sondern ich kann vieles nur stehend aushalten. Ungerechtigkeit, Ohnmächtigkeit der eigenen Psyche gegenüber, der Situation, den Vorgesetzten, dem Staat gegenüber, was auch immer, wenn ich mich ohnmächtig fühle, heißt begleiten, oft aushalten, da zu sein, ansprechbar zu sein Und mehr geht oft gar nicht und oft braucht es da auch nicht der Worte. Das ist wie wenn ich an einem Krankenbett bin oder im Hospiz bei Sterbenden. Oft reicht es da oder es ist nichts mehr anderes möglich, als die Hand zu halten. Hm. Und da bedarf es keiner Worte mehr. Es gibt keiner Worte mehr. Und in den Gesprächen passiert es durchaus, dass einfach Schweigen ist. Aber jetzt nicht dieses bedrückende Schweigen, was können wir jetzt sagen, sondern eben im Schweigen die Situation des anderen mit auszuhalten.
1: Und das sind letztendlich schon auch Ansätze aus der Psychotherapie, die Sie als Handwerkszeug mitverwenden, ein bisschen zumindest.
0: Sicher, dazu bin ich ja auch geschult und das sind wir vorbereitet, selbstverständlich.
1: Der Würzburger Bischof Franz Jung war hier auch mal im Studio gesessen an dieser Stelle und der kommt ja aus der lebenslustigen Pfalz und hat mir gesagt, für ihn gehört der Humor auch zur Seelsorge unbedingt dazu. Also gehört auch Humor und damit meine ich jetzt nicht Polizeiwitze zur Polizeiseelsorge dazu?
0: Absolut. Also auch über sich selber zu lachen, über seine eigenen Schwächen oder da bin ich da wieder reingefallen oder ja, das gehört absolut dazu. Also auch in der Kirche, also man hat es ja jetzt wieder in Fasching, Fasnacht, in den ganzen Reden, Ansprachen gehört, wie auch immer wieder die Kirche, die Politik auf den Arm genommen wird, um da auch einen Kern Wahrheit rauszukristallisieren und den mit Humor, wie der Hofner früher, das eben ins Wort zu bringen. Und ja, natürlich wird auch viel gelacht. Aber ja, ich muss halt schauen, wo ist was möglich? Also die Ernsthaftigkeit in dramatischen Situationen, wenn ich da lache, dann wäre das eine Bagatellisierung, das geht nicht. Aber natürlich wird passieren auch Sachen bei der Polizei, darüber darf ich nicht sprechen, wo man einfach nur lachen oder schmunzeln kann, weil einfach alles daneben geht. Jetzt gar nicht bei Einsätzen, sondern in der Logistik oder in der Zusammenarbeit oder
1: was. Da stirbt
0: was.
1: Keiner natürlich.
0: Nee, das ist jetzt nicht im Großen, sondern das sind Kleinigkeiten, wo man sagt, oh Gott, da ist auch alles möglich. Und in der Polizei, das sind genauso Menschen wie du und ich und der Durchschnitt der Gesellschaft.

0: Die Böhmerwälder Tanzbodenmusik bei Habe die Ehre. Am Mittwochvormittag sei mal wieder gut, heißt es Stückler. Und darum geht's. Verletzungen der Seele heilen. Erste Hilfe für die Seele. Dr. Regina Postner ist zu Gast, Polizeiseelsorgerin für Nordbayern. Und wir kennen ja alle, Frau Dr. Postner, diese berühmte Rettungskette, die ineinander greift. Aber dann gibt es ja auch die Kette des Kümmerns. Die Rettungs- und Feuerwehrkräfte kümmern sich um die Opfer. Sie kümmern sich um die Helfer, um die Polizisten. Und wer kümmert sich um die Kümmererin irgendwann? Sie müssen ja auch irgendwann mal was für Ihre eigene Seele tun. Schalten Sie da mal ab, Ihr Handy, was Sie ständig anhaben, 24 Stunden im Dienst. Fahren Sie an die See oder in die Berge. Geben Sie sich gutem Essen und Rotwein hin. Wie laden Sie Ihre Batterien wieder auf?
1: Unterschiedlich. Also zum einen ist es für mich auch wichtig, Menschen zu haben, zu denen ich gehen kann und sprechen kann. Wo ich jetzt den Leuten nicht irgendwas vorspielen muss, sondern wirklich, ja, wie so geistliche Begleitung.
0: Supervision nennt man das, glaube ich, auch beruflich einerseits, dass da jemand noch ist, dem Sie Feedback geben können.
1: Genau, Supervision ist das eine. Das andere ist aber wirklich geistliche Begleitung, so aus dem Glauben auch sein eigenes Leben zu formen, zu gestalten und mit dem, was ich erlebe, auch umgehen zu können. Natürlich jährliche Exerzitien, die mache ich seit 35 Jahren jedes Jahr, wo ich mich also für etliche Tage, eine Woche zurückziehe in ein Kloster, auch mit Begleitung. Und das ist für mich sehr wichtig. Das Handy wird ausgeschaltet, wenn Urlaub ist. Da ist Stille und das ist mir auch ganz wichtig. Und unterm Tag, also gerade jetzt, wenn die Sonne scheint, so sich 10 Minuten, Viertelstunde in die Sonne zu setzen und eine Tasse Kaffee zu trinken. Mhm. Die Sonne, die mich anlacht, der Geschmack des Kaffee, ein Genuss. Und das, ja, das gibt mir auch wieder Kraft, Energie, weiterzumachen. Das ist so ein richtiges Abschalten, Durchatmen. Das tut einfach gut.
0: Sonne und Kaffee sind natürlich was Weltliches. Haben Sie auch zur geistlichen Erbauung Dinge, die Sie wieder, die Ihre Seele wieder in Ordnung bringen oder Dinge aus der Bibel oder bestimmte Stellen, wo Sie sagen, das sind wie so ein Wahlspruch, der mir hilft, an den ich gerne zurückdenke, wo ich gerne hinblättere, wenn es mir schlecht geht?
1: Ja, also zum einen, was ich total gern mache, ist Orgelspielen. Ich bin also ausgebildete Kirchenmusikerin und das tut mir gut, wenn ich mich an die Orgel setze und da austob. Also da bin ich oft nach 1,5 Stunden wirklich durchgeschwitzt, wenn ich da richtig mal loslege, jetzt in der Fastenzeit natürlich nicht. Aber die Musik, die Orgel, die Königin der Instrumente da, die Register zu ziehen und alles zu vergessen und loszulegen, tut einfach gut.
0: Geben Sie da so Gastkonzerte oder suchen Sie sich die Orgel raus oder haben Sie eine persönliche, wo Sie gerne hingehen?
1: Nee, ich bin Aushilfsorganistin in Gemünden, also im Wallfahrtsort Schönau. Das ist da in Unterfranken, wo ich so 1-2 Mal im Monat dann noch Gottesdienste spiele. Und das mache ich eigentlich ganz gern. Mhm. Nee, Konzerte nur für mich oder in der leeren Kirche. Mhm. Genau. Und natürlich Bibelstellen. Was mir wichtig ist, Psalm 23. Das war für mich auch wichtig, dass die Kinder den auswendig können.
0: Der Herr ist mein Hirte.
1: Der Herr ist mein Hirte. Nichts wird mir fehlen. Muss ich auch wandern durch finstere Schlucht? Ich fürchte kein Unheil.
0: Totale Zuversicht spricht aus diesem Psalm, oder? Wie wenn es nichts Schlimmes gäbe oder eigentlich könnte einem alles wurscht sein, denn es wird alles gut.
1: Genau, diese Hoffnung zu wissen, es gibt jemanden, der mich führt, der mich leitet zu grünen Plätzen und auch durch die Schlucht. Ich sehe den Hirten ja gar nicht mehr, aber Stock und Stab, also so dieses Klack. Klack, diesen Stab auf diesen Steinen dann auch zu wissen und zu hören. Das sind natürlich Bilder, aber wenn die auch in die Seele, ich sage jetzt mal, neirutschen, das tut einfach gut und daraus kann man leben und auch in schwierigen Zeiten sich daran festhalten. Also für mich ist der Segen noch ganz wichtig. Ich habe darüber auch meine Doktorarbeit geschrieben, Segensfeiern in Lebenskrisen. Die Zusage eines anderen Menschen, so wie du bist, bist du okay, Gott schaut auf dich, Gott ist mit dir, du bist nicht allein. Und zum Beispiel auch jetzt bei den Polizisten, wir machen Vereidigung, also Gottesdienste vor ihrer Vereidigung. Und ich habe dann angeboten in Nappburg, wer möchte, sich für seinen Dienst segnen zu lassen. Also wirklich die Hände aufgelegt zu bekommen, wer möchte, und eine persönliche Zusage zu erhalten. Von den 300 Beamten und Beamtinnen in Ausbildung kamen um die 150. Ich hatte am nächsten Tag Muskelkater, weil die alle so groß waren. Aber selbst vom Stammpersonal, also auch von den Lehrern, sage ich mal, die standen auf einmal vor mir, wo man dann auch den, ja, dass sie wieder heil nach Hause kommen mögen. Also so der Segen als Zusage für den Dienst, für die Woche, eben ganz wichtig, der auch am Ende jedes Gottesdienstes gesprochen wird. Der Jakobskampf, also wie Isaac mit jemandem kämpft und eigentlich gar nicht weiß, wer der ist, und ich lass dich nicht los, erst wenn du mich segnest. Also es ist ja oft, dass wir selber mit Sachen ringen und eigentlich den Gegner nicht benennen können. Also das, was ich ja versuche bei den Polizisten, was ist es denn? Sprich's aus durch Fragen, auch selber, was ist denn das, was mich umtreibt? Kann ich es denn benennen?
0: Und wenn wir schon beim Jakob sind, den Jakobsweg zum Beispiel gehen oder einen Weg gehen, um die Seele wieder frei zu bekommen?
1: Genau. Eine Möglichkeit, aber nicht meine Möglichkeit. Also Pilgern ist jetzt nicht so meins. Wie gesagt,
0: fränkische Rundwanderung tut es vielleicht auch manchmal.
1: Genau. Aber so Kilometer, ich war früher viel in den Bergen. Ich habe in Benediktbeuern studiert, wo wir jeden Monat auf einem anderen Berg waren. Genau, aber jetzt nach einer Knieverletzung geht das nicht mehr so ganz rund. Genau.
0: In der Schweiz waren Sie auch?
1: Ja.
0: Also auch in der Nähe von Bergen?
1: Ja.
0: Hat das was mit den Bergen zu tun oder mit der Schweiz?
1: Mit dem Kirchensystem. Mhm. Also nachdem ich die Promotion fertig hatte, habe ich es also dem Erzbistum angeboten. Dann war aber dafür jetzt keine Verwendung. Und dann habe ich gesagt, gut, ich habe mir jetzt Fähigkeiten, Talente erwirtschaftet und jetzt muss ich mit denen umgehen und habe eine neue Herausforderung gesucht. Und so kam ich dann in die Schweiz, hatte ein Jahr Einarbeitung und war dann Gemeindeleitung zum Übergang ad interim, wo ich also eine Pfarrei geleitet habe, wo ich für Mitarbeitende als Personalchefin zuständig war, stellvertretende Dekanin war, die Beauftragung für Taufen, auch für Hochzeiten zu assistieren hatte. Das geht alles. Nicht, weil ich jetzt Theologie studiert habe, promoviert, sondern weil ich die Unterschrift des dortigen Bischofs hatte. Und es gibt den Paragraphen 517.2 im kirchlichen Gesetzbuch, der eine außerordentliche Gemeindeleitung möglich macht. Zuständig ordentlich war ein Dekan, der hatte 7 oder 8 Pfarreien, war 75, aber überall saßen ja wir pastorale Mitarbeitende und er ging einmal im Monat in alle Pfarreien und hat vorwiegend die Eucharistie gefeiert, natürlich selbstverständlich, dass wir wieder genügend Hostien hatten zum Austeilen. Problematisch, große Beerdigung, auf einmal keine Hostien mehr, dann musste unser Herrgott wieder im Auto chauffiert werden, weil die Mesnerin Sakristanin wieder Hostien holen musste.
0: Wäre das ein Weg bei Priestermangel, der sich ja immer mehr abzeichnet, also zu sagen, doch, das weibliche Personal kann eben genauso gut solche Aufgaben übernehmen? Das, was Sie jetzt gerade geschildert haben, sind ja teilweise Aufgaben, die normalerweise ein Gemeindepfarrer macht.
1: Genau. Also nicht nur Frauen, sondern auch Männer im pastoralen Dienst, Diakone.
0: Die verheiratet sind zum Beispiel.
1: Genau. Die als Ansprechpersonen fungieren, denen man Beauftragungen erteilt, wie Taufen, Nottaufen, das konnte jede Hebamme früher. Gell? Bei der Ehe spenden die Eheleute sich ja selber das Sakrament. Also das läuft, von daher ist da viel möglich. Warum das jetzt in Bayern, in Deutschland da etwas länger braucht. Ich denke, irgendwann wird schon werden. Ich glaube, das müssen Sie mal unseren Erzbischof fragen. Der kann Ihnen da vielleicht besser Antwort geben, was die Bischofskonferenz da gerade so denkt oder worüber sie jetzt in der letzten Woche wieder beraten hat. Das kommt. Es könnte vieles anders sein. Vielleicht müsste man manches auch ein bisschen lockerer und mit Humor sehen und dem Heiligen Geist einfach mehr vertrauen. Sind wir mal gespannt, was da noch wird und dann sehen wir schon.
0: Manchmal macht es ja Sinn, sich die Kindheit eines Menschen anzuschauen, um zu sagen, wie ist warum was geworden. Sie kommen natürlich aus einem gut katholischen Haushalt, nehme ich an. Aber was hat Sie auf die Spur gebracht, tatsächlich dann Theologie zu studieren? Und gleichzeitig sagen Sie, diese Berufung für das Priesteramt haben Sie nicht in sich gespürt und haben trotzdem ihren Platz gefunden.
1: Genau. Ja, also die Eltern waren aktiv in der Kirche, der Vater war Kirchenpfleger, die Mutter hat die Buchhaltung gemacht, Kirchenchor. Also wir waren ständig in der Pfarrei irgendwie unterwegs mit Kinderchor und später dann auch mit dem Orgelspielen. ich bin da so reingewachsen und dann wollte ich immer mehr verstehen, warum, wieso. Habe mich dann auch mit den Kablänen, die wir hatten hier in Nürnberg, immer wieder unterhalten. War bei den Englischen in der Schule, wo wir auch wirklich viel diskutiert haben und wir auch alle Fragen stellen durften. Und ich wollte immer wissen, was steckt denn dahinter? Habe dann ja erst im Fernmeldeamt gearbeitet, dann Fachabitur gemacht und dann Religionspädagogik studiert. Und das war mir dann auch wieder irgendwann zu seicht, weil ich gesagt habe, da steckt noch so viel dahinter, auch mit Kirchengeschichte, mit der Bibel. Habe dann ja auch die Sprachen, Latein, Griechisch, Hebräisch, alles noch gelernt. Und das Theologiestudium war für mich ja Eldorado. Also ich habe es geliebt. Ich habe immer ein wenig drunter gelitten, dass ich noch arbeiten musste, dass ich viel anderes machen musste, Geld verdienen, um das Studium mir zu ermöglichen. Aber ja, jedes Buch oder so, ich habe es verschlungen und habe gern Theologie studiert, ja.
0: Schön, dass Sie bei uns waren und uns ein bisschen den Blick geweitet haben. Wir quasi auch über Ihre Schulter blicken durften in einen ansonsten sehr abgeschlossenen Bereich, sei es auch durch den Datenschutz, aber auch durch die Struktur der Polizei. Das war sehr wertvoll für uns. Wir hoffen, dass Sie die Seelen der Polizistinnen und Polizisten, der Polizeibediensteten, wir haben ja gesagt, es sind nicht nur die Einsatzbeamten, die dazugehören, auch weiterhin gut besorgen können und dass vor allem Ihre eigene Seele auch gute Sorge erfährt, dass Sie diesen Beruf noch lange so gut ausüben können, wie wir es sehen, dass Sie es tun. Herzlichen Dank fürs hier gewesen sein.
1: Danke, danke auch Ihnen für das Interview und ich hoffe, alle, die das Interview auch hören, dass Sie wirklich die Polizisten, Polizeibediensteten mit positiven Augen sehen und sie wirklich auch in ihrem Dienst unterstützen.
0: Der Freund und Helfer, ja, das ist nicht nur ein Klischee, das sollte eigentlich so sein und viele verstehen ihren Beruf unter erschwerten Bedingungen auch heute noch, so wie das gemeint ist. Weitere Informationen zur Arbeit und zur Erreichbarkeit auch der Polizeiseelsorge, wenn es Sie interessiert oder wenn Sie auch beruflich damit zu tun haben, gibt es im Internet natürlich unter www.polizeiseelsorge.org oder www.bayerische-polizeiseelsorge.de. Gibt es auch gleich nochmal zum Mitschreiben. Und weil wir es vorhin hatten mit der Schweiz, das wollen wir musikalisch kurz aufgreifen, denn wir haben die Gruppe Folklore aus der Eidgenossenschaft und da blicken wir mal musikalisch über den Tellerrand. Auch ein Thema für die Polizei, Autofahrt in Todesängsten, aber es wird nicht so schlimm, wie es klingt.

Hilfe für den Freund und Helfer, die Polizeiseelsorge in Bayern, genauer gesagt in Nordbayern, war heute unser Thema bei Habe die Ehre. Die Theologin Dr. Regina Postner war zu Gast, Polizeiseelsorgerin für Nordbayern. Weitere Informationen zur Arbeit in und den Angeboten der Polizeiseelsorge unter polizeiseelsorge.org oder auf Bayern bezogen www.bayerische-polizeiseelsorge.de. Das heutige Gespräch wie immer auch zum Nachhören als Podcast und hier jetzt gleich im Anschluss BR Heimat aktuell mit den Themen des Tages. Tom Viehweg sagt, habe die Ehre aus dem Studio Nürnberg von BR Heimat und Ade.

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1: Um 12 Uhr mit Diana Gaul. Hupen, Drängeln, Ausbremsen oder riskantes Einscheren. Die Aggressivität im Straßenverkehr hat in den letzten Jahren deutlich zugenommen. Zu diesem Ergebnis kommt eine repräsentative Langzeitstudie der Versicherer, die am Vormittag vorgestellt worden ist. Sven Kästner erklärt, was die Forscher genau herausgefunden haben.
2: Sie haben 23 verschiedene Arten aggressiven Verhaltens erfasst und in 20 dieser 23 Punkte haben sich die Aggressionswerte erhöht. Der Studie zufolge fahren Männer impulsiver als Frauen und jüngere Menschen ruppiger als ältere. Interessanterweise sehen die Unfallforscher kaum Unterschiede zwischen Leuten, die einen Kleinwagen lenken und Leuten hinterm Steuer großer, schneller Wagen. Und auch zwischen Auto- und Radfahrenden sind die Aggressionen ziemlich gleichmäßig verteilt.
1: Der Brand im belgischen Naturschutzgebiet Hohes Venn breitet sich aktuell nicht mehr in Richtung deutscher Grenze aus. Nach Behördenangaben tragen die derzeitigen Regenfälle dazu bei. Auch der Wind wehe günstig. In Bayern, im Landkreis Aschaffenburg, haben es hunderte Feuerwehrleute geschafft, den großen Wald- und Flächenbrand bei Walderschaff zu löschen. Aus dem BR-Studio Würzburg, Vesile Özcan.
3: Große Hitze, Trockenheit und Wind erschwerten die Löscharbeiten. Glutnester mussten teilweise mit Baggern freigelegt werden. 7 Feuerwehrleute und eine Passantin wurden leicht verletzt und ambulant versorgt. Die Polizei schließt eine vorsätzliche Brandstiftung aus und setzt ihre Ermittlungen zur Ursache fort. Auch in Rechtenbach im Landkreis Mainz-Spessart war ein Brand ausgebrochen. Mehr als 450 Einsatzkräfte waren im Einsatz. Dort brannte eine Fläche von rund 6.500 Quadratmetern.
1: Waldbrände, Dürre und Hitzewelle. Die Deutsche Umwelthilfe und Greenpeace fordern die Bundesregierung zum Handeln auf. Beide Organisationen verweisen auf über 10.000 Menschen, die in diesem Jahr bereits infolge extremer Hitze gestorben seien. Greenpeace-Vorstand Kaiser unterstützte die Forderung von SPD-Umweltminister Schneider, die Klimaanpassung als Gemeinschaftsaufgabe im Grundgesetz zu verankern. Er forderte die Union auf, hier über ihren Schatten zu springen. Die Geschäftsführerin der Umwelthilfe Metz stellte sich hinter den Hitzeaktionsplan, den mehrere SPD-Minister vorgelegt hatten. Ausbildung, Weiterbildung, Studium oder Arbeit? Für jeden 10. jungen Erwachsenen in Deutschland trifft nichts davon zu. Laut Statistischem Bundesamt ist die Quote der 20- bis 24-Jährigen, die sich weder fortbilden noch arbeiten, in den vergangenen Jahren gestiegen, und zwar gegen den europäischen Trend. Inzwischen liegt Deutschland mit 10% zwar noch unter dem EU-Schnitt, steht aber deutlich schlechter da als beispielsweise die Niederlande, Schweden oder Tschechien. Mehr als 80 Jahre nach Ende des Zweiten Weltkriegs werden in Bayern noch fast täglich Bombenblindgänger, Munition und andere Kampfmittel gefunden. Nach Angaben des Innenministeriums sind letztes Jahr mehr als 100 Tonnen beseitigt worden, 13 Tonnen mehr als im Jahr davor. Das hat fast 2 Millionen Euro gekostet. Am Wochenende hat das Niedrigwasser in der Donau in Niederbayern Weltkriegsmunition an die Wasseroberfläche gebracht. Ein Mann fand bei Deggendorf den Gefechtskopf einer Panzerfaust. Das Wetter in Bayern. Viele Wolken und nur im Norden länger trocken. Südlich der Donau häufiger Schauer und Gewitter, teils auch länger anhaltender Regen. Höchstwerte 19 bis 27 Grad. In der Nacht an den Alpen weitere Gewitter, Tiefstwerte zwischen 16 und 8 Grad. Die weiteren Aussichten: wechselhaft mit Sonne, Wolken und Regen, nicht mehr so heiß. Es ist 12.04 Uhr. Die Verkehrsmeldungen: A7 Fulda Richtung Würzburg. Zwischen Fulda Dreieck und Bad Brückenau Wildflecken 12 Kilometer Stau. A7 Ulm Richtung Füssen. Zwischen Föhringen und Altenstadt an der Iller stockender Verkehr und Stau nach einem Unfall. A8 Salzburg Richtung München. Zwischen Weihern und Hofoldinger Forst stockend. A9 Berlin Richtung Nürnberg, zwischen Markt Schorgast und Dreieck Bayreuth-Kulmbach, stockender Verkehr und Stau wegen Bauarbeiten. Und A99 Westumfahrung München Richtung Lindau, zwischen Dreieck Allach und Kreuz München-West ist nach einem Unfall die linke Spur blockiert, Stau und stockender Verkehr ab dem Dreieck Feldmoching. Soweit die Übersicht.
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4: Heute hat es schon ein bisschen geregnet in manchen Regionen. Hoffen wir, dass es mehr wird und dass es nicht gleich wieder aufhört. Grüß Gott, Bernd. Herzlich willkommen zu unserem Mittagsmagazin mit tagesaktuellen Themen aus ganz Bayern. Ich bin der Andreas Estner und ich freue mich, dass wir Sie durch die Mittagszeit begleiten dürfen. Die Bradlberg-Musik spielt uns ein.

Heimat aktuell am Montagmittag und das sind einige unserer Themen. Viele Flüsse haben historisch niedrige Pegel und das schränkt die Binnenschifffahrt in Bayern stark ein. Damit Lieferketten nicht abreißen und Logistiker ausweichen können, hat der bayerische Innenminister das Lkw-Fahrverbot für Sonn- und Feiertage kurzfristig aufgehoben. Wir schauen, wie sich das auf den Verkehr auf den Autobahnen ausgewirkt hat. Außerdem, mehr als 1000 Einsatzkräfte haben am Wochenende gegen Waldbrände in Bayern gekämpft, auch gegen den großen Waldbrand in Walderschaff, bei Temperaturen von mehr als 30 Grad und bei starkem Wind. Wir berichten darüber. Und in Erlangen forschen Wissenschaftler daran, wie mit Hilfe von Kameras und KI Waldbrände noch früher erkannt werden können. Wir schauen uns das an, wie das funktioniert und wie es für die Praxis eventuell genutzt werden kann. Und da kommt Schwung von den Deinhauser Musikanten.

0: Am Bodensee und im Allgäu ziehen gerade Gewitter drüber. Auch in Unterfranken, da leeren ein paar Regenwolken ihre Fracht aus. Man kann es fast nicht glauben, dass es tatsächlich regnet. Wenn auch nur hin und wieder, meistens viel zu kurz und längst nicht überall. Die lange Trockenheit hat Bayern fest im Griff. Viele Feld- und Wiesenbäche sind trocken gefallen. Die Pegel der großen Flüsse sind historisch niedrig. Das macht der Binnenschifffahrt in Bayern zu schaffen. Es können weniger Schiffe fahren. Um eine Ausweichmöglichkeit für Lieferketten zu bieten, hat der bayerische Innenminister Joachim Herrmann vorübergehend das Lkw-Fahrverbot für Sonn- und Feiertage aufgehoben. Ob sich das auf den Autobahnen am Wochenende ausgewirkt hat, darüber berichtet unser Kollege Akim Schödel.
1: Die Autobahnraststätte Jura West im Landkreis Neumarkt in der Oberpfalz. Susanne Spalleck und ihr Mann kommen aus dem Saarland und machen gerade Brotzeitpause.
2: Wir fahren nach Passau, machen dort Urlaub eine Woche. Wir sind öfter in Passau, weil unsere Tochter auch dort studiert. Und ja, finden es auch schön in Bayern.
1: Dass in Bayern seit dem Wochenende das Fahrverbot für Lkw an Sonn- und Feiertagen aufgehoben ist, weiß Susanne Spalleck.
2: Haben wir mitbekommen, aber ich muss sagen, es wirkt sich eigentlich jetzt gar nicht aus. Also wir haben wenig LKWs jetzt unterwegs gesehen.
1: Ist das eine einzelne Beobachtung oder werden wirklich noch nicht mehr Lkw auch an Sonn- und Feiertagen eingesetzt? Innenminister Joachim Herrmann von der CSU ist maßgeblich für die Lockerung des Sonntagsfahrverbots verantwortlich. Zum Gespräch mit dem BR auf dem Rastplatz Aurach im Landkreis Ansbach reist er selbst mit dem Auto an.
3: Nach unseren Beobachtungen war bislang kaum eine Erhöhung des Lkw-Aufkommens festzustellen, wenn dann nur in einem sehr bescheidenen Maß.
1: Woran das liegt, weiß Frank Huster. Er ist Geschäftsführer des Bundesverbandes Spedition und Logistik, DLSV. Er stellt fest, dass die aktuelle Lage eine große Herausforderung für Spediteure ist. Experten sagen, man bräuchte für eine Standardschiffsladung den Platz von 150 Lkw.
4: Das Auffangvolumen des LKWs am Wochenende ist äußerst begrenzt. Es dient der Flexibilität, aber zusätzlicher Laderaum wird dadurch nicht geschaffen werden können.
1: Damit mehr Güter auf die Straße kommen, bräuchte es zusätzliche Fahrzeuge und mehr Personal.
4: Die Pläne sind ja darauf ausgerichtet, dass während der Woche die Fahrzeuge voll ausgelastet sind. Deshalb sind Kapazitäten äußerst schwierig zu beschaffen.
1: Trotzdem findet er die Flexibilisierung hilfreich. Bayerns Innenminister Herrmann betont, dass es der Staatsregierung wichtig sei,
3: dass es jedenfalls nicht an dieser bürokratischen Schwelle scheitert, wenn zusätzliche Transporte notwendig sein sollten. Wenn das alles anders geregelt wird, ist das gut und dann entsteht ja auch keine zusätzliche Belastung auf den Straßen.
1: Bis auf Sachsen-Anhalt haben alle Bundesländer das Lkw-Fahrverbot an Sonn- und Feiertagen zunächst bis Ende August vorübergehend aufgehoben. Wichtig wäre bis dahin ausreichend Regen und damit

Auch an diesem Wochenende haben in Bayern mehrere Waldbrände gewütet. Mehr als 1000 freiwillige Feuerwehrleute haben an verschiedenen Orten gegen die Flammen gekämpft. Und da muss man einmal ein großes, großes Dankeschön an die vielen Ehrenamtlichen senden, die sich bei Temperaturen über 30 Grad durch unwegsames Gelände gekämpft haben und an ihre körperlichen Grenzen gegangen sind. Viele riskieren bei solchen Einsätzen ihre Gesundheit und auch ihr Leben. Zu den vielen Ehrenamtlichen haben auch Polizeihubschrauber aus der Luft geholfen, ebenso die bayerischen Staatsforsten und Baggerunternehmen. Es war eine große Gemeinschaftsleistung. Den größten Wald- und Wiesenbrand hat

0: das im unterfränkischen Walderschaff gegeben. Dort haben sich die Flammen auf rund 30 Hektar Fläche ausgebreitet. Unsere Kollegin Julia Kuhles berichtet.
1: Dirty 30 nennt es die Feuerwehr. Temperaturen von mehr als 30 Grad, weniger als 30% Luftfeuchte und Windgeschwindigkeiten von mehr als 30 km/h. Unter diesen Bedingungen konnte sich das Feuer am Samstagnachmittag rasend schnell ausbreiten. Weil ein Wohngebiet in Gefahr war, mussten vorsorglich rund 80 Menschen vorübergehend ihre Häuser verlassen. Noch den ganzen Sonntag über waren Feuerwehrleute mit den Nachlöscharbeiten beschäftigt. Die waren nicht nur wegen der hohen Temperaturen so anstrengend, erklärte Frank Wissel, Kreisbrandrat des Landkreises Aschaffenburg.
2: Wir haben eine extreme Hanglage, Südhanglage. Der Hang heizt sich jetzt wieder auf, die Sonne scheint. Das heißt, wir haben auch im Prinzip weiterhin noch Feuer im Wald, eine enorme Wald im Boden, eine entsprechende Wärme. Wir haben Baumstämme, die noch kokeln und nachbrennen. Wir haben Bäume, die umfallen. Und das heißt, auch die Kräfte im Wald müssen entsprechend vorsichtig agieren.
1: Es bestehe Lebensgefahr. Die Bevölkerung darf deswegen das Waldgebiet auch nicht betreten. Durch eine Invasionswetterlage hatte sich der Brandgeruch am Sonntagnachmittag nochmals stark ausgebreitet in weite Teile Unterfrankens. Behörden wiesen darauf hin, dass der Brandgeruch ungefährlich sei. Der Notruf soll nur bei sichtbarem Rauch oder Feuer gewählt werden. Eine vorsätzliche Brandstiftung schließt die Polizei indes aus. Aus Würzburg, Julia Kuhles.
0: Soweit die ersten Fakten zum Waldbrand in Walderschaff. Wenn so ein Waldbrand entsteht, dann können Minuten darüber entscheiden, wie schnell sich das Feuer ausbreitet. Im Erlanger Forst läuft deshalb gerade ein Projekt, bei dem mit Hilfe von künstlicher Intelligenz Brände schneller erkannt werden sollen. Das schauen wir uns gleich an.

0: Das ist BR Heimat am Montagmittag. In wenigen Sekunden ist es 12.30 Uhr, 12:30. Bei der großen Trockenheit, wie wir es zurzeit gerade in Bayern haben, können Minuten darüber entscheiden, ob aus einem kleinen Feuer ein großer Waldbrand wird. Im Erlanger Forst läuft deshalb ein Projekt mit dem Namen Smart Forest Fire. Damit sollen Waldbrände mit Hilfe von Kameras, Sensoren und künstlicher Intelligenz schneller erkannt werden. Die Daten werden in so einem Fall verknüpft, um zum Beispiel Rauch von Nebel oder Staub zu unterscheiden. Und die Technik dafür, die kommt auch vom Fraunhofer Institut in Erlangen. Unser Kollege Frank Strerath berichtet.
1: Ein Waldstück im Tennenloher Forst. Rauchschwaden steigen auf. Brandherde sind mit speziellen flammenförmigen Luftballons gekennzeichnet. Auch wenn es etwas komisch aussieht, die Feuerwehr trainiert hier einen Löscheinsatz unter möglichst realistischen Bedingungen, ohne bei der trockenen Witterung tatsächlich ein Feuer anzuzünden. Denn solche Brände nehmen auch im Bereich Erlangen zu. Für die Bekämpfung sogenannter Vegetationsbrände haben sie hier mittlerweile eine spezielle Ausrüstung mit leichteren Helmen und Schutztüchern, ganz nach Vorbild südeuropäischer Einheiten. Und auch ein neues Fahrzeug ist im Einsatz, erklärt Markus König von der Feuerwehr Erlangen.
2: Es handelt sich um ein spezielles Waldbrand-Tanklöschfahrzeug nach südeuropäischem Vorbild. Das Besondere ist, es ist schwer geländegängig, es hat einen kratzfesten Lack und eine Selbstschutzeinheit, die den Boden bewässert beim Befahren.
1: Etwa 20 Kilometer weiter nördlich. Der Wasserturm bei Malofstein hat einen außerordentlichen Blick auf die Umgebung. Das nutzen auch die Experten des Fraunhofer Instituts. Sie haben hier eine spezielle Überwachungskamera angebaut. Zusammen mit zwei weiteren Kameras haben sie so einen großen Teil des Tennenloher Forsts im Fokus. Die Bilder werden laut Tobias Ratzog vom Fraunhofer Institut datenschutzkonform von einem KI-gestützten System geprüft und auf Rauchentwicklung untersucht. Das Ziel, entstehende Brände frühzeitig zu erkennen.
3: Die KI kann quasi in Echtzeit auf die Bilder schauen und der Vorteil ist vor allem halt auch kontinuierlich und dauerhaft und kann permanent diese Auswertung gewährleisten, dass einfach permanent geschaut wird, findet sich Rauch oder findet sich nicht. Und mit den, wo wir bei KI aktuell sind und auch Bildauswertungen auch in einem relativ zuverlässigen Stadium.
1: Zurück im Tennenloher Forst. Die Erlanger Feuerwehr unterstützt das neue Frühwarnsystem der Forscher. Gemeinsam prüfen sie, wo die KI tatsächlich einen Brand entdeckt hat. Denn auch den Einsatzkräften hilft eine frühe, verlässliche Alarmierung bei Waldbränden. Da ist sich der Chef der Feuerwehr Erlangen, Friedhelm Weidinger, sicher.
4: Es gilt, sehr frühzeitig die Rauchentwicklung zu erkennen, mit dieser Erkenntnis dann eine Alarmierung durchzuführen, das heißt die Feuerwehr zu alarmieren und dann, das ist der große Benefit von dem System, die Koordinaten auch zur Verfügung zu haben. Das heißt unmittelbar wissend, wo die Einsatzstelle sich befindet, weil da ist es tatsächlich so, dass jede Minute entscheidend sein kann, ob es sich noch um einen Entstehungsbrand handelt oder ob sich der Waldbrand eventuell schon weiter ausgebreitet hat.
1: Wenn die Tests in Erlangen weiter erfolgreich sind, könnte dieses neue System, zumindest für ausgewählte Waldstücke, die besonders gefährdet sind, eine zusätzliche Hilfe für die Einsatzkräfte sein, wünscht sich Tobias Ratzog vom Fraunhofer Institut.
3: So wie eine Brandmeldeanlage jetzt schon an der Leitstelle auch direkt einkommt oder ein E-Call vom Fahrzeug, wenn es einen Unfall hat, so würde auch das System automatisierten Notruf in der Leitstelle hinterlegen, beziehungsweise das System halt Alarm schlagen in der Leitstelle.
1: So können die Einsatzkräfte nicht nur wie in der Übung schnell vor Ort sein, bevor der Brand sich weiter ausbreitet, hofft der Erlanger Feuerwehrchef.
4: Bei dem System durften wir dazu beitragen mit unserer Fachkenntnis, dass letztendlich die KI trainiert wurde, Merkmale einer Rauchentwicklung zu erkennen. Differenziert davon natürlich die Staubaufwirbelung durch landwirtschaftliche Tätigkeiten, durch eine Wolke, durch Nebel. Und an dem System wird weiter verfeinert und gearbeitet. Natürlich sollen die Fehlalarme sich in Grenzen halten.
1: Die Kosten sind nach Angaben des Fraunhofer Instituts für solch ein Überwachungsgebiet mit 5.000 bis 6.000 Euro überschaubar, auch weil gängige Überwachungskameras wie etwa für Bahnhöfe im Einsatz sind. Die Forscher hoffen, das Erlanger Modell in den kommenden Jahren auch an anderen Orten einsetzen zu können.

Das Niedrigwasser in der Donau hat am Wochenende wieder Weltkriegsmunition an die Wasseroberfläche gebracht. Ein Mann, der hobbymäßig mit einer Sonde unterwegs war, hat am Samstag den Gefechtskopf einer Panzerfaust am begehbaren Donaugrund bei Deckendorf gefunden, wie die Polizei mitteilt. Ein Sprengkommando hat das Kampfmittel schließlich beseitigt. Der Kampfmittelräumdienst hat in Bayern ja immer noch viel zu tun. Allein im vergangenen Jahr wurden rund 100 Tonnen Weltkriegsbomben, Granaten und Munition beseitigt und entsorgt, teilt das bayerische Innenministerium heute mit. Der Innenminister warnt zugleich vor einer weiteren Gefahr. Durch die anhaltende Wasserknappheit in Bayern treten weitere Kampfmittel zutage. Ja, auch bei Kelheim wurde am Wochenende eine Granate am Donauufer gefunden. Der Kampfmittelräumdienst hat sie entschärft.

0: Es ist eine sehr traurige Meldung, die uns am Wochenende aus Bodenmais im Bayerischen Wald erreicht hat. Bei einem Wohnhausbrand ist ein 4 Jahre altes Mädchen ums Leben gekommen. Das Polizeipräsidium Niederbayern hat jetzt neue Details zu dem Wohnhausbrand in Bodenmais bekannt gegeben. Demnach hatte die Mutter noch versucht, ihre Tochter zu retten. Unser Kollege Konstantin König mit den neuen Einzelheiten.
1: Nach bisherigen Erkenntnissen der Polizei und eines Gutachters ist der Brand mutmaßlich im Bereich der Terrasse ausgebrochen. Von dort griffen die Flammen auf den Wohnbereich über. Die Mutter des Mädchens war zu diesem Zeitpunkt im Haus, konnte ihre Tochter jedoch nicht mehr retten, da das Zimmer bereits in Vollbrand stand. Auch Nachbarn versuchten noch zu helfen, konnten jedoch nichts mehr tun. Als die Feuerwehr eintraf, stand das Haus bereits komplett in Flammen. Die Brandursache ist weiter unklar, die Ermittlungen laufen. Hinweise auf eine Brandstiftung gibt es bisher nicht. Die Mutter wird weiterhin in einem Krankenhaus behandelt. Regens Landrat Ronny Reit hat im Gespräch mit dem Bayerischen Rundfunk gestern kritisiert, dass im Internet manche Menschen teilweise Theorien zum Brand und dem Verlauf aufstellen, ohne überhaupt die Fakten zu kennen. Reit verurteilte diese Kommentare aufs Schärfste. Der Landrat freut sich andererseits aber auch über eine große Welle der Hilfsbereitschaft. Konstantin König, BR-Studio Niederbayern.

Seit heute Vormittag regnet es stellenweise in Bayern. Es gibt auch erste Gewitter vom Bodensee her. Und jetzt hat der Deutsche Wetterdienst eine Unwetterwarnung herausgegeben. Er warnt vor Gewittern mit teilweise heftigem Starkregen, Niederschlagsmengen bis zu 40 Liter pro Quadratmeter in einer Stunde. Darüber hinaus kann es Sturmböen geben und kleinkörnigen Hagel. Die Unwetterwarnung gilt für die Kreise Lindau am Bodensee und den Kreis Oberallgäu.

0: An den Bayerischen Seen haben sich in diesem Sommer hunderttausende Menschen abgekühlt, auch am schönen Forkensee im Allgäu. Der Forkensee liegt traumhaft am Schloss Neuschwanstein und ist für viele ein Badeparadies. Aber nicht nur dies. Der Forkensee ist auch ein Eldorado für die sogenannten Stand-up-Paddler. Und das freut nicht immer alle, vor allem weil die Stehpaddler immer mehr werden. An einigen Stellen am Forkensee sind diese sogenannten Subs mittlerweile sogar verboten. Unsere Kollegin Antonie Wiesbeck berichtet.
1: Bitte nicht reinfahren. Geschützter Bereich, Schiffsbereich, wegbleiben. Danke.
2: Ingo Bayer ist auf der Jagd nach Stand-up-Paddlern. Mit dem Motorboot steuern er und sein Kollege Raphael Jorde von der Wasserschutzpolizei Urlauber auf Subs an, die auf dem Forkensee in verbotene Bereiche paddeln. Und davon gibt es viele, auch an der streng geschützten sogenannten Vogelinsel.
1: Könnten Sie bitte von der Insel weg, weil das ist eine Vogelbrutstätte, das Anlanden verboten.
3: Ah, okay. Habe ich nicht gewusst.
1: Ja.
2: Genau das ist laut Bayer oft das Problem. Viele Urlauber kennen die Regeln nicht, wissen nicht, dass das Subfahren an bestimmten Orten verboten ist.
1: Da wäre es uns recht, wenn da ein Schild aufgestellt wird. Das würde schon viele abhalten.
2: Einige Kilometer weiter, am Ufer des Illersbergsees, eine Bucht am Forkensee bei Halblech. Hier herrscht gerade Hochbetrieb. Die elektrischen Pumpen laufen, manche pumpen ihre Subs von Hand auf. Der Illersbergsee, er ist absoluter Hotspot für Subler. Eigentlich wäre er der ideale Startpunkt für einen Ausflug über den türkisgrünen Forkensee, wenn es denn erlaubt wäre. Hier gibt es schon ein Schild, ein stilisierter Subfahrer in einem roten, durchgestrichenen Kreis. Das Problem?
4: Hey, warum, Carina, warum sind hier Subs verboten?
5: Ja.
2: Auch hier scheinen viele von dem Verbot gar nichts zu wissen, das Schild zu übersehen.
6: Ja, das habe ich jetzt noch gar nicht gesehen, meine Brille. Also ich sehe den Hund, aber das linke kann ich jetzt nicht erkennen. Naja, muss ich ehrlich sagen, habe ich nicht gewusst.
2: Das ärgert Naturschützer wie Manfred Meyer.
7: Wenn man die Uhrzeit anschaut und was jetzt schon los ist, ist das eigentlich für die Natur und das Ganze eigentlich eine Katastrophe.
2: Mitten im Landschaftsschutzgebiet. Seit Jahren schon drängt Meyer vom Kreisfischereiverein Füssen darauf, die Badeplatzsatzung durchzusetzen. Schon seit 2017 sind Subs am Illersbergsee nämlich verboten. Aus gutem Grund, sagt Meyer.
7: Jeder bringt sein Sub mit, lädt das voll, fährt raus und belegt Uferstreifen, die Brutplätze für Wasservögel sind, die für die Fische wichtig sind. Alles, was von oben kommt, interpretiert der Fisch immer mit einem Fressfeind. Ein Paddel, das ins Wasser eintaucht, bedeutet für die immer Angst. Die haben keine Ruhe mehr. Die kommen nicht in die Flachwasserzonen, um sich da zu ernähren.
2: Das Landratsamt hat die Verbotsschilder aufstellen lassen. Zwar sieht es Anzeichen, dass die Zahl der Subs seitdem zurückgegangen sei, trotzdem sieht es offenbar noch Handlungsbedarf. Denn es plant weitere Maßnahmen, um den Sub-Hype am Illersbergsee einzudämmen. Bojen sollen in Zukunft den Schwimmbereich und Uferbereiche markieren und so Subler davon abhalten, dort anzulanden. Eine Tafel mit Infos dazu, wie man achtsam mit der Natur umgeht, soll am Illersberg aufgestellt werden, inklusive Informationen zum Subverbot. Und auch mit Strafen könnten die Behörden das Verbot durchsetzen. Verstöße können sie mit Bußgeldern von bis zu 5.000 Euro ahnden. Weil viele Urlauber sind und auch gar nichts von dem Verbot wissen, belässt Polizist Ingo Bayer es an diesem Tag oft bei Verwarnungen. Die Polizei allein wird das Problem wohl sowieso nicht in den Griff kriegen können.
1: Das ist wie bei Verkehrskontrollen auf der Straße auch im Endeffekt. Man erwischt halt nur einen bestimmten Prozentsatz. Aber ich denke, das Sehen und Gesehen werden, das zeigt dann schon Wirkung.

Noch sind wir mitten in die Sommerferien, aber wenn in ein paar Wochen die Schule wieder losgeht, dann gibt es eine Besonderheit. Grundschulkinder haben dann den Rechtsanspruch auf Ganztagesbetreuung. Zuerst einmal nur die Erstklässler, aber immerhin. Und es könnte ein bisschen holprig werden, fürchtet der Bayerische Lehrer- und Lehrerinnenverband, weil es mancherorts an Räumen fehlt und auch an Personal. Wir berichten darüber in der kommenden Stunde. Ich freue mich, wenn Sie noch ein bisschen Zeit haben für uns.

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1: Um 13 Uhr mit Diana Gaul. Auf den deutschen Straßen geht es inzwischen deutlich ruppiger zu als noch vor ein paar Jahren. Das zeigt eine repräsentative Langzeitstudie des Gesamtverbands der deutschen Versicherungswirtschaft. Die Leiterin der Unfallforschung, Kirsten Zeitler, sagt, 23 Werte für aggressives Verhalten seien untersucht worden.
2: Es sind fast alle schlechter geworden, manche sogar deutlich. Die Entwicklung der Aggressionswerte, die sehen wir sowohl bei den Radfahrenden als auch bei den Autofahrenden mit steigender Tendenz. Das heißt, die unterscheiden sich nicht stark. Beim Autofahrer sagt tatsächlich jeder Zweite, dass er sich sofort abreagieren muss, wenn er sich im Straßenverkehr von anderen geärgert fühlt.
1: Aus Sicht der Unfallforscher sind Verkehrsplaner und Verkehrspsychologen gefordert, Konzepte gegen aggressives Verhalten zu entwickeln. Es regnet im deutsch-belgischen Grenzgebiet. Das hilft den Feuerwehrleuten im Kampf gegen den Waldbrand im Naturschutzgebiet Hohes Venn. Das Feuer hat sich nicht weiter in Richtung der Eifelstadt Monschau ausgebreitet. Waldbrände werden durch den Klimawandel begünstigt. Hitzewellen treten häufiger auf. Umweltverbände unterstützen deshalb den Vorschlag der SPD, Klimaanpassung als Aufgabe ins Grundgesetz zu schreiben. Uwe Berndt berichtet.
3: Der Bund für Umwelt- und Naturschutz fordert, dass im nächsten Bundeshaushalt mehr Mittel für die Unterstützung von Klimaschutzmaßnahmen in den Kommunen bereitgestellt werden. Greenpeace-Vorstand Martin Kaiser sagte, die CDU müsse nun über ihren Schatten springen und eine Mehrheit aller demokratischen Parteien für eine Grundgesetzänderung organisieren. Die Deutsche Umwelthilfe fordert laut RND ein Bundesgesetz, das Stadtbäume und Grünflächen wirksamer schützt.
1: Der demokratisch regierte Inselstaat Taiwan will deutlich mehr Geld in seine Verteidigung investieren. Präsident Lai plant für das kommende Jahr mit umgerechnet rund 30 Milliarden Euro. Ein neuer Rekordwert, der nicht von ungefähr kommt. China betrachtet Taiwan als Teil seines Staatsgebiets und schließt nicht aus, militärisch gegen die Insel vorzugehen. Taiwans Präsident Lai nannte die Rüstungsausgaben nun eine Investition in den Frieden. Der Fall hat für Entsetzen gesorgt. Am Freitagabend ist bei einem Brand in einem Wohnhaus in Bodenmais im Landkreis Regen eine Vierjährige ums Leben gekommen. Jetzt hat die Polizei bekannt gegeben, dass es bislang keine Hinweise darauf gibt, dass der Brand vorsätzlich gelegt wurde. Das Feuer war nach bisherigen Erkenntnissen im Bereich der Terrasse ausgebrochen und hatte von dort auf das Haus übergegriffen. Weder die Mutter noch ein Nachbar schafften es bis ins Zimmer der Vierjährigen. Im vergangenen Jahr sind die Deutschen so viel im eigenen Land unterwegs gewesen wie noch nie. Laut Statistischem Bundesamt stieg die Zahl der mehrtägigen Inlandsreisen verglichen mit dem Vorjahr um fast 4% auf knapp 170 Millionen. Reise ist aber nicht unbedingt gleich Urlaub. Die Statistiker weisen darauf hin, dass der Anstieg vor allem auf die höhere Zahl von Geschäftsreisen zurückzuführen ist. Das Wetter in Bayern. Viele Wolken und nur im Norden länger trocken. Südlich der Donau häufiger Schauer und Gewitter. Für die Kreise Lindau und Oberallgäu gilt eine Unwetterwarnung. Höchstwerte 19 bis 27 Grad. In der Nacht an den Alpen weitere Gewitter und die weiteren Aussichten wechselhaft mit Sonne, Wolken und Regen, nicht mehr so heiß. Es ist 13.03 Uhr. Die Verkehrsmeldungen. A7, Füssen Richtung Ulm. Zwischen Altenstadt an der Iller und Dreieck Hittistetten stockender Verkehr. In Richtung Füssen zwischen dem Dreieck Hittistetten und Altenstadt an der Iller stockender Verkehr nach einem Unfall. Die Feuerwehr regelt den Verkehr. A8, Stuttgart Richtung München. Zwischen Merklingen und Ulm West 4 Kilometer Stau nach einem Unfall. A8, Salzburg Richtung München. Zwischen Holzkirchen und dem Kreuz München Süd stockend. A9 Nürnberg Richtung Berlin. Zwischen Gefrees und Münchberg Süd Stau. Es sind nach einem Unfall 2 Spuren blockiert. A9 Berlin Richtung Nürnberg. Zwischen Markt Schorgast und Dreieck Bayreuth-Kulmbach. Stockender Verkehr und Stau wegen Bauarbeiten. A99 Westumfahrung München Richtung Lindau. Zwischen Neuherberg und Dreieck Allach 9 Kilometer stockend. Die Unfallstelle ist geräumt. Und A995 Kreuz München Süd in Richtung München. Zwischen dem Kreuz München Süd und Unterhaching stockender Verkehr. Soweit die Übersicht.
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4: Und da sind wir wieder. Wenn Sie gerade eingeschaltet haben, sage ich herzlich willkommen zu unserem aktuellen Mittagsmagazin mit Themen des Tages aus ganz Bayern. Ich bin der Andreas Esner und ich freue mich, dass wir Sie durch die Mittagszeit begleiten dürfen.

Heimat aktuell am Montagmittag und das sind einige unserer Themen in derer Stunde. Manche Kommunen stöhnen unter dem, was ab dem neuen Schuljahr an den Grundschulen in Bayern gilt. Es ist die Ganztagesbetreuung für Erstklässler. Eltern haben ab September einen Rechtsanspruch darauf, aber an manchen Schulen könnte es zu Engpässen kommen, nämlich zum einen bei den Räumen und zum anderen beim Personal. Wir berichten gleich drüber. Außerdem, auch wenn es heute immer wieder mal regnet, die Trockenheit hat Bayern im Griff und die Bilder sind schon teilweise erschreckend. Braune Wiesen, vertrocknete Maisfelder und zum Teil schon abgestorbene Bäume. Am stärksten spürt die Trockenheit in Bayern die Landwirtschaft. Wir berichten über Futterengpässe für die Tiere. Und Gewitter ziehen im Moment über Bayern drüber. Es gibt eine Unwetterwarnung, die gilt für die Landkreise Lindau am Bodensee und Oberallgäu. Hoffen wir, dass der segensreiche und erhoffte Regen keine Schäden mitbringt.

0: Noch sind wir mitten in den Sommerferien, aber wenn in ein paar Wochen die Schule wieder losgeht, dann gibt's eine Besonderheit in Bayern. Mit dem neuen Schuljahr startet nämlich für viele Grundschulkinder der Rechtsanspruch auf Ganztagsbetreuung. Zunächst zwar nur für die Erstklässler, es könnte aber schon ein bisschen holprig werden, fürchtet der Bayerische Lehrer- und Lehrerinnenverband, weil nicht überall genügend Räume und nicht überall genügend Personal da sind. Unser Kollege Hans-Joachim Fiebiger berichtet.
1: Einen Rechtsanspruch auf einen Kita-Platz gibt es bereits seit gut 10 Jahren. Nun folgt der Anspruch auf Ganztagsbetreuung in der Grundschule. Wie viele der rund 130.000 Erstklässler, die jetzt im September in Bayern in die Schule kommen, diesen Anspruch auch einlösen wollen, ist nicht bekannt. Klar ist nur, das Interesse ist regional verschieden. Je städtischer, das zeigen Untersuchungen, desto höher ist das Interesse der Eltern. Unterschiedlich ist auch das Angebot an Ganztagsplätzen, sagt Simone Fleischmann, die Präsidentin des Bayerischen Lehrer- und Lehrerinnenverbands BLLV.
2: Also wir haben ein heterogenes Bild. Uns fehlen ab und an die Räume, uns fehlt natürlich das Personal, uns fehlen vor allem ergänzende Menschen, wenn ich das mal so sagen darf, multiprofessionelle Teams, Fachkräftemangel überall. Das heißt, wir können den Anspruch nicht High-End bedienen, sondern müssen gucken, wie wir flächendeckend jetzt mal die erste Jahrgangsstufe bedienen.
1: Langfristig sollte es laut Fleischmann aber nicht nur um reine Betreuungsplätze, sondern um Bildungsangebote gehen. Der BLLV setzt sich konkret für die sogenannte gebundene Ganztagsschule ein, bei der die Schulstunden auf Vor- und Nachmittag verteilt werden und bei der sich der Unterricht mit Fördermaßnahmen sowie Freizeitaktivitäten abwechselt. Mit Klagen von Eltern wegen fehlender Betreuungsplätze rechnet Fleischmann zwar nicht, wohl aber damit, dass der neue Rechtsanspruch auf Kosten älterer Grundschulkinder gehen könnte. Diese könnten ihren Ganztagsplatz womöglich zugunsten von Erstklässlern verlieren.
2: Das ist ein Verschiebebahnhof, das ist nicht zu tolerieren. Aber was sollen die Leute denn machen vor Ort, wenn sie die Räume nicht haben oder das Personal nicht haben?
1: Von einer großen Herausforderung für die Kommunen spricht auch der Präsident des Bayerischen Landkreistages, der Fürstenfeldbrucker Landrat Thomas Karmasin, CSU.
3: Die Förderung, die der Bund ausreicht, reicht nicht. Wir gehen davon aus, wenn etwa 80% der Menschen diese Betreuung in Anspruch nehmen, werden ungefähr 500 Millionen fehlen.
1: Eine Summe, die zwar nicht sofort bei den bayerischen Kommunen aufschlägt, aber dann, wenn der Rechtsanspruch auf Ganztagsbetreuung für alle Grundschulklassen gilt, also ab 2029. Trotz vieler Unwägbarkeiten ist Karmasin aber überzeugt, dass die Kommunen die neue Herausforderung stemmen können.
3: Also ich muss seriöserweise dazu sagen, dass es keine bayernweiten Erhebungen oder Statistiken gibt. Aber nach unserer Kenntnis klappt alles. Die Kommunen haben sich lange und sehr gut darauf vorbereitet, obwohl es eine schwierige Aufgabe ist.
1: Wobei es an der ein oder anderen Stelle zu Enttäuschungen kommen könnte. Denn der Rechtsanspruch auf Ganztagsbetreuung muss nicht an der jeweiligen Grundschule eingelöst werden. Vielmehr gilt der Anspruch auch dann als erfüllt, wenn die Kinder nach dem Unterricht in Tageseinrichtungen wie Horten betreut werden. Das heißt, einiges muss sich zu Schuljahresbeginn dann doch noch zurechtruckeln.

0: Kinder- und Jugendarbeit ist in Bayern eine kommunale Pflichtaufgabe, deshalb gibt es Land auf, Land ab Einrichtungen dafür. Die Seniorenarbeit und alles rund um das Thema Pflege ist allerdings keine kommunale Pflichtaufgabe, sie liegt komplett in privaten Händen. Weil es aber immer mehr ältere Menschen in Bayern gibt, sollten sich auch Kommunen demografiefest aufstellen. Wie das gehen könnte, das zeigt ein Projekt in der Oberpfälzer Gemeinde Weierhammer. Die Ergebnisse aus Weierhammer könnten zur Blaupause für andere kleine Kommunen in Bayern werden. Unsere Kollegin Margit Ringer berichtet.
1: Eine kleine Runde aus Senioren sitzt vor einem großen Bildschirm. Es gibt Infos rund um die elektronische Patientenakte. Die Nachbarschaftshilfe Weierhammer bietet den Senioren in der Gemeinde regelmäßig die Möglichkeit zur Teilhabe, die inzwischen eben zum Großteil digital ist. Eine Stunde später hält eine Präventionslotsin in der Mittelschule einen Vortrag über Zellgesundheit. Der Vortrag ist gut besucht. Knapp 4000 Einwohner hat die Gemeinde Weierhammer mit Bürgermeister Julian Kraus.
2: Wir haben eine sehr gute Kinderversorgung. Aber was wir natürlich nicht hatten, sage ich mal, ist das Altern. Jeder kümmert sich immer um Schule und Kindergärten, aber wahrscheinlich keine Gemeinde oder wenig Gemeinden machen sich Gedanken, wie sieht es mal im Alter aus.
1: Deshalb haben ein großes Unternehmen in der Gemeinde mit seiner Stiftung und die Kommune ein Projekt auf den Weg gebracht. ALIA, Agil Leben im Alter. Dazu gehört ein ganzes Bündel an Initiativen, wie zum Beispiel die Nachbarschaftshilfe oder auch die Präventionslotsin. Gerontologe Dr. David Rester leitet das Projekt. Das Ziel ist, die Kommune demografiefest zu machen und Teilhabe ermöglichen. Kein Verhalten, sondern Verhältnisse verändern.
3: Und die Verhältnisse werden vor Ort durch die Menschen, die Bürgerinnen und Bürger, die Unternehmen und aber insbesondere auch durch die Kommune beeinflusst. So wie wir das aus der Jugendarbeit kennen, wollen wir das jetzt auch für die älter werdende Gesellschaft oder die Seniorinnen und Senioren machen.
1: Die bauliche Hülle sozusagen, ein sichtbares und künftig belebtes Zeichen dafür, ist derzeit eine der größten Baustellen für Modulbauweise in Deutschland. Ein ganz neuer Ortsteil entsteht in Weierhammer, der Zusammenleben der Generationen ermöglichen soll. Die Kommune nutzt damit Synergieeffekte, sagt der Bürgermeister.
2: Da

0: Also als es begonnen hat, wollte man einen Kindergarten bauen für die katholische Kirche, wollte noch ein Pfarrheim bauen. Und wenn man jetzt rein den Bau betrachtet, dann haben wir erst einmal einen Synergieeffekt, dass wir quasi in diesem Alia-Projekt eben neben unserem Kindergarten, dem Pfarrheim, aber natürlich auch einen Bürgerversaal verwirklichen können.
1: Dazu wird es Gebäude für verschiedene Wohn- und Pflegeformen geben, Gewerbeflächen, ein Begegnungszentrum mit Café und einen kleinen Park. Zwei Fußballfelder ist das Areal groß. Eine Verzahnung von Wohnen, Pflege, Hilfe, Begegnung und gesellschaftlicher Teilhabe der Generationen. Finanziert wird der Komplex grob gesagt zu einem Drittel von der Kommune, von der GmbH, die extra für dieses Projekt gegründet wurde, und als Fördergeld. Der Freistaat gibt über 4 Millionen Euro dazu, denn das ganze Projekt soll mit seinen Erfahrungen eine Blaupause für andere kleine Kommunen in Bayern werden. Die Bürger von Weiherhammer hat Projektleiter David Rester in sämtliche Planungen mit einbezogen.
2: Von Anfang bis Ende, wir haben das zusammen mit der Universität Passau und der Technischen Hochschule Deggendorf mit einer Bürgerbeteiligungsplattform gemacht. Und das betrifft das gesamte Projekt Alia, also die Nachbarschaftshilfe, die Präventionsarbeit, alles aus der Kommune heraus entstanden, die digitale Teilhabe, wie auch dieses Gebäude.
1: Mitte kommenden Jahres soll der Komplex fertig sein. Die Erfahrungen werden wissenschaftlich begleitet, auch zum Transfer. Derzeit gibt es bereits Ableger des Projekts in verschiedenen Kommunen.

0: Im Moment ziehen Gewitter über Bayern und stellenweise haben wir leichten Regen. Ja, auch wenn es heute immer wieder mal regnet, die Trockenheit hat Bayern trotzdem im Griff. Braune Wiesen, vertrocknete Maisfelder und erste abgestorbene Bäume, so zeigt sich das Bild in vielen Regionen. Am stärksten spürt die Trockenheit die Landwirtschaft. Es gibt mittlerweile Futterengpässe für die Tiere. Unsere Kollegin Carlotta Sauer berichtet aus dem Landkreis Kitzingen in Unterfranken.
1: Wenn man hier auf die braune Fläche sieht, das wird heuer nicht mehr nennenswert erntbares Produkt geben. Das wird jetzt alles nur noch Aufwand.
2: Julian Münch steht auf seiner Weide in Grestal im unterfränkischen Landkreis Schweinfurt. Der 27-Jährige vernichtet das Unkraut, um zu retten, was trotz Trockenheit noch irgendwie zu retten ist. Gras wächst hier für seine 40 Bio-Kühe schon seit Juli keins mehr, nur noch Luzerne.
1: Das Problem ist, wir haben jetzt aktuell noch 2 Tage Grünfütterung und dann ist einfach das auch bei der Luzerne das Wachstum zu Ende. Heißt, wir müssen dann in 2 Tagen das Winterfutter anbrechen. Das Problem besteht darin, dass wir einfach das Winterfutter für den Winter eigentlich gedacht ist und nicht für die Hauptvegetationszeit. Über die nächsten 3-4 Wochen dann uns überlegen, welche Tiere dann abgehen können.
2: Das würde bedeuten, sie zu schlachten. Auch 60 Kilometer weiter südlich in Großlangheim im Landkreis Kitzing sieht's nicht besser aus. Im Gegenteil. Erich Hoppert erträgt den Anblick von seinem Feld mit Futtermais kaum.
3: Der Ertrag, man sieht, ne, das sind 20% vor einem normalen Jahr. Es ist halt zum Teil überhaupt kein Kolben dran oder dann so mickrige. Man kann sich vorstellen, was es mit einem macht. Ne? Also im Endeffekt haben wir heuer bei den Flächen draufgelegt. Ne? Also wir kommen nicht an unsere Produktionskosten.
2: Ernten muss er trotzdem. Und das so früh wie noch nie. Seit Anfang August häckselt er sein Mais. Dabei ist der Kipper nach 2 Runden Fahrt ums Maisfeld noch nicht voll. Das sollte eigentlich schon nach einer Runde der Fall sein. Für die einen dramatisch, ist die Situation aber noch nicht in den Supermärkten spürbar, sagt Thomas Zehnter vom Bayerischen Bauernverband.
4: Wir sind ja in Unterfranken nicht irgendwo auf einer Insel, sondern wir sind nicht nur in Deutschland, sondern wir sind europaweit eingebettet. Und wir haben auch in Bayern zum Beispiel Regionen, die sehr gut Niederschlag gehabt haben. Wenn Sie Südbayern sehen, wenn Sie das Allgäu sehen, dort ist die Ernte fast normal. Bei uns jetzt in Franken haben wir natürlich deutliche Ernteausfälle, aber die Molkereien mischen das Ganze eben mit durch und damit merken wir es momentan noch nicht.
2: Zurück bei Julian in Grestal.
1: Das, was mich am meisten aufwühlt, ist eigentlich das, dass seit 2021 einfach, wir bauen jedes Jahr irgendwo 10% mehr Luzernegras an, weil einfach die letzten 5 Jahre schon immer recht knapp war. Aber es reicht von Jahr zu Jahr immer leider nicht.

0: In der vergangenen Nacht war die gesamte Stammstrecke durch die Münchner Innenstadt gesperrt. Auf die Fahrgäste der Münchner S-Bahn, aber auch von Regionalbahnen kommen derweil schon die nächsten Einschränkungen zu. Auslöser ist diesmal der Umbau des Bahnhofs München-Laim.
1: Das hat zur Folge, dass viele Fahrgäste umplanen müssen. Im östlichen Stammstreckenbereich sind weniger Züge unterwegs als üblich. Linien enden vorzeitig, S-Bahnen fahren in verändertem Takt oder halten nicht überall. All das sollten auch Urlauber bedenken, die mit der S1 oder S8 zum Flughafen wollen und womöglich mehr Zeit einplanen müssen. Für Regionalzüge etwa aus dem Werdenfelser Land, dem Allgäu und aus Landshut gilt ebenfalls ein veränderter Fahrplan. Der Umbau des Bahnhofs in Laim hängt mit den Vorbereitungen für die zweite Stammstrecke zusammen, die nach derzeitigem Stand in gut 10 Jahren in Betrieb genommen werden soll. Birgit Grundner, BR Heimat.

0: In den vergangenen Wochen war es durchgehend so fürchterlich heiß, dass viele Menschen nur noch in den Freibädern Abkühlung gesucht haben. Die Besucherzahlen in dieser Saison waren in vielen Schwimmbädern überdurchschnittlich hoch. Unsere Kollegin Alisa Wienand berichtet aus dem Freibad in Karlstadt im unterfränkischen Landkreis Main-Spessart.
1: Kinder rutschen die große Wellenrutsche runter, sie planschen und tauchen. Familien sitzen auf Picknickdecken unter dem Schatten der Bäume oder essen am Kiosk zu Mittag. Es ist viel los hier im Freibad in Karlstadt, so wie jeden Tag in diesem Sommer.
2: Super, also es ist ideal, das Wetter ist ja extrem heiß und das Schwimmbad ist dann die ideale Abkühlung.
3: Wir waren jetzt eigentlich jeden Mittag dann hier. Es ist nicht so überfüllt, das Wasser ist schön warm und die Becken sind einfach schön. Und das Essen ist auch gut.
4: Da wir dieses Jahr nicht in den Urlaub fahren, dachten wir, okay, wir machen jetzt mal nur Schwimmbadausflüge zum Abkühlen. Die Kinder haben Spaß, die powern sich hier aus.
5: Meistens halt am Vormittag dann gleich, ne? Weil mir wird es dann zu heiß und dann schwimme ich eigentlich nur meine Bahnen und dann gehe ich schon wieder nach Hause.
1: So viele Gäste wie in diesem Sommer waren in den letzten Jahren nicht hier, sagt Steffen Banowski, der Betriebsleiter im Freibad.
6: Ich gehe von einer Rekordsaison aus. Besucherzahl ist auf jeden Fall besser wie die letzten Jahre. Wir sind 3 Wochen früher dran mit dem 100.000. Besucher im Vergleich zu letzten Jahr. Personell sind wir natürlich auch ein bisschen besser aufgestellt. Täglich ist es jedenfalls gut besucht. Das freut uns natürlich, dass es so angenommen wird. Sommerferien flacht es ein bisschen ab, weil die Leute doch wegfahren. Aber es wird trotzdem noch über 1.000 bis 2.000 Leute täglich.
1: Ähnlich sieht das auch in anderen Freibädern aus. Mehr Badegäste bedeuten aber nicht automatisch auch höhere Einnahmen.
6: Und dadurch, dass sich die Besucherzahlen erhöhen sich natürlich auch einfach die Betriebskosten. Was natürlich im Überschuss da ist, wird natürlich auch jedes Jahr ins Freibad investiert. Wie dieses Jahr einfach Bäume gepflanzt wurden, Schirme auf die Wiese, dass Schattenplätze für Badegäste und Bademeister gesetzt wurden. Die Kosten decken sich definitiv nicht, dass ein öffentliches Bad ist. Selbst mit höheren Besucherzahlen bleibt es ein Defizitbetrieb.
1: Dass es jetzt nicht mehr ganz so heiß ist, trübt die Stimmung im Freibad in Karlstadt nicht. Das liegt auch daran, dass die Becken beheizt sind, durch die Abwärme vom Zementwerk nebenan. Für Betriebsleiter Steffen Banowski ist die Freibadsaison in Karlstadt noch lange nicht vorbei.

13:57 Uhr, 2:03 Uhr, das war Heimat aktuell, heute am Montagmittag. Ich wünsche Ihnen jetzt einen möglichst angenehmen Nachmittag, machen Sie es recht gut. Der Andreas Esner sagt Servus, Ade und für Gott beieinander.

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1: Um 14 Uhr mit Diana Gaul. Die Aggressivität im Straßenverkehr hat weiter zugenommen. Das zeigt eine Langzeitstudie des Gesamtverbands der deutschen Versicherungswirtschaft. Betroffen sind nicht nur Autofahrer, sondern auch Radfahrer. Einzelheiten von Sven Kästner.
2: Hupen, Drängeln, Ausbremsen oder riskantes Einscheren. Der Straßenverkehr wird aggressiver. Manche Menschen verstoßen gegen Regeln und überholen zum Beispiel auf der Autobahn rechts, weil sie es als vorrangig einschätzen, ihr Ziel pünktlich zu erreichen. Ebenso kann ein ärgerliches Telefonat während der Fahrt die Ursache für einen aggressiven Fahrstil sein. Schon seit 10 Jahren beobachten die Unfallforscher, dass aggressives Fahrverhalten zunimmt.
1: Der Brand im belgischen Naturschutzgebiet Hohes Venn breitet sich aktuell nicht mehr in Richtung deutscher Grenze aus. Nach Behördenangaben tragen die derzeitigen Regenfälle dazu bei. Auch der Wind wehe günstig. In Bayern, im Landkreis Aschaffenburg, haben es hunderte Feuerwehrleute geschafft, den großen Wald- und Flächenbrand bei Walderschaff zu löschen. Aus dem BR-Studio Würzburg, Wessele Özcan.
3: Große Hitze, Trockenheit und Wind erschwerten die Löscharbeiten. Glutnester mussten teilweise mit Baggern freigelegt werden. 7 Feuerwehrleute und eine Passantin wurden leicht verletzt und ambulant versorgt. Die Polizei schließt eine vorsätzliche Brandstiftung aus und setzt ihre Ermittlungen zur Ursache fort. Auch in Rechtenbach im Landkreis Mansch-Bessert war ein Brand ausgebrochen. Mehr als 450 Einsatzkräfte waren im Einsatz. Dort brannte eine Fläche von rund 6.500 Quadratmetern.
1: Auch wenn es gerade nicht brennt, stehen die Wälder in Deutschland wegen des Klimawandels vor großen Herausforderungen. Süddeutsche Forstverbände haben nun eine grundlegende Kehrtwende in der deutschen und europäischen Waldpolitik gefordert. Dem Bayerischen Waldbesitzerverband und der Forstkammer Baden-Württemberg geht es vor allem um weniger Bürokratie und mehr Freiheit, den Wald zu bewirtschaften. Der Klimawandel erfordere einen raschen Umbau des Baumbestands. Außerdem müsse Holz als nachwachsender Rohstoff stärker für Bau und Energie genutzt werden, heißt es in dem gemeinsamen Positionspapier. Wer auf den letzten Drücker eine Berufsausbildung sucht, kann sich in ganz Bayern zwischen hunderten Ausbildungsplätzen entscheiden. Die Bezirksverbände der IG Bau haben noch knapp 3.500 freie Stellen gemeldet, als Maurer, Fliesenleger oder Gärtner. Laut der Gewerkschaft stellen viele Betriebe selbst im Oktober noch Azubis ein, um ihre freien Stellen zu besetzen. Das neue Ausbildungsjahr beginnt in 2 Wochen. Seit dem Start der Lotterie 6 aus 49 vor 70 Jahren hat es noch nie so lange gedauert, bis die 6 richtigen plus Superzahl getippt wurden. Jetzt ist es geschafft. Der Lotto-Jackpot mit der Maximalhöhe von 50 Millionen Euro wurde geknackt, und zwar in Thüringen. Ob bei der Ziehung am Samstag eine einzelne Person oder eine Tippgemeinschaft die richtigen Kreuze gesetzt hat, ist noch nicht klar. Das Wetter in Bayern. Viele Wolken und nur im Norden länger trocken, südlich der Donau häufiger Schauer und Gewitter. Für die Kreise Lindau und Oberallgäu gilt eine Unwetterwarnung. Höchstwerte 19 bis 27 Grad. In der Nacht an den Alpen weitere Gewitter. Die weiteren Aussichten wechselhaft mit Sonne, Wolken und Regen, nicht mehr so heiß. Es ist 14.03 Uhr. Die Verkehrsmeldungen. A3 Passau Richtung Nürnberg. Zwischen Iggensbach und dem Kreuz Deggendorf 9 Kilometer Stau und stockend nach einem Unfall. A7 Füssen Richtung Ulm. Zwischen Altenstadt an der Iller und Dreieck Hittistetten stockender Verkehr. A7 Ulm Richtung Füssen. Zwischen Föhringen und Altenstadt an der Iller stockender Verkehr an einer Baustelle. A8 Stuttgart Richtung München, zwischen Merklingen und Ulm-West 4 Kilometer Stau nach einem Unfall. A8 Salzburg Richtung München, zwischen Holzkirchen und dem Kreuz München-Süd stockend. A9 Nürnberg Richtung Berlin, zwischen Gefrees und Münchberg-Süd Stau, es sind nach einem Unfall 2 Spuren blockiert. Und noch A9 Berlin Richtung Nürnberg, zwischen Marktschorgast und Dreieck Bayreuth-Kulmbach stockender Verkehr und Stau wegen Bauarbeiten. Soweit die Übersicht.
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0: So ein Eselwurst ist eigentlich nicht meins.
1: Für den, der es mag, sind fei die Pixen-Ravioli was feins.

0: kurze Pause zum in euch gehen und austreten.
1: Bis danke. Gleich!
0: Schieß wieder ein, aber sau heiß, bis gleich! Genau.
1: 8 Minuten Pause pro Mann!
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Verständnis des Wortwitzes der dritten Strophe schlagen Sie bitte im Duden Morganats-Ehe nach. Danke.

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1: Um 15 Uhr mit Diana Gaul. Auf den deutschen Straßen geht es inzwischen deutlich ruppiger zu als noch vor ein paar Jahren. Das zeigt eine repräsentative Langzeitstudie des Gesamtverbands der deutschen Versicherungswirtschaft. Die Leiterin der Unfallforschung, Kirstin Zeidler, sagt, 23 Werte für aggressives Verhalten seien untersucht worden.
2: Es sind fast alle schlechter geworden, manche sogar deutlich. Die Entwicklung der Aggressionswerte, die sehen wir sowohl bei den Radfahrenden als auch bei den Autofahrenden mit steigender Tendenz. Das heißt, die unterscheiden sich nicht stark. Beim Autofahrer sagt tatsächlich jeder Zweite, dass er sich sofort abreagieren muss, wenn er sich im Straßenverkehr von anderen geärgert fühlt.
1: Aus Sicht der Unfallforscher sind Verkehrsplaner und Verkehrspsychologen gefordert, Konzepte gegen aggressives Verhalten zu entwickeln. Die Zahl der freiwilligen Ausreisen von Migranten und abgelehnten Asylsuchenden ist deutlich gestiegen. Das Bundesamt für Migration hat bestätigt, dass im ersten Halbjahr knapp 9.300 Menschen im Rahmen von Rückkehrprogrammen in ihre Heimatländer zurückgekehrt sind. Die meisten nach Syrien. Aus Berlin, Markus Sambale.
3: Die Bundesregierung sieht die staatlichen Rückkehrprogramme als wichtigen Baustein der angekündigten sogenannten Migrationswende. Der Staat unterstützt die Menschen dabei, Reisedokumente zu beschaffen. Er übernimmt Kosten für Flug-, Bahn- oder Bustickets, zahlt in vielen Fällen eine sogenannte Starthilfe. Für Erwachsene bis zu 1.000 Euro, für Kinder bis zu 500 Euro. Auch wenn also einige Kosten entstehen für den Staat, sind solche geförderten Ausreisen meist viel günstiger als Abschiebungen.
1: In der Demokratischen Republik Kongo sind noch nie so viele Menschen bei einem Ebola-Ausbruch gestorben wie diesmal. Mehr als 2.300 Tote sind inzwischen bestätigt und das nach nur wenigen Monaten. Bei der bisher schlimmsten Ebola-Epidemie im Kongo waren zwischen 2018 und 2020 insgesamt knapp 2.300 Menschen an der Viruserkrankung gestorben. Für den aktuellen Ausbruch ist ein Virusstamm verantwortlich, für den es bisher weder spezielle Medikamente noch eine Impfung gibt. Ausbildung, Weiterbildung, Studium oder Arbeit? Für jeden 10. jungen Erwachsenen in Deutschland trifft nichts davon zu. Laut Statistischem Bundesamt ist die Quote der 20- bis 24-Jährigen, die sich weder fortbilden noch arbeiten, in den vergangenen Jahren gestiegen, und zwar gegen den europäischen Trend. Inzwischen liegt Deutschland mit 10% zwar noch unter dem EU-Schnitt, steht aber deutlich schlechter da als beispielsweise die Niederlande, Schweden oder Tschechien. Vorsichtiges Aufatmen nach einem Badeunfall in Kirchheim bei München. Die zwei Mädchen sind inzwischen außer Lebensgefahr, das hat die Polizei mitgeteilt. Die 8- und die 15-Jährige waren am Samstag im Halmstettener See unter Wasser geraten und mussten wiederbelebt werden. Bisher ist nicht bekannt, ob sie bleibende Schäden davongetragen haben. Die beiden Verunglückten sind afghanische Staatsbürger und waren zu Besuch in Bayern. Das Wetter in Bayern. Viele Wolken und nur im Norden länger trocken. Südlich der Donau gebietsweise Schauer und Gewitter, teils auch länger anhaltender Regen bei böigem Wind. Höchstwerte 19 bis 27 Grad. In der Nacht an den Alpen weiter regnerisch mit Gewittern. In den kommenden Tagen wechselhaft und maximal 17 bis 28 Grad. Es ist 15.04 Uhr. Die Verkehrsmeldungen. A3 Passau Richtung Nürnberg. Zwischen Iggensbach und dem Kreuz Deggendorf stockender Verkehr und Stau nach einem Unfall. A7 Fulda Richtung Würzburg. Zwischen Fulda Dreieck und Bad Brückenau Wildflecken stockend. A7 Ulm Richtung Füssen zwischen Föhringen und Altenstadt an der Iller stockender Verkehr an einer Baustelle. A8 Stuttgart Richtung München, zwischen Zusmarshausen und Neusäß 4 Kilometer Stau. A8 Salzburg Richtung München, zwischen Holzkirchen und dem Kreuz München Süd stockend. Und A9 Berlin Richtung Nürnberg, zwischen Markt Schorgast und Dreieck Bayreuth-Kulmbach Stau. Soweit die Übersicht.
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1: Um 16 Uhr mit Diana Gaul. Hupen, Drängeln, Ausbremsen oder riskantes Einscheren. Die Aggressivität im Straßenverkehr hat in den letzten Jahren deutlich zugenommen. Zu diesem Ergebnis kommt eine repräsentative Langzeitstudie der Versicherer, die am Vormittag vorgestellt worden ist. Sven Kästner erklärt, was die Forscher genau herausgefunden haben.
2: Sie haben 23 verschiedene Arten aggressiven Verhaltens erfasst und in 20 dieser 23 Punkte haben sich die Aggressionswerte erhöht. Der Studie zufolge fahren Männer impulsiver als Frauen und jüngere Menschen ruppiger als ältere. Interessanterweise sehen die Unfallforscher kaum Unterschiede zwischen Leuten, die einen Kleinwagen lenken und Leuten hinterm Steuer großer, schneller Wagen. Und auch zwischen Auto- und Radfahrenden sind die Aggressionen ziemlich gleichmäßig verteilt.
1: Ein Feuerwerk zum krönenden Abschluss eines Volksfestes. Mehrere Städte in Bayern haben das zuletzt wegen der Waldbrandgefahr abgesagt, zum Beispiel Dachau und Neumarkt. In Straubing hat ein ergiebiges Unwetter nun dafür gesorgt, dass die Böden ausreichend befeuchtet sind. Das Höhenfeuerwerk zum Gäubodenvolksfest heute Abend kann also stattfinden. Auch an der belgisch-deutschen Grenze hat es geregnet. Das hilft den Einsatzkräften im Waldbrandgebiet bei Monschau etwas im Kampf gegen die Flammen. Vom Naturschutzgebiet Hohes Venn ist das Feuer nicht mehr weiter in Richtung Deutschland vorgerückt. Der bayerische Innenminister Herrmann kritisiert die aktuellen SPD-Vorschläge zur Klimaanpassung. Mehrere Bundesminister hatten gefordert, den Hitzeschutz als Gemeinschaftsaufgabe im Grundgesetz zu verankern. Dann könnte der Bund die Kommunen besser unterstützen. Bayerns Innenminister lehnt das ab. Die Politik im Freistaat sei gerade dabei, das Baurecht auf Landesebene zu entbürokratisieren, argumentierte Herrmann. Nationale Vorgaben würden zusätzlich belasten statt vereinfachen. Die Bundeswehr wächst. Wie das Verteidigungsministerium mitteilte, bestand die aktive Truppe Ende Juli aus knapp 187.000 Soldatinnen und Soldaten, der höchste Wert seit rund 13 Jahren. Damit befinde man sich im Zielkorridor für das laufende Jahr, hieß es. Die Entwicklung dürfte auch am neuen Wehrdienstgesetz liegen. Seit Anfang des Jahres werden alle 18-Jährigen angeschrieben, ob sie sich einen Dienst in der Bundeswehr vorstellen können. In den kommenden 10 Jahren soll die Truppe weiter an Personal zulegen, sowohl bei den aktiven Soldaten als auch in der Reserve. Das Erlanger Poetenfest stand in diesem Jahr lange auf der Kippe. Der Stadt fehlt Geld, weil die Gewerbesteuereinnahmen eingebrochen sind. Nun verdoppelt der Freistaat seinen Zuschuss und zahlt einmalig 60.000 Euro für die Kulturveranstaltung. Auch private Spender werden noch gesucht. Kunstminister Blume bezeichnete das älteste Literaturfest Bayerns als Aushängeschild für Erlangen, Franken und den Kulturstaat. Vom 28. bis 30. August werden in diesem Jahr über 80 Schriftsteller, Publizistinnen und Wissenschaftler beim Poetenfest erwartet. Das Wetter in Bayern. Viele Wolken und nur im Norden länger trocken, bei maximal 19 bis 27 Grad. Südlich der Donau gebietsweise Schauer und Gewitter. Für das südliche Niederbayern gilt eine Unwetterwarnung. In der Nacht an den Alpen weiter regnerisch mit Gewittern. In den kommenden Tagen wechselhaft und maximal 17 bis 28 Grad. Es ist 16.04 Uhr. Die Verkehrsmeldungen. A3 Passau Richtung Nürnberg. Zwischen Iggensbach und dem Kreuz Deggendorf 12 Kilometer Stau und stockend. A7 Ulm Richtung Würzburg. Zwischen Marktbreit und Kitzingen ein Unfall im Baustellenbereich. A7 Fulda Richtung Würzburg, zwischen dem Dreieck Schweinfurt-Wenneck und Würzburg-Estenfeld, 4 Kilometer Stau. A7 Ulm Richtung Füssen, zwischen Vöhringen und Altenstadt an der Iller, stockender Verkehr an einer Baustelle. A9 München Richtung Nürnberg, zwischen Manching und Lenting, 5 Kilometer Stau nach einem Unfall. A9 Berlin Richtung Nürnberg zwischen Markt Schorgast und Dreieck Bayreuth-Kulmbach stockend. Und auf der A99 Westumfahrung München Richtung Lindau ist der Aubinger Tunnel gesperrt. Es wurde die Höhenkontrolle ausgelöst. 2 Kilometer Stau ab dem Dreieck Allach. Soweit die Übersicht.
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1: Um 17 Uhr mit Diana Gaul. Nach dem beinahe Unglück am Münchner Flughafen hat Vietnam Airlines ein technisches Problem bestätigt, ohne Details zu nennen. Die Boeing 787 war am Samstagnachmittag über das Ende der Startbahn hinausgerast und erst in letzter Sekunde abgehoben. Der Luftfahrtexperte Heinrich Groß-Bongard hat BR24 gesagt, dass der Münchner Flughafen aus seiner Sicht nur knapp einer Katastrophe entgangen ist.
2: Wenn so ein Flugzeug mit fast 300 Stundenkilometer, die es zum Abheben braucht, über das Ende der Startbahn hinwegschießt, dafür ist es natürlich nicht gebaut. Da können dann die Flügel abbrechen, die Tanks öffnen sich und dann passiert das, was man vor einem Jahr ungefähr, etwas über einem Jahr, in Indien gesehen hat, dass dieses Flugzeug dann wirklich in einem Feuerball endet. Also das war wirklich knapp, denke ich.
1: Bei der späteren Rückkehrlandung wurden die Reifen des Hauptfahrwerks zerfetzt. Die Bundesstelle für Flugunfalluntersuchung ermittelt nun. Die Aggressivität im Straßenverkehr hat weiter zugenommen. Das zeigt eine Langzeitstudie des Gesamtverbands der deutschen Versicherungswirtschaft. Betroffen sind nicht nur Autofahrer, sondern auch Radfahrer. Einzelheiten von Sven Kästner.
3: Hupen, Drängeln, Ausbremsen oder riskantes Einscheren. Der Straßenverkehr wird aggressiver. Manche Menschen verstoßen gegen Regeln und überholen zum Beispiel auf der Autobahn rechts, weil sie es als vorrangig einschätzen, ihr Ziel pünktlich zu erreichen. Ebenso kann ein ärgerliches Telefonat während der Fahrt die Ursache für einen aggressiven Fahrstil sein. Schon seit 10 Jahren beobachten die Unfallforscher, dass aggressives Fahrverhalten zunimmt.
1: Auch wenn Wälder nicht brennen, wie derzeit vielerorts, stehen sie wegen des Klimawandels vor großen Herausforderungen. Forstverbände aus Bayern und Baden-Württemberg haben nun eine grundlegende Kehrtwende in der deutschen und europäischen Waldpolitik gefordert. Ihnen geht es vor allem um weniger Bürokratie und mehr Freiheit, den Wald zu bewirtschaften. Der Klimawandel erfordere einen raschen Umbau des Baumbestands. Ein russisches Gericht hat einen prominenten Oppositionspolitiker zu einer langen Haftstrafe verurteilt. Wegen Verunglimpfung der russischen Streitkräfte soll Lew Schlossberg für 11 Jahre und 1 Monat in ein Straflager. Der 63-Jährige kündigte an, das Urteil anzufechten. Schlossberg hatte immer wieder den russischen Angriffskrieg gegen die Ukraine kritisiert. Seine Jabloko-Partei wurde vom obersten Gericht in Moskau von der nächsten Wahl ausgeschlossen. Israels Polizeiminister Ben-Gvir gilt als rechtsextremer Hardliner. Nun hat er gefordert, täglich 30 bis 40 Palästinenser im Gazastreifen gezielt zu töten, und zwar ausdrücklich nicht nur militante Palästinenser. Es gäbe im Gazastreifen Menschen, die es nicht verdient hätten zu leben, so der Vorsitzende der Partei Jüdische Kraft in einem Podcast. Der CDU-Politiker Hart sprach von menschenverachtenden Äußerungen. Der außenpolitische Sprecher der Unionsfraktion im Bundestag forderte EU-Sanktionen gegen Ben-Gvir. Das Wetter in Bayern. Viele Wolken und nur im Norden länger trocken, bei maximal 19 bis 27 Grad. Südlich der Donau gebietsweise Schauer und Gewitter, dazu teils böiger Wind. In der Nacht an den Alpen weiter regnerisch mit Gewittern, in den kommenden Tagen wechselhaft und maximal 17 bis 28 Grad. Es ist 17.04 Uhr. Die Verkehrsmeldungen. A3 Linz Richtung Passau zwischen Neuhaus am Inn und Passau Süd 3 Kilometer Stau. A3 Passau Richtung Nürnberg zwischen Iggensbach und dem Kreuz Deggendorf 12 Kilometer Stau und stockend. A7 Ulm Richtung Füssen zwischen Dettingen und Bergheim ist soeben ein Unfall passiert. A9 München Richtung Nürnberg zwischen Manching und Lenting 5 Kilometer Stau nach einem Unfall. A9 Berlin Richtung Nürnberg, zwischen Marktschorgast und Dreieck Bayreuth-Kulmbach stockender Verkehr. Und A99 Westumfahrung München Richtung Lindau, zwischen dem Dreieck Feldmoching und Germering Nord stau und stockend. Soweit die Übersicht.
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1: Um 18 Uhr mit Benjamin Day. Staubwolke beim Start, Qualm bei der Landung, beides in München. Der missglückte Flug der Boeing 7879 nach Vietnam ist jetzt ein Fall für die Bundesstelle für Flugunfalluntersuchung. Laut dem BR-Luftfahrtexperten Stefan Liener ist noch völlig unklar, warum das Flugzeug nicht wie geplant abheben konnte.
2: Da kursieren so viele Spekulationen und hanebüchene Ideen draußen, gerade in den sozialen Medien. Man muss jetzt einfach mal abwarten, was die Untersuchungen ergeben. Man weiß aber, das Flugzeug hatte erhebliche Probleme, die nötige Geschwindigkeit aufzunehmen, um den Auftrieb zu gewinnen, den man für den Start braucht. Das heißt, man muss jetzt klären, warum er die Geschwindigkeit nicht aufgenommen hat und dann noch über das Ende der offiziellen Startbahn hinausgerollt ist, um dann mit Ach und Krach irgendwie abzuheben.
1: Der Luftfahrtexperte Heinrich Groß-Bohngart hat BR24 gesagt, dass der Münchner Flughafen wohl nur knapp einer Katastrophe entgangen ist. Das vollgetankte Flugzeug hätte am Ende der Startbahn auch in einem Feuerball aufgehen können. Der bayerische Innenminister Joachim Herrmann kritisiert die aktuellen SPD-Vorschläge zur Klimaanpassung. Mehrere Bundesminister hatten gefordert, den Hitzeschutz als Gemeinschaftsaufgabe im Grundgesetz zu verankern. Dann könne der Bund die Kommunen besser unterstützen. Herrmann lehnte das ab. Die Politik im Freistaat sei gerade dabei, das Baurecht auf Landesebene zu entbürokratisieren, argumentiert er. Nationale Vorgaben würden zusätzlich belasten statt vereinfachen. Auf deutschen Straßen wird immer häufiger gedrängelt und geschnitten. Das geht aus einer Umfrage der Unfallforschung der Versicherer hervor. Mehr als jeder Fünfte der 2000 Befragten ab 18 Jahren gab außerdem zu, während der Fahrt das Handy zu nutzen. Das sind doppelt so viele wie bei der letzten Untersuchung. Die Forscher fanden auch heraus, dass Radfahrer genauso aggressiv sind wie Autofahrer und die Fahrer von Kleinwagen sich ähnlich daneben benehmen wie die von Sportwagen. Israels Polizeiminister Ben-Gvir hat mit einer Podcast-Aussage international für Empörung gesorgt. Er forderte, jede Nacht im Gazastreifen gezielt 30 bis 40 Menschen zu töten, und zwar nicht nur militante Palästinenser. Jan-Christoph Kitzler über die Aussagen des rechtsextremen Politikers.
3: Dort gibt es Leute, die keine menschlichen Wesen sind. Sie sollten nicht leben, sie sind keine Menschen, so Ben-Gvir. In Israel gibt es kaum Kritik an den Aussagen des Ministers, der Mitglied des Sicherheitskabinetts ist, aber nicht über Angriffe im Gazastreifen entscheidet. Seine Aussagen fallen in die Wahlkampfzeit. Ben-Gvir ist mit immer radikaleren Statements auf Stimmenfang im rechten Lager. Laut Prognosen könnte er damit bei der Parlamentswahl am 27. Oktober Erfolg haben.
1: In der Demokratischen Republik Kongo sind noch nie so viele Menschen bei einem Ebola-Ausbruch gestorben wie diesmal. Mehr als 2300 Tote sind inzwischen bestätigt und das nach nur wenigen Monaten. Für den aktuellen Ausbruch ist ein Virusstamm verantwortlich, für den es bisher weder spezielle Medikamente noch eine Impfung gibt. Das Wetter in Bayern, viele Wolken und nur im Norden länger trocken bei maximal 19 bis 27 Grad. Südlich der Donau gebietsweise Schauer und Gewitter, dazu teils böiger Wind. In der Nacht an den Alpen weiter regnerisch mit Gewittern, in den kommenden Tagen wechselhaft und maximal 17 bis 28 Grad. Soweit die Nachrichten, es ist 18.03 Uhr. Die Verkehrsmeldungen, eine Meldung, die A3 Linz Richtung Passau zwischen Neuhaus am Inn und Passau Süd, 5 Kilometer Stau. Soweit die Verkehrsübersicht.
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5: Einen schönen guten Abend aus Nürnberg. Mein Name ist Karl-Heinz Brandt. Ich freue mich, dass Sie mit dabei sind bei Fränkisch vor 7. Um den Monat August geht's heute in unserer Sendung. Der August hat einiges, was ihn besonders macht als Monat. Im August gibt's zum Beispiel keinen einzigen Schultag in Bayern. Es sind Sommerferien. Und außerdem kann man im August auch sehr regelmäßig Sternschnuppen beobachten. Was es sonst noch so alles zu sagen gibt über den August, erfahren wir in der kommenden Stunde. Dazu gibt's natürlich wunderbare Volksmusik. Den Anfang macht die Gruppe Blechquadrat. Musikantenfreunde heißt das Stück, das sie spielen. Danach kommt die Weißenbrunner Klarinettenmusik mit einem Rheinländer.

Nach den Großhabersdorfer Sängern waren das gerade die Bamberger Tanzgeiger mit dem Stück Allweil san die Bauern lustig. Ja, ob sie immer lustig sind, die Bauern, weiß ich nicht. Aber jetzt im August, wenn es ums Ernten geht, freut man sich schon als Bauer. Wenn das Wetter einigermaßen gepasst hat bis jetzt und die Ernte halbwegs so ist, wie man sich das wünscht. Der August ist ja ein klassischer Erntemonat. Deswegen hat man zum August auch lange Zeit Ehrenmonat, Sichelmonat oder Ernting gesagt. Seit einigen Jahrzehnten beobachtet allerdings das Bayerische Landesamt für Umwelt, dass sich die Vegetationsperioden verändern. Sie fangen früher an, dauern länger und dementsprechend verschieben sich auch die Zeiten für die Ernte. Um 1 bis 2 Wochen sind wir da mittlerweile früher dran als beispielsweise in den 60er oder 70er Jahren. Das gilt für den Frankenwein genauso wie für Getreide und Obst. Allerdings habe ich gelesen, dass Obst besonders gefährdet ist durch eine frühe Blüte und späten Frost, sodass es da nicht nur um eine frühere Ernte, sondern auch um das Blütenrisiko bis hin zum teilweise Totalausfall geht. Damit ist heuer Gott sei Dank nicht zu rechnen, wenn es nicht noch irgendwelche Extremwetter gibt, soll die Ernte insgesamt ganz gut ausfallen heuer. Auf schwarze Brombeer dürfen wir uns jetzt freuen von den warmen Steinacher Sängern. Davor spielt das Duo Lambert Zahm noch den Birnbaum Rheinländer.

Das Gitarrenduo Weikmann mit einer Polka. In Fränkisch vor sieben steht heute der Monat August im Mittelpunkt. Und woher der seinen Namen hat, das kann man erahnen. Der römische Kaiser Augustus hatte da seine Hände im Spiel. Im Jahr 8 vor Christus ist der August nach Kaiser Augustus benannt worden. Bis dahin hieß er bei den Römern Sextilis. Ursprünglich war das nämlich der sechste Monat des Jahres bei den Römern. 153 vor Christus hat es dann eine Reform gegeben. Die römischen Konsuln haben ihr Amt am 1. Januar angetreten und deswegen hat man auch den Jahresanfang auf den 1. Januar gelegt. Die Monatsnamen sind erstmal gleich geblieben, bis eben im Jahr 8 vor Christus der Sextilis seinen heutigen Namen bekommen hat. Seitdem heißt der achte Monat August. O August! So heißt ein Stück, das wir jetzt von den Lohnharder Musikanten hören. Danach spielt das Zabelsteiner Saitenspiel noch den August-Schottisch.

Unter Palmen, so heißt dieses Stück von den Langenbacher Volksmusikanten. Naja, unter Palmen sitze ich hier in Nürnberg jetzt nicht. Vielleicht ja Sie, wenn Sie uns in südlichen Gefilden hören. Das ist ja möglich, BR Heimat, übers Internet, mit dem Handy. Überall auf der Welt kann man BR Heimat und damit auch Fränkisch vor Sieben hören. Also, warum nicht auch im Urlaub, irgendwo, wo es Palmen gibt. Der August ist ja der Ferien- und Reisemonat in Bayern. Die einen fahren in den Urlaub, die anderen kommen schon wieder zurück. Dazu kommt noch der Durchreiseverkehr aus den anderen Bundesländern und auch von unseren europäischen Nachbarn. Im August sind besonders viele Menschen unterwegs. Und nicht nur die Menschen, auch in der Natur ist man unterwegs jetzt. Wir haben zwar noch Hochsommer, aber die ersten Zugvögel machen sich im August schon auf den Weg Richtung Süden. Der Kuckuck zum Beispiel, die Nachtigall oder auch die Störche. Der Kuckuck fliegt über mein Schätzle sein Haus. Da singen gleich die Lichtenauer Volkssänger, davor hören wir vom Karl-Heinz Leibold noch den Storchenwalzer.

Nach der Großreuther Streichmusik haben wir die Ahlfelder Musikanten gehört. Vogel, Wick, Wack, Wick. Der August interessiert uns heute in Fränkisch vor sieben. Und im August hat seinen festen Platz auch der Feiertag am 15. des Monats. Mariä, Aufnahme in den Himmel oder, wie er im Volksmund immer noch oft genannt wird, Mariä Himmelfahrt. In katholisch geprägten Ländern wie Österreich, Italien, Frankreich oder Spanien ist der 15. August ein gesetzlicher Feiertag, in Bayern zumindest teilweise in Gemeinden mit überwiegend katholischer Bevölkerung. Mancherorts finden Prozessionen statt, Gottesdienste, oft auch mit der Segnung von Kräutern im Gottesdienst. Und dazu werden natürlich die bekannten Marienlieder gesungen, von denen es ja wirklich wunderschöne gibt. Für unsere Sendung habe ich zwei rausgesucht. Zuerst spielt das Holzbläserquartett der Musikschule Volkach das Lied »Mehr Stern, ich dich grüße«. Danach hören wir von den Herrgoldshäuser Musikanten »O himmlische Frau Königin«.

Sternschnuppen. Rosamarie Seitz war das mit ihrer Harfe. Und damit sind wir bei der nächsten Besonderheit im Monat August. Am Anfang habe ich schon gesagt, Sternschnuppen kann man beobachten im August und zwar regelmäßig. Die Perseiden sind jedes Jahr so ungefähr vom 17. Juli bis 24. August zu sehen, wenn die Erde die Staubspur des Kometen Swift-Tuttle kreuzt. Seine Staubteilchen treffen mit hoher Geschwindigkeit auf unsere Atmosphäre und so entstehen die leuchtenden Sternschnuppen. Am 12. August ist meist das Maximum der Perseiden zu sehen. Das ist zwar schon rum jetzt, aber mit ein bisschen Glück kann man immer noch welche beobachten. So um 2-3 Uhr nachts soll die beste Beobachtungszeit sein. Also, wenn Sie nicht schlafen können heute Nacht, dann schauen Sie doch mal an den Himmel. Vielleicht haben Sie ja Glück und sehen eine Sternschnuppe. Den Marsch der Kometen spielt jetzt die Gruppe Boxgalopp. Danach singt der Winsbacher Knabenchor das Lied »Ach du klarblauer Himmel«.

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1: Das war der Hinweis auf die Kirchweih-Challenge am kommenden Samstag in Bergrheinfeld. Davor hat das Langenleitner Schnitzer-Trio die Sternpolka gespielt. In Fränkisch vor sieben haben wir heute die Besonderheiten des Monats August beleuchtet. Jetzt sind wir schon am Ende unserer Sendung angelangt. Gleich gibt's die Nachrichten, danach dann den Feierabend hier auf BR Heimat. Also bleiben Sie ruhig dran, wenn Sie mögen. Feierabend, das ist mein Stichwort, in den verabschiede ich mich jetzt nämlich, und zwar mit den Don Bosco-Musikanten aus Bamberg. Auf dem Keller heißt das Stück, das sie spielen. Ich wünsche Ihnen noch einen schönen Abend und sage vielen Dank fürs Zuhören. Bis zum nächsten Mal aus Nürnberg, Ihr Karl-Heinz Brandt.

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1: Um 19 Uhr mit Benjamin Day. Nach dem beinahe Unglück am Münchner Flughafen laufen die Ermittlungen zur Ursache. Eine Boeing 787-9 von Vietnam Airlines war am Samstag über die Startbahn hinaus gerast und konnte in einer Staubwolke gerade noch starten. Die Fluggesellschaft hat inzwischen ein technisches Problem bestätigt, aber keine Einzelheiten genannt. Der Luftfahrtexperte Heinrich Groß-Bohngart vermutet im BR-Interview, dass die Schubleistung und damit die Geschwindigkeit so gering war. Ein Abbruch des Starts wäre aber grundsätzlich möglich gewesen.
2: Ab einem bestimmten Zeitpunkt geht das nicht mehr, aber eigentlich hätten die Piloten, sie gemerkt haben, dass sie da nun mehr als die Hälfte der Startbahn verbraucht haben, hätten sie durchaus den Start abbrechen können. Aber offensichtlich haben sie es nicht gemerkt und haben es dann eben wirklich glücklicherweise noch geschafft.
1: Der Experte betont, der Münchner Flughafen sei nur haarscharf einer Katastrophe entgangen. Israels Polizeiminister Itamar Ben-Gvir gilt als rechtsextremer Hardliner. Jetzt hat er gefordert, täglich 30 bis 40 Palästinenser im Gazastreifen gezielt zu töten, und zwar ausdrücklich nicht nur militante Palästinenser. Es gebe im Gazastreifen Menschen, die es nicht verdient hätten zu leben, so Ben-Gvir in einem Podcast. Der CDU-Außenpolitiker Jürgen Hart spricht von menschenverachtenden Äußerungen und fordert EU-Sanktionen gegen Ben-Gvir. Wenn Eltern keinen Unterhalt zahlen, springt der Staat ein mit einem Vorschuss. Bundesfamilienministerin Karin Prehn will ihn kürzen, was die SPD jetzt massiv kritisiert. Sie argumentiert, eine Kürzung bestrafe die Falschen. Man müsse die Verantwortlichen, die Eltern, stärker in die Pflicht nehmen. In einem Beschluss des SPD-Präsidiums heißt es unter anderem, Unterhaltspflichtige sollen nicht mehr so schnell als zahlungsunfähig gelten, Verjährungsfristen müssten verlängert werden. Dicht auffahren, ausbremsen oder schimpfen. Auf deutschen Straßen geht es immer aggressiver zu. Das zeigt eine Umfrage der Unfallforschung der Versicherer. Bei der letzten Erhebung vor 3 Jahren haben zum Beispiel noch 39% gesagt, dass sie drängeln. Diesmal sind es 47%. Daniel Knopp berichtet, was aus Sicht der Studienautoren helfen könnte.
3: Aufgrund der Umfrage fordert die Unfallforschung der Versicherer schärfere Kontrollen und Sanktionen im Straßenverkehr. Polizeikontrollen erlebten viele Verkehrsteilnehmer de facto selten. Bayerns Innenministerium will mit dem Verkehrssicherheitsprogramm Bayern Mobil sicher ans Ziel das Verhalten nachhaltig positiv beeinflussen. Laut polizeilicher Kriminalstatistik sind die Nötigungen im Straßenverkehr im Jahr 2025 um 3,4% zurückgegangen. So das bayerische Innenministerium auf BR-Anfrage.
1: Die UV-Strahlung der Sonne nimmt laut einer neuen Untersuchung in ganz Europa zu. Das Bundesamt für Strahlenschutz war an der Auswertung beteiligt und nennt als Hauptgrund, dass es weniger Wolken gibt, auch wegen des Klimawandels. Besonders stark sei die UV-Belastung in Mittel- und Westeuropa gestiegen, auch in Deutschland. UV-Strahlung ist die Hauptursache für Hautkrebs und kann die Augen schädigen. Das Wetter in Bayern. Auch am Abend Wolken und nur im Norden länger trocken, südlich der Donau gebietsweise Schauer und Gewitter, dazu teils böiger Wind. In der Nacht an den Alpen weiter regnerisch mit Gewitter, Tiefstwerte 16 bis 8 Grad. In den kommenden Tagen wechselhaft bei maximal 17 bis 28 Grad. Soweit die Nachrichten, es ist 19.03 Uhr. Die Verkehrsmeldungen: A3 Linz Richtung Passau, zwischen Neuhaus am Inn und Passau Süd 3 Kilometer Stau. Und die A94 München Richtung Passau zwischen paar Städten und Dörfern stockend nach einem Unfall. Soweit die Verkehrsübersicht.
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4: Zum Feierabend auf BR Heimat begrüßt Sie Petra Martin. Heute schauen wir uns den Degernsee mal ein bisschen genauer an. Nicht nur, weil das ein schöner See ist, sondern auch, weil es meine Heimat ist. Und auch die Musik kommt die Stunde zum größten Teil aus dem Degernseer Doi. Nein, in Feierabend bringt uns die Degernseer Tanzlmusi mit dem Titel Feichteck.

Schwungvoll hat uns die Degenser Tanzelmusik in den Freiraum gespielt und das passt ganz wunderbar, weil wir halt am Degensee sind. Der See liegt ja nur so 50 Kilometer südlich von Minger, in herrlichster Bilderbuchlandschaft der Voralpen. Das ist ein zweischneidiges Schwert, weil es ja einerseits beneidenswert ist, wenn man in so einer schönen Landschaft leben darf. Aber andererseits wissen halt auch andere, dass da Ski ist. Außerdem ist der Degensee einer der saubersten Seen in Bayern. Dank der Ringkanalisation, die schon in die 60er gebaut worden ist. Übrigens die erste ihrer Art weltweit. Grund war, dass Elbe mehrere Abwässer gegeben hat und die hätten das biologische Gleichgewicht vom Degensee beinahe zerstört. Der See wäre gekippt, wenn man so sagt. Ein Badeverbot hat droht. Aber damals sind sich die Teilgemeinden schnell einig geworden und haben die Ringkanalisation und Kläranlage bauen lassen. Jetzt kommen im Degensee prima Schwimmer und das Wasser hat angeblich Trinkwasserqualität. Im See schwimmen nicht nur ich und viele andere Menschen, es gibt natürlich auch zahlreiche Fische. In der Grundschule, da haben wir die Fischarten alle mal lernen müssen. Und wahrscheinlich bringe ich jetzt nicht mehr alle zusammen und vielleicht hat sich auch die Zusammensetzung ein bisschen verändert. Forellen, Saibling, Hechte und alle, die gibt es aber irgendwie noch. Natürlich Anten, Gans, Krebs, Muscheln, Wasserpflanzen. Die Greiter Musikanten spielen uns jetzt an Landler, in die Weiden. Und nachher hören wir noch die Schlierseer Sänger mit Übern See, kann ich nicht umschwimmen.

Das waren die Rottacher Bläser mit dem Rottacher Musikantenmarsch. Und davor haben wir die Schliersee Sänger gehört, die nicht über den See schwimmen können. Wir sind aber heute nicht am Schliersee, sondern am Degernsee. Überschwimmen, das war schon schön, aber mit dem Schiffsverkehr auch nicht so ganz ungefährlich. Der Name Degernsee taucht im 8. Jahrhundert zum ersten Mal auf, als Tegernseeo, was Althochdeutsch ist und großer See heißt. Es kann aber auch vom keltischen Wortstamm, der Herr oder Fürst bedeutet, kommen. So richtig groß ist der Degernsee ja nicht. Knapp 9 Quadratkilometer Fläche, etwa 6 Kilometer lang und an der breitesten Stelle sind es ein bisschen über 2 Kilometer. Umfang 21 Kilometer und an der tiefsten Stelle 72 bis 73 Meter tief. Der größte See der Welt ist das Kaspische Meer. Die Fläche ist fast 400.000 Quadratkilometer und dann ist sogar noch richtig tief. Über 1.000 Meter geht es da runter. Und auch wenn das Kaspisches Meer heißt, streng genommen ist ein See, weil es komplett von Land umgeben ist und keine natürliche Verbindung zu den Ozeanen hat. Meer heißt es, weil das Wasser sehr salzhaltig ist und weil der See so riesig ist. Größer als Deutschland und sogar viermal größer als der zweitgrößte See der Welt. Das Kaspische Meer liegt in Europa und Asien und tief unter dem Meeresspiegel. Der größte Süßwassersee ist der obere See in Nordamerika. Seine Fläche ist ungefähr 280.000 Quadratkilometer. Das ist einer von den 5 großen Seen zwischen Kanada und den USA. Und der Baikalsee ist wegen seiner Wassermenge der größte See der Welt. Der liegt in Russland und ist der tiefste See der Erde und enthält 1/5 des gesamten Süßwassers. Da kann der kleine Degernsee trotz seines Namens, Tegernseeo, der große See, nicht mithalten. Aber es macht ja auch nichts. Der ist total schön mit seinem Wasser, das mal blau und grün oder sogar türkis ist. Je nach Wetter, Licht und Wasserpflanzen. Und außenrum Berg. Beim großen See sieht man ja doch nur Wasser. Entstanden ist der Degernsee in der letzten Eiszeit, vor etwa 10.000 Jahren. Da sind die Eis- und Schneemassen geschmolzen. Der Gletscher hat so ein längliches Becken geschaffen und das hat sich mit Wasser gefüllt. Und die Ränder, das sind dann so einfach so geröll geworden, die haben sich da aufgeschüttet. Anfangs war der See sogar doppelt so groß und 15 Meter her. In der Steinzeit haben da wahrscheinlich nur so vereinzelt Menschen gelebt. Man hat nicht viel gefunden. Die Landschaft hat damals auch ganz anders ausgeschaut. Alles Wald, bis auf in die Berg, nicht gerade einladend. Ganz anders hat es viel später ausgeschaut. Im 6. Jahrhundert hat es den Stammesverband von den Bayern gegeben, samt Herrschaftsanspruch. Im 8. Jahrhundert wird das Kloster Degernsee gegründet. Und damit ändert sich dann alles. Die Volksmusik spielt am Degernsee auch eine wichtige Rolle. Zither und Hackbrett werden hier viel gespielt. Der Rudi Knabel spielt an der Zither ein Degernseer Menuett. Und nachher hören wir noch die Deutzer Geigenmusik mit einem Degernseer Landler.

0: Heute geht's im Freiramt um den Degernsee. Passend dazu haben wir Degernsee Menuett und einen Degernsee Landler gehört. Der See ist ja eng mit der Klostergeschichte verbunden. Wir haben das natürlich auch in der Grundschule gelernt, in Heimatkunde. Da haben wir vom Adalbert und vom Ottgar gehört, zwei fürstliche Brüder, die hier 746 das Kloster gegründet haben und 12 Mönche aus St. Gallen als erste Ordensmitglieder gehabt haben. Viel Infos gibt's allerdings nicht. Roland Götz ist auch in Degernsee in die Schule gegangen und als Kirchenhistoriker kennt er die Geschichte ganz genau. Er fasst zusammen, was bekannt ist.
1: Das ist, dass die beiden Stifter in der zweiten Hälfte des 8. Jahrhunderts gelebt haben, dass sie leibliche Brüder waren, dass sie hoher Herkunft waren, dass Adalbert ungefähr 30 Jahre lang Abt gewesen sein muss und irgendwann so zwischen 790 und 800 wohl gestorben ist.
0: Vor einiger Zeit, da ist die Degernseer Kirche saniert worden und da hat sie die Gelegenheit ergeben, die Knochen von den Klostergründern zu untersuchen. Und wie im Tatort hat der Pathologe, Andreas Nährlich, die Knochen und Zähne ganz genau angeschaut und hat er bestätigt, dass die geschichtlichen Daten plausibel sind. Außerdem hat er herausgefunden, woher die Brüder gekommen sind, weil im Zahnschmelz nämlich gespeichert ist, was man als Kind gegessen hat.
2: Interessanterweise sind in den Zähnen und in den Knochen die Signaturen, die wir vor allem bei einem hohen Fischkonsum finden, bei beiden Klostergründern erstaunlich hoch, in den Zähnen sogar noch deutlich höher als in den Knochen. Und das ist eigentlich nur erklärbar dadurch, dass sie in der Kindheit sich von Meeresfisch ernährt haben, weil dort diese Signatur noch höher angereichert wird.
0: Adalbert und Ottgar sind wohl aus der Bretagne gekommen. Und der Roland Götz war ganz erstaunt, dass die zwei damals von so weit hergekommen sind. Mit dem Kloster ist er ein Leben an den Degernsee gezogen. Das Degernseer Kloster hat bald eine wichtige Bedeutung und war sehr weit bekannt. Schon zur Klosterzeit sind Besucher an den Degernsee gekommen. Und wie 1830 Kloster aufgehoben worden ist, ändert sich wieder alles.

0: Das Degernseer Kloster bestand über 1000 Jahre, aber 1803 ist aufgelöst worden, wie viele andere Klöster in Bayern auch. Das Gebäude hat einer, ja, heute darf man sagen, Immobilienmakler gekauft und der hat auch Teile abreißen lassen. Und dann ist der erste bayerische König, Max I. Josef, mit seiner Frau Caroline an Degernsee gekommen. Kirchenhistoriker Roland Götz.
1: Wir haben Tagebuchaufzeichnungen der Königin von diesem Aufenthalt, wo ganz klar wird, es hat ihr da sehr gut gefallen. Sie haben sich ins Tegernseer Tal verliebt. Und der König hat wohl schon während dieser Tage versucht, dem Freiherrn von Drechsel das ehemalige Kloster abzukaufen, was am Anfang nicht funktioniert hat. Die Königin bedauert es sehr.
0: Es hat ein bisschen gedauert, aber 1817 war es nachher endlich soweit. König Max I. Josef hat die Gebäude kaufen können, sehr zur Freude von seiner Frau. Und nachher ist das Ganze ein bisschen auf Vordermann gebracht worden. Sein Hofbaumeister Leo von Glänze hat auch in München viele Gebäude umgebaut. Und ein Degernsee hat er dann gearbeitet. Der hat neue Fenster einbauen lassen und eine neue Inneneinrichtung und sowas. Das Kloster war ja damals ein wichtiger Arbeitgeber für die Menschen im Degernseer Tal. Und jetzt haben die Handwerker für den König gearbeitet, zum Beispiel an der Sommerresidenz. Und insgesamt tut sie was.
1: Da, wo der König im Sommer ist, da kommen jetzt viele andere hin. Einerseits die hochadelige Verwandtschaft, dann auch die Diplomaten, die allein schon deswegen im Sommer auch in Tegernsee sein müssen, damit sie sehen, was der König denn da alles macht und mit wem er spricht und was da vielleicht verhandelt wird. Es kommen hohe Staatsbeamte und begüterte Bürger. Und es entsteht also schon vor ungefähr 200 Jahren im Tegernseer Tal der Fremdenverkehr.
0: Auch Maler, Dichter und Musiker sind an Degernsee gekommen. Und bis heute ist es ja so, dass viele Urlauber und Tagesausflügler an den Seen Oberland zirkt. Ein Münchner, der auch damals gern an Degernsee gefahren ist, war der Kim Pauli. Sein Name ist eng mit dem Degernseer Tal und der Volksmusik verbunden. Der hat nämlich alpenländische Volkslieder und bodenständige Volksmusik gesammelt. In ganz Bayern, aber angefangen hat er in Degernsee. Und unterstützt worden ist er von den Wittelsbacher, der bayerischen Herrscherfamilie. Sein kennen so ein Kim Pauli übrigens auch. Und zwar in der Seestraße in Rottach, da beim Schuhgeschäft an der Eck zur Hauptstraße. Da ist an der Hauswand ein riesiges Pudel mit den Degernseer Musikanten. Und der dürre Haring mit der Gitarre und der Virginia, das ist der Kim Pauli. Und jetzt hören wir mit den Degernseer Musikanten und dem Lied hin über die Alm.

Heute sind wir am Tegernsee. Seit 200 Jahren gibt es da schon Touristen. Besucher und Gäste sind wahrscheinlich sogar schon früher gekommen zum Kloster. Jetzt wollen wir uns den See aber noch ein bisschen genauer anschauen. Ich habe Ihnen ja vorher schon gesagt, dass er knapp 9 Quadratkilometer Fläche hat, fast 6 Kilometer lang ist und an der breitesten Stelle ein bisschen über 2 Kilometer sind. Einmal rundherum 21 Kilometer. Das Schöne am Tegernsee ist, dass die Ufer nicht total verbaut sind. Es gibt viele Möglichkeiten, ans Wasser zu kommen. An die Seepromenaden in Gmund, Tegernsee, Rottach-Egern und Bad Wisse zum Beispiel. Und nachher gibt es natürlich viele Badestellen und Strandbäder. Außerdem viel Schilf. Ich finde, das schaut erstens schön aus und zweitens ist nachher so, dass die Menschen auch was vom See haben, aber auch die Tiere. Der Tegernsee hat 7 große Zuflüsse. Die Rottach und die Weißach im Süden. In Tegernsee fließt der Altbach rein und in Bad Wisse der Söllbach, Zeiselbach und Bratenbach. Und dann gibt es natürlich auch noch so kleinere Zuflüsse. Abfluss gibt es noch einen, die Mangfall. Bei Gmund im Norden fließt es hinaus bis nach Rosenheim, da mündet es in Inn. Und der fließt in Passau in die Donau. Und mit dem Wasser aus dem Tegernsee geht es dann über Wien, Budapest und weitere Städte bis ins Schwarze Meer. Und wie ich mal in Budapest war, da habe ich da drüber denken müssen, dass mein Wasser da auch vorbeifließt. Der Tegernsee hat auch zwei markante Buchten im Süden. Die längliche Egerner Bucht und die runde, das ist der Ringsee. Vor dem Ringsee liegt auch eine Insel, die Ringseeinsel. In die Tegernseer Sagen, da steht auch, wie die Insel entstanden sein soll. Der Teufel hat sich angeschaut, was der liebe Gott da so geschaffen hat und wie er nachher gesehen hat, wie schön das alles so ausschaut mit dem See und den Berg und so. Der ist ganz schön grantig geworden und hat einen riesigen Stor vom Ringberg genommen. Den hat er in Tegernsee reinschmeißen wollen, damit das Wasser überschwappt, der See leer ist und die Berge weggeschwemmt werden. Aber nachher ist dem Teufel die Kraft ausgegangen und der Stor ist so einfach den Berg runtergerudelt. Hat nichts kaputt gemacht. Im Gegenteil, gell? Mit der Insel ist der See ja fast noch schöner geworden. Die Ringseeinsel ist ein Vogelschutzgebiet. Menschen dürfen da nicht rauf. Aber man kann außerhalb der Schutzzone rumschwimmen. Habe ich auch schon gemacht. Das ist echt schön. Die Spielmusik Karl Edelmann spielt uns den Tegernsee Halbwalzer und nachher hören wir noch den Pointer Marsch von der Pointer Klarinettenmusik.

Heute sind wir im Feierabend am Tegernsee unterwegs. Das ist meine Heimat und für viele Menschen ein Sehnsuchtsort. Außerdem ist er immer mal wieder in Filme zum Sein. Im Tegernseer Tal spielt auch die Geschichte vom Brandner Kasper, der einen Tod mit dem Kirschgeist beim Kadeln austrickst. Und noch was habe ich rausgesucht ferner. Haben Sie gewusst, dass es am Tegernseer eine Erdölquelle gibt? Am Westufer, also im Bad Wissee ist die. Im Mittelalter haben die Mönche das als Quirinusöl vermarktet und später haben wir bohrt, um zu schauen, ob sie das so rentiert. Aber statt auf Öl ist man auf Jod und Schwefel gestoßen. Und im Gegensatz zum Öl sind die Quellen nicht versiegt und werden nur immer für Heilbäder genutzt. Deswegen auch Bad Wissee. Auf der anderen Seite vom See ist die Egerner Bucht. Zwischen der Point in Tegernsee und dem Seehotel Überfahrt sind es nur 170 Meter. Und da gibt es schon seit 500 Jahren eine Fähre, einen Überfahrer. Mit einem Ruderboot bringt der auch heute noch Fahrgäste über den See. Sein Boot ist in Rottach, aber an der Point kann man so eine Glocken leiten. Dann kommt er und holt einen ab. Und ja, das war's jetzt auch schon mit dem Tegernsee im Feierabend. Zum Schluss hören wir gleich noch die Greiter Klarinetten, muss ich. Die Gemeinde Greit liegt ja nicht direkt am Tegernsee. Nur so ein kleines Stickel am Ringsee gehört die nicht. Da gibt's aber schöne kleine Wiesen mit einem Steg, wo man auch ganz idyllisch bauen kann. Am Mikrofon verabschiedet sich Petra Martin. Ich bedanke mich wie immer bei meiner Kollegin Annette Fassl für die schöne und passende Musik und bei Erna fürs Zuhören. Bis zum nächsten Mal. Machen Sie's gut.

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1: Ich weiß nicht, wieso der Außerirdische ausgerechnet bei mir gelandet ist. Plötzlich ist dieses leuchtende Männchen aus meinem Lego-Raumschiff geklettert.
2: Was denn das denn hier für ein komischer Planet?
1: Hat er gefragt. Ich bin schon ein bisschen erschrocken und habe ihn erst nur mit großen Augen angeguckt.
2: Was ist? Hat er gefragt. Was ist das hier für ein komischer Planet?
1: Das ist, habe ich gewispert, der Planet Erde.
2: Erde, Erde, Erde,
1: hat er auf einem kleinen Bildschirm rumgesucht.
2: Ha, natürlich,
1: hat er geseufzt. Hier geht alles drunter und drüber.
2: Okay, Männslein, einsteigen bitte,
1: hat er hinter sich auf das Raumschiff gezeigt.
2: Was? Nein, wieso denn?
1: Habe ich gefragt.
2: Wer bist du überhaupt und was willst du hier?
3: Mein Name ist Blobodroblob vom Planet KIX, hat er aufgesagt. Ich komme zum Datenabgleich. Dazu brauche ich einen Assistent. Und das bist du da,
1: hat er mit dem Finger auf mich gezeigt.
2: Nö, habe ich gesagt. Echt nicht.
1: Dass ich, wenn dann, eine Assistentin wäre, habe ich mal für mich behalten. Aber neugierig war ich trotzdem. Was ist denn ein Datenabgleich, habe ich gefragt.
2: Wirst du gleich sehen, hat der Blobodroblob gesagt.
1: Er ist durch das Zimmer marschiert und vor einem Blumentopf stehen geblieben.
2: Zu diesem Bing hier zum Dreispiel,
1: hat er gesagt und auf seinen Bildschirm geblickt,
2: habe ich voll gerne Daten. Blumentopf, meist ein Tontopf, korrekt?
1: Nein, habe ich geantwortet, leider nicht. Das heißt Blumentopf und Tontopf. Und es ist auch kein Bing, sondern ein Ding. Und es heißt nicht Dreispiel, sondern Beispiel.
2: Was? Aber das steht hier in meiner Box,
1: hat er protestiert. Tja, habe ich gesagt, das ist leider falsch.
2: Nee, nee, nee, nee, hat er mit dem Finger gewedelt. Du lügst. Du bist ein Dummkopf. Ha! Das ist eine KIX-Box. Die weiß immer alles und irrt sich nie. Extra intelligente Top-Technik von meinem Heimatplanet.
1: KIX. Was sollte ich sagen? Ich habe nur mit den Schultern gezuckt und, stimmt aber trotzdem nicht, gemurmelt. So langsam verstand ich, was ein Datenabgleich sein könnte und wozu er möglicherweise gut war. Ich glaube, ich verstand das sogar besser als dieser Mini-Außerirdische.
2: Was steht denn da noch? Habe ich gefragt. Guter Mann, hat er gesagt und wieder auf seine Box geguckt. Weiter mit dem Datenabgleich. Also, der Blumentopf, er hat zwei Löcher. Ein großes oben und ein kleines unten. Stimmt's?
1: Ja, habe ich genickt. Das ist richtig.
2: Aha, hat er sich gefreut. Da sieht man's. Hab ich's nicht gesagt? Hey, machen wir gleich einen Haken dran. So, Inhalt des Blumentopfs. Blumentopferde.
1: Moment mal, Pferde? Sind das nicht diese galoppierenden Tiere, die mit der wehenden Mähne? Habe ich genickt.
2: Stimmt.
1: Der Blobodroblob hat ganz stolz gegrinst.
2: Hey!
1: Dann hat er suchend um den Blumentopf geguckt.
2: Wo sind die hier? Wo laufen die?
1: Da sind keine, weil es Blumentopf Erde heißt, habe ich ihm erklärt. In einem Blumentopf ist Erde drin.
2: Nee,
1: hat er zuerst mich und dann seine Box ganz verblüfft angestarrt.
2: Dieser Planet? Unglaublich, hat er gerufen. Das muss ich sofort eintragen.
1: Planet Erde steckt im Blumentopf, hat er getippt.
2: Tja, da siehst du, wie wichtig ein Datenabgleich ist.
1: Ich habe nur gelächelt und genickt und gesagt, ich glaube, es ist doch besser, wenn ich deine Assistentin werde.
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4: Erzählt hat es
0: Naffi Janha.
1: Und jetzt schlaft gut und träumt was Schönes. Gute Nacht.
0: Gute Nacht.
4: Oder Kissenschlacht.
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6: Um 20 Uhr mit Benjamin Day. Nach dem beinahe Unglück am Münchner Flughafen hat Vietnam Airlines ein technisches Problem bestätigt. Die Boeing 787 war vorgestern über das Ende der Startbahn hinausgerast und erst in letzter Sekunde abgehoben. Dabei setzte das Heck auf und wurde schwer beschädigt. Der Luftfahrtexperte Groß-Bongard sagte BR24, dass man aus seiner Sicht nur knapp einer Katastrophe entgangen ist.
7: Wenn so ein Flugzeug mit fast 300 Stundenkilometer, die es zum Abheben braucht, über das Ende der Startbahn hinwegschießt, dafür ist es natürlich nicht gebaut. Da können dann die Flügel abbrechen, die Tanks öffnen sich und dann passiert das, was man vor einem Jahr ungefähr, etwas über einem Jahr, in Indien gesehen hat, dass dieses Flugzeug dann wirklich in einem Feuerball endet. Also das war wirklich knapp, denke ich.
6: Der Waldbrand in einem belgischen Naturschutzgebiet bedroht weiter die Stadt Monschau in der Eifel. Laut den belgischen Behörden gibt es einen völlig unzugänglichen Bereich, in dem sich das Feuer auf die deutsche Stadt zubewegt. Die Feuerwehr in Monschau spricht dagegen von einer unveränderten Lage. Die evakuierten Einwohner dürfen jedenfalls noch nicht in ihre Häuser zurück. Belgiens König Philipp hat sich heute vor Ort persönlich ein Bild von der Lage gemacht. Die Hitzewellen der vergangenen Woche waren besonders für alte und kranke Menschen in Krankenhäusern ein Problem. Die bayerische SPD fordert nun mehr Schutz für sie, wie Rebecca Bück berichtet.
8: Ein Sofortprogramm zum Hitzeschutz in Krankenhäusern soll es richten, findet Bayern-SPD-Chefin Ronja Endres. Schließlich habe man jetzt das große Glück, dass von Bundesebene viel Geld zur Verfügung stehe, so Endres. Deshalb sei es der richtige Zeitpunkt, etwa für bauliche Investitionen in den Hitzeschutz. Diesem Ziel dient für Endres auch der Plan der SPD-Bundesminister, den Hitzeschutz im Grundgesetz zu verankern.
6: Tödliches Unglück am Vulkan Ätna auf Sizilien. Ein Tourist aus den USA ist beim Wandern von einem Blitz getroffen worden. Der 29-Jährige konnte gestern Abend zwar noch per Hubschrauber geborgen werden, wurde dann aber für tot erklärt. Unklar ist, ob er sich in einem wegen vulkanischer Aktivitäten gesperrten Gebiet aufgehalten hat. Das Wetter in Bayern. Auch am Abend Wolken und nur im Norden länger trocken, südlich der Donau gebietsweise Schauer und Gewitter. Dazu teils böiger Wind. In der Nacht an den Alpen weiter regnerisch mit Gewittern, Tiefstwerte dann 16 bis 8 Grad. In den kommenden Tagen wechselhaft bei maximal 17 bis 28 Grad. Soweit die Nachrichten des Bayerischen Rundfunks. Die Zeit, es ist 20.03 Uhr.
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1: Um 21 Uhr mit Benjamin Day. Staubwolke beim Start, Qualm bei der Landung, beides in München. Der missglückte Flug der Boeing 787 nach Vietnam wird nun untersucht. Laut dem BR-Luftfahrtexperten Stefan Liener ist noch völlig unklar, warum das Flugzeug nicht wie geplant abheben konnte.
2: Da kursieren so viele Spekulationen und hanebüchene Ideen draußen, gerade in den sozialen Medien. Man muss jetzt einfach mal abwarten, was die Untersuchungen ergeben. Man weiß aber, das Flugzeug hatte erhebliche Probleme, die nötige Geschwindigkeit aufzunehmen, um den Auftrieb zu gewinnen, den man für einen Start braucht. Das heißt, man muss jetzt klären, warum er die Geschwindigkeit nicht aufgenommen hat und dann noch über das Ende der offiziellen Startbahn hinausgerollt ist, um dann mit Ach und Krach irgendwie abzuheben.
1: Der bayerische Innenminister Joachim Herrmann kritisiert die aktuellen SPD-Vorschläge zur Klimaanpassung. Mehrere Bundesminister hatten gefordert, den Hitzeschutz als Gemeinschaftsaufgabe im Grundgesetz zu verankern. Dann könne der Bund die Kommunen besser unterstützen. Herrmann lehnt das ab. Die Politik im Freistaat sei gerade dabei, das Baurecht auf Landesebene zu entbürokratisieren, argumentiert er. Nationale Vorgaben würden zusätzlich belasten statt vereinfachen. Israels Ministerpräsident Netanyahu und der US-Sondergesandte Kushner haben sich zu Gesprächen über den Gaza-Friedensplan getroffen. Nach Angaben von Netanyahus Büro wurde vereinbart, zwei Arbeitsgruppen einzurichten. Eine soll sich mit der Entwaffnung und Entmilitarisierung des Gazastreifens befassen, die andere mit Fragen der öffentlichen Gesundheit. Demnach soll die Entmilitarisierung zügig erfolgen und vor einem Wiederaufbau abgeschlossen sein. Wer kennt es nicht? Man sucht mit dem Smartphone mal kurz nach Sportschuhen und plötzlich ploppt in allen möglichen Apps Werbung für Schuhe auf. Möglich macht das sogenannte Tracking. Apple hat nun angekündigt, seine Regeln für das App-Tracking zu ändern. Mehr von Jörg Sauerwein.
3: Um die eigenen Nutzer vor dem Zugriff der Werbeindustrie zu schützen, hatte Apple vor gut 5 Jahren ein neues System eingeführt. Der Haken daran: Die Nutzer konnten das Tracking in Apps von anderen Anbietern zwar verhindern, Apple aber nutzte die selbst gesammelten Daten fleißig weiter für personalisierte Werbung. Das Bundeskartellamt sagt dazu jetzt ganz klar: Apple darf die eigenen Angebote nicht besser behandeln als die seiner Wettbewerber.
1: Das Wetter in Bayern. In der Nacht bewölkt, an den Alpen öfter Schauer, Tiefstwerte 16 bis 8 Grad. In den kommenden Tagen wechselhaft bei maximal 17 bis 28 Grad. Soweit die Nachrichten des Bayerischen Rundfunks. Die Zeit, es ist jetzt 21.03 Uhr.
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1: Um 22 Uhr mit Benjamin Day. Nach dem beinahe Unglück am Münchner Flughafen laufen die Ermittlungen zur Ursache. Eine Boeing 787-9 von Vietnam Airlines war am Samstag über die Startbahn hinaus gerast und konnte in einer Staubwolke gerade noch starten. Die Fluggesellschaft hat inzwischen ein technisches Problem bestätigt, aber keine Einzelheiten genannt. Der Luftfahrtexperte Heinrich Groß-Bongardt vermutet im BR-Interview, dass die Schubleistung und damit die Geschwindigkeit zu gering war. Ein Abbruch des Starts wäre aber grundsätzlich möglich gewesen.
2: Ab einem bestimmten Zeitpunkt geht das nicht mehr, aber eigentlich hätten die Piloten, als sie gemerkt haben, dass sie da nun mehr als die Hälfte der Startbahn verbraucht haben, hätten sie durchaus den Start abbrechen können. Aber offensichtlich haben sie es nicht gemerkt und haben es dann eben wirklich glücklicherweise noch geschafft.
1: Der Experte betont, der Münchner Flughafen sei nur haarscharf einer Katastrophe entgangen. Der CDU-Außenpolitiker Hart fordert Strafmaßnahmen gegen Israels Polizeiminister Ben-Gvir. Dieser hatte zur gezielten Tötung von Palästinensern in Gaza aufgerufen. Hart will, dass die EU Ben-Gvir sanktioniert, als Zeichen für die weltweite Geltung von Menschenwürde und Menschenrechten. Der Waldbrand in einem belgischen Naturschutzgebiet bedroht weiter die Stadt Monschau in der Eifel. Wie ARD-Reporter Jan Koch berichtet, waren Anwohner nach wie vor aufgefordert, ihre Häuser nicht zu verlassen und Fenster und Türen geschlossen zu halten.
3: Eine der problematischsten Dinge heute war der Rauch. Mittlerweile ist es aufgeklärt, aber bis zum Nachmittag hingen hier große Rauchwolken über dem Ort. Es war auch ein beißender Geruch in der Nase und auch eine weitere Maßnahme bleibt in Kraft. Ich stehe hier kurz vor Rüzhof, einer der Straßenzüge, der ja evakuiert wurde gestern Abend. Die Menschen müssen nämlich auch die folgende Nacht noch woanders unterkommen.
1: Auf deutschen Straßen wird immer häufiger gedrängelt und geschnitten. Das zeigt eine Umfrage der Unfallforschung der Versicherer. Mehr als jeder Fünfte der 2000 Befragten ab 18 Jahren hat außerdem zugegeben, während der Fahrt das Handy zu nutzen. Das sind doppelt so viele wie bei der letzten Untersuchung. Die Forscher haben auch herausgefunden, dass Radfahrer genauso aggressiv sind wie Autofahrer und die Fahrer von Kleinwagen sich ähnlich daneben benehmen wie die von Sportwagen. Das Wetter in Bayern. In der Nacht bewölkt, an den Alpen öfter Schauer. Tiefstwerte 16 bis 8 Grad. In den kommenden Tagen wechselhaft bei maximal 17 bis 28 Grad. Soweit die Nachrichten des Bayerischen Rundfunks. Die Zeit, es ist jetzt 22.03 Uhr.
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0: Hallo Kinder, ich habe euch einen Bückling mitgebracht. Das ist ein schöner Fisch. Das ist Christian. Er erzählt euch jetzt etwas über den Bückling. Er ist Popsänger. Viel Spaß dabei.
1: Der Hering ist ein salzig Tier.

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1: Um 23 Uhr mit Benjamin Day. Der Waldbrand in dem belgischen Naturschutzgebiet Hohes Venn bedroht weiter die Stadt Monschau in der Eifel. Nach Angaben der belgischen Behörden gibt es einen unzugänglichen Bereich, in dem sich das Feuer auf die deutsche Stadt zubewegt. Die Feuerwehr in Monschau spricht dagegen von einer unveränderten Lage. Die rund 30 in Sicherheit gebrachten Einwohner dürfen jedenfalls noch nicht in ihre Häuser zurück. Belgiens König Philipp hat sich heute vor Ort persönlich ein Bild von der Lage gemacht. Dabei dankte der Monarch den Einsatzkräften und lobte die Zusammenarbeit sowie die Solidarität im Land. Kurzer Blick in den Nahen Osten. Da haben sich Israels Ministerpräsident Netanyahu und der US-Sondergesandte Kushner zu Gesprächen über den Gaza-Friedensplan getroffen. Nach Angaben von Netanyahus Büro wurde vereinbart, zwei Arbeitsgruppen einzurichten. Eine soll sich mit der Entwaffnung und Entmilitarisierung des Gazastreifens befassen, die andere mit Fragen der öffentlichen Gesundheit. Wenn Eltern keinen Unterhalt zahlen, springt der Staat ein mit einem Vorschuss. Bundesfamilienministerin Karin Prien will ihn kürzen, was die SPD jetzt massiv kritisiert. Sie argumentiert, eine Kürzung bestrafe die Falschen. Man müsse die Verantwortlichen, die Eltern, stärker in die Pflicht nehmen. In einem Beschluss des SPD-Präsidiums heißt es unter anderem, Unterhaltspflichtige sollten nicht mehr so schnell als zahlungsunfähig gelten, Verjährungsfristen müssten verlängert werden. Wer kennt es nicht? Man sucht mit dem Smartphone mal kurz nach Sportschuhen und plötzlich ploppt in allen möglichen Apps Werbung für Schuhe auf. Möglich macht das sogenannte Tracking. Nach Kritik von Wettbewerbshütern und der Werbebranche hat Apple nun angekündigt, seine Regeln für das App-Tracking zu ändern. Mehr von Jörg Sauerwein.
2: Um die eigenen Nutzer vor dem Zugriff der Werbeindustrie zu schützen, hatte Apple vor gut 5 Jahren ein neues System eingeführt. Der Haken daran: Die Nutzer konnten das Tracking in Apps von anderen Anbietern zwar verhindern, Apple aber nutzte die selbst gesammelten Daten fleißig weiter für personalisierte Werbung. Das Bundeskartellamt sagt dazu jetzt ganz klar: Apple darf die eigenen Angebote nicht besser behandeln als die seiner Wettbewerber. Bisher abschreckende Symbole oder Formulierungen in den Abfragefenstern von Apps zum Beispiel sollen jetzt angepasst und neutral gestaltet werden.
1: Das Wetter in Deutschland. In der Nacht vereinzelt Regen, am Alpenrand und im Erzgebirge auch Gewitter. Tiefstwerte 20 bis 10 Grad. Am Tag nur im Südwesten und Nordosten Sonne, sonst viele Wolken und verbreitet nass bei 17 Grad in einigen Mittelgebirgen und 28 Grad im Breisgau. Es ist 23.03 Uhr.
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1: Um 24 Uhr mit Benjamin Day. Am Kampf gegen die Feuer im belgischen Naturschutzgebiet Hohes Venn beteiligen sich auch in der Nacht zahlreiche Einsatzkräfte aus Deutschland. Die Brandlinie sei derzeit rund 2,3 Kilometer von der deutschen Landesgrenze entfernt, sagte ein Sprecher der Feuerwehr Monschau. In mehreren Schichten seien insgesamt 240 Einsatzkräfte von Feuerwehren, technischem Hilfswerk, Rettungsdiensten und Polizei im Einsatz. Momentan kontrollieren und bewässern die Brandbekämpfer das Gebiet. In den kommenden Stunden wird erwartet, dass der Wind sich dreht. Darauf sei man vorbereitet. Der Waldbrand im Hohen Venn ist einer der größten in der belgischen Geschichte. Gestern Abend hatte er sich der deutschen Grenze so weit genähert, dass in Monschau-Kaltherberg etwa 30 Einwohner ihre Häuser verlassen mussten. In London haben sich am Abend tausende Menschen an einer Mahnwache für den nach Plagiatsvorwürfen tot aufgefundenen Cambridge-Professor Jason Arday beteiligt. Dazu aufgerufen hatte die britische Organisation Stand Up to Racism. Arday, jüngster schwarzer Professor der Elite-Uni, war Anfang des Monats zurückgetreten, nach zahlreichen Medienberichten, die der Kanzler der Universität wörtlich als rassistische Hetzjagd bezeichnete. Am Freitag wurde er tot aufgefunden. In den globalen Krisengebieten sind vergangenes Jahr 350 humanitäre Helferinnen und Helfer getötet worden. Das haben die Vereinten Nationen am Welttag der humanitären Hilfe mitgeteilt. Dabei sei der Gazastreifen mit 186 Toten der weltweit gefährlichste Einsatzort gewesen und das im dritten Jahr in Folge. UN-Nothilfekoordinator Fletcher nannte die Zahlen völlig untragbar. Staaten müssten sich an das Völkerrecht halten und alles tun, um Zivilisten und Helfer zu schützen. Griechenland zahlt einen Teil seiner Schulden aus der Finanzkrise vorzeitig an die europäischen Geldgeber zurück. Nach Angaben des Finanzministeriums in Athen handelt es sich um fast 13 Milliarden Euro. Wenn die griechische Wirtschaft weiter wächst, will die Regierung alle Kredite bis 2031 zurückzahlen, 10 Jahre früher als ursprünglich geplant. Griechenland hatte über 3 Rettungsprogramme zwischen 2010 und 2018 insgesamt rund 257 Milliarden Euro von europäischen Institutionen und Euro-Staaten erhalten. Das Wetter in Deutschland. In der Nacht vereinzelt Regen, am Alpenrand und im Erzgebirge auch Gewitter, Tiefstwerte 20 bis 10 Grad. Am Tag nur im Südwesten und Nordosten Sonne, sonst viele Wolken und verbreitet nass bei 17 Grad in einigen Mittelgebirgen und 28 Grad im Breisgau. Auch danach bleibt es unbeständig. Soweit die Nachrichten. Es ist 0:03 Uhr. Die Verkehrsmeldungen derzeit. Normaler Verkehr auf den Fernstraßen in Bayern. Soweit dieser Service.

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1: Um 1 Uhr mit Ronald Lessig. Im belgischen Naturschutzgebiet Hohes Venn kämpfen Feuerwehrleute weiter gegen die Brände. Aus dem deutschen Grenzgebiet hieß es am Abend, die Brandlinie sei mehr als 2 Kilometer entfernt. Aus der Nachrichtenredaktion Constanze Semide.
2: Laut Feuerwehr Monschau ist die Situation dort derzeit relativ entspannt. Ein Sprecher sagte, man sei vor die Lage gekommen. Dennoch würden die Einsatzkräfte von Feuerwehr, Technischem Hilfswerk und Polizei die ganze Nacht über im Einsatz sein. Zuvor hatten etwa 30 Anwohner aus einem Ortsteil von Monschau ihre Wohnungen verlassen müssen. Sie können auch immer noch nicht zurück. Der Waldbrand im Hohen Venn ist einer der größten in der belgischen Geschichte. Etwa 3000 Hektar Fläche wurden innerhalb weniger Tage zerstört. Da der Boden aus Torf besteht, ist die Bekämpfung des Feuers besonders schwierig.
1: In den Gesprächen über einen Friedensplan für den Gazastreifen gibt es nach wie vor keinen Durchbruch. Der US-Sondergesandte Kushner kam am Mittag mit Israels Ministerpräsident Netanyahu zusammen. Anschließend war zwar von der Bildung zweier Arbeitsgruppen die Rede, Netanyahu wolle aber weder die Angriffe im Gazastreifen einstellen noch die israelische Armee zurückziehen. Gleichzeitig lehnt es die Hamas bisher ab, ihre Waffen abzugeben. Der von der US-Regierung unterstützte Friedensplan sieht langfristig die palästinensische Selbstverwaltung des Gazastreifens vor. Auf Teile der Berliner Senatsverwaltung ist ein Hackerangriff erfolgt. Betroffen sind laut Senatskanzlei die Verwaltung für Stadtentwicklung, Bauen und Wohnen sowie die Verwaltung für Mobilität, Verkehr, Umwelt und Klimaschutz. Beide Stellen wurden demnach schon am Freitag aus Sicherheitsgründen vom Landesnetz abgetrennt, um weiteren Schaden abzuwenden. Ob bei dem Hackerangriff Daten abgeflossen sind, ist noch unklar. Das Landeskriminalamt, die Staatsanwaltschaft Berlin und das Bundesamt für Sicherheit in der Informationstechnik untersuchen den Vorfall. In London haben tausende Menschen an einer Warnwache für den verstorbenen Cambridge-Professor Jason Arday teilgenommen. Aufgerufen hatte eine Antirassismus-Organisation. Jason Arday hatte als jüngster schwarzer Professor in der Geschichte der Elite-Uni für Aufmerksamkeit gesorgt. Nachdem zahlreiche Medien über Plagiatsvorwürfe berichtet hatten, war der 41-Jährige zurückgetreten. Am Freitag wurde er tot aufgefunden. Die Familie und auch der Kanzler der Uni Cambridge sprachen von einer rassistischen Hetzjagd. Das waren die Nachrichten. Das Wetter in Deutschland. Häufig trocken, von Westen später Regen, im Südosten länger anhaltender Regen bei 17 bis 8 Grad. Tagsüber Schauer oder Gewitter, auch trockene und freundliche Phasen, bei 17 Grad im Erzgebirge und bis zu 30 Grad am Oberrhein. Am Mittwoch viel Regen, später teilweise trocken, 19 bis 30 Grad. Am Donnerstag Schauer oder Gewitter, gebietsweise freundlich bis 27 Grad. Es ist 1.03 Uhr.
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1: Um 2 Uhr mit Ronald Lessig. Der Waldbrand im bergischen Naturschutzgebiet Hohes Venn breitet sich derzeit nicht weiter in Richtung der Grenze zu Deutschland aus. Im nahegelegenen Monschau hat sich die Lage der Feuerwehr zufolge entspannt. Weil es mehr Wind geben soll, bleibe man aber sehr vorsichtig. Weil es heute extrem starken Rauch gab, sind die Bewohner gebeten worden, in ihren Häusern zu bleiben. Jan Koch berichtet aus Monschau, wie es nun weitergeht.
2: Die Feuerwehr hier geht davon aus, dass sie sich noch Tage, wenn nicht sogar wochenlang in Bereitschaft halten muss. Und das will sie auch, denn man weiß eben, dass so ein Moorbrand, wie er gerade in Belgien eben wütet, das kann laut Experten sehr lange dauern, eben wochenlang. Aber die Feuerwehr hier ist gut aufgestellt. Sie geht jetzt in den Mehrfachbetrieb bzw. in den Mehrschichtbetrieb und ist auf Alarmbereitschaft.
1: In Thüringen haben 2 Abgeordnete des BSW, der gemeinsamen Regierungskoalition mit CDU und SPD, ihre Unterstützung entzogen. Anke Wirsing und Sven Künzel erklärten, sie trügen Ministerpräsident Vogt nicht mehr mit. Der CDU-Politiker stehe somit aktuell nur noch einer Minderheitsregierung vor, hieß es. Die sogenannte Brombeer-Koalition hatte bisher 44 von 88 Sitzen. Vorher hatten sich die anderen BSW-Abgeordneten für einen Verbleib in der Koalition ausgesprochen und sich damit der Forderung des Bundesvorstandes widersetzt, das Regierungsbündnis zu verlassen. Hintergrund dieser Forderung ist der Entzug von Vogts Doktortitel durch die TU Chemnitz. In den Gesprächen über einen Friedensplan für den Gazastreifen gibt es nach wie vor keinen Durchbruch. Der US-Sondergesandte Kushner kam am Mittag mit Israels Ministerpräsident Netanyahu zusammen. Anschließend war zwar von der Bildung 2 Arbeitsgruppen die Rede, Netanyahu wolle aber weder die Angriffe im Gazastreifen einstellen, noch die israelische Armee zurückziehen. Gleichzeitig lehnt es die Hamas bislang ab, ihre Waffen abzugeben. Nach einem Zwischenfall am Münchner Flughafen mit einer Boeing 787-9 hat die zuständige Bundesstelle Untersuchungen eingeleitet.